0: Die Kraftwerke sollen einspringen, wenn Wind und Sonne gerade nicht genug Strom liefern. Erst mit Erdgas, dann später mit klimaneutralem Wasserstoff. In der Fußballregionalliga feiert Carl Zeiss Jena einen Heimsieg. Gegen die VSG Altglienicke setzte sich die Mannschaft 1:0 durch. Der FC Bayern München steht in der zweiten Runde des DFB-Pokals. Die Bayern gewannen bei Zweitligist VfL Osnabrück mit 4:1.
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2: Heute gibt es meistens viele Wolken, ab und zu auch Regen und die Temperaturen, die schaffen es im Laufe des Tages bis auf 24 Grad. Auch morgen am Freitag ist es stark bewölkt, aber größtenteils trocken bei Werten bis 27 Grad.
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0: Es ist 2:30. 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
1: Ich bin Anna Löwer. Die Ermittler haben nach dem versuchten Anschlag am Flughafen Leipzig-Halle vor rund 4 Wochen offenbar 2 Verdächtige identifiziert. Das berichten WDR und Süddeutsche Zeitung. Colin Mock mit den Einzelheiten.
2: Dabei soll es sich um einen gebürtigen Russen und einen Mann aus Belarus mit russischem Pass handeln. DNA-Spuren vom Tatort und Hinweise der Nachrichtendienste führten demnach zu den beiden Männern. Festnahmen gab es bislang nicht. Das BKA konnte aber offenbar Ein- und Ausreise teilweise nachverfolgen. Die Bundesregierung macht ja Russland mittlerweile direkt für den versuchten Drohnenanschlag verantwortlich.
1: Nach den Attacken auf die Stromversorgung in NRW und Brandenburg fordern Energieverbände mehr Schutz für Umspannwerke. Es geht dabei unter anderem um mehr Möglichkeiten bei der Kameraüberwachung. Der Bundesverband der Energie- und Wasserwirtschaft will, dass dafür die Datenschutzregeln geändert werden. Kameras sollen dadurch auch den öffentlichen Bereich rund um die Anlagen im Blick haben können. Die Ermittlungen laufen weiter auf Hochtouren. Ob die Fälle zusammenhängen oder wer dahinter steckt, ist noch offen. Heeresinspekteur Christian Freuding fordert mehr Tempo bei der Reform der Bundeswehr. Dem Redaktionsnetzwerk Deutschland sagte er, Deutschland müsse dringend seine militärischen Kapazitäten erhöhen. Mit Blick auf Russland warnte Freuding, der Feind warte nicht auf die Fertigmeldung Deutschlands. Bis zu 10 Milliarden Euro Entlastungen, die will Finanzminister Klingbeil mit der Einkommenssteuerreform erreichen. Für die gab es jetzt grünes Licht vom Bundeskabinett. Allen voran soll der steuerfreie Betrag beim Einkommen schrittweise steigen. Dafür steigt im Gegenzug die Reichensteuer. Deutschland darf neue Gaskraftwerke bauen. Die EU erlaubt dafür Förderungen von bis zu 35 Milliarden Euro. Die Kraftwerke sollen einspringen, wenn Wind und Sonne gerade nicht genug Strom liefern. Erst mit Erdgas, dann später mit klimaneutralem Wasserstoff. In der Fußballregionalliga feiert Carl Zeiss Jena einen Heimsieg. Gegen die VSG Altglienicke setzte sich die Mannschaft 1:0 durch. Der FC Bayern München steht in der 2. Runde des DFB-Pokals. Die Bayern gewannen bei Zweitligist VfL Osnabrück mit 4:1.
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3: Heute gibt es meistens viele Wolken, ab und zu auch Regen und die Temperaturen, die schaffen es im Laufe des Tages bis auf 24 Grad. Auch morgen am Freitag ist es stark bewölkt, aber größtenteils trocken bei Werten bis 27 Grad.

0: ist 3 Uhr. 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
1: Ich bin Anna Löwer. Die Ermittler haben nach dem versuchten Anschlag am Flughafen Leipzig-Halle vor rund 4 Wochen offenbar 2 Verdächtige identifiziert. Dabei soll es sich um einen gebürtigen Russen und einen Mann aus Belarus mit russischem Pass handeln, berichten WDR und Süddeutsche Zeitung. DNA-Spuren vom Tatort und Hinweise der Nachrichtendienste führen demnach zu den beiden Männern. Festnahmen gab es bislang nicht. Auch die Bundesregierung vermutet ja, dass Russland hinter dem Vorfall steckt. Heeresinspekteur Christian Freuding will, dass jeder Bundeswehrsoldat künftig mit Drohnen umgehen kann. In der Grundausbildung gäbe es bereits einen Basiskurs zur Drohnenbedienung, sagte er den RND-Zeitungen. Künftig müsse jeder Soldat entweder Drohnen aufklären oder abwehren können. Die Energiebranche fordert nach den Attacken auf 2 Umspannwerke in Deutschland mehr Schutz für die Stromversorgung. Es bräuchte etwa mehr Möglichkeiten bei der Kameraüberwachung. Das ist aber nicht immer ganz so einfach. Finn Riebesel-Freundlieb.
2: Genau, beim Bundesverband der Energie- und Wasserwirtschaft sagte man mir, dass es zum Beispiel kein Problem sei, die eigene Anlage oder das eigene Werk zu überwachen. Schwieriger wird es bei den öffentlichen Bereichen davor. Der BDEW will, dass dafür die Datenschutzregeln angepasst werden. So sollen Kameras auch den öffentlichen Bereich rund um solche Anlagen herum überwachen können. Nach den Attacken auf Umspannwerke in NRW und Brandenburg laufen die Ermittlungen auf Hochtouren. Ob die Fälle zusammenhängen und wer dahinter steckt, das ist noch unklar.
1: Deutsche Landwirte bekommen mehr Hilfen vom Bund. Das hat Landwirtschaftsminister Rainer angesichts der schlechten Erntebilanz für dieses Jahr angekündigt. Unter anderem sollen deutlich höhere zinsgünstige Darlehen für laufende Kosten aufgenommen werden können. Eine Woche nach der Flutkatastrophe im Himalaya werden weiter tausende Menschen vermisst. Die Zahl der Toten ist mittlerweile auf über 1200 gestiegen. Hunderte Menschen haben jetzt auch DNA-Proben abgegeben, in der Hoffnung, so ihre Angehörigen identifizieren zu können. In der Fußballregionalliga feiert Carl Zeiss Jena einen Heimsieg. Gegen die VSG Altglienicke setzte sich die Mannschaft 1:0 durch. Titelverteidiger FC Bayern München hat Osnabrück aus dem DFB-Pokal geworfen. Beim Zweitligisten gewannen die Bayern mit 4:1.
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3: Heute gibt es meistens viele Wolken, ab und zu auch Regen und die Temperaturen, die schaffen es im Laufe des Tages bis auf 24 Grad. Auch morgen am Freitag ist es stark bewölkt, aber größtenteils trocken bei Werten bis 27 Grad.
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0: Es ist 3:30. 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
1: Ich bin Anna Löwer. Die Ermittler haben nach dem versuchten Anschlag am Flughafen Leipzig-Halle vor rund 4 Wochen offenbar 2 Verdächtige identifiziert. Dabei soll es sich um einen gebürtigen Russen und einen Mann aus Belarus mit russischem Pass handeln, berichten WDR und Süddeutsche Zeitung. DNA-Spuren vom Tatort und Hinweise der Nachrichtendienste führen demnach zu den beiden Männern. Festnahmen gab es bislang nicht. Auch die Bundesregierung vermutet ja, dass Russland hinter dem Vorfall steckt. Heeresinspekteur Christian Freuding will, dass jeder Bundeswehrsoldat künftig mit Drohnen umgehen kann. In der Grundausbildung gäbe es bereits einen Basiskurs zur Drohnenbedienung, sagte er den RND-Zeitungen. Künftig müsse jeder Soldat entweder Drohnen aufklären oder abwehren können. Die Energiebranche fordert nach den Attacken auf 2 Umspannwerke in Deutschland mehr Schutz für die Stromversorgung. Es bräuchte etwa mehr Möglichkeiten bei der Kameraüberwachung. Das ist aber nicht immer ganz so einfach. Finn Riebesel-Freundlieb.
2: Genau, beim Bundesverband der Energie- und Wasserwirtschaft sagte man mir, dass es zum Beispiel kein Problem sei, die eigene Anlage oder das eigene Werk zu überwachen. Schwieriger wird es bei den öffentlichen Bereichen davor. Der BDEW will, dass dafür die Datenschutzregeln angepasst werden. So sollen Kameras auch den öffentlichen Bereich rund um solche Anlagen herum überwachen können. Nach den Attacken auf Umspannwerke in NRW und Brandenburg laufen die Ermittlungen auf Hochtouren. Ob die Fälle zusammenhängen und wer dahinter steckt, das ist noch unklar.
1: Deutsche Landwirte bekommen mehr Hilfen vom Bund. Das hat Landwirtschaftsminister Rainer angesichts der schlechten Erntebilanz für dieses Jahr angekündigt. Unter anderem sollen deutlich höhere zinsgünstige Darlehen für laufende Kosten aufgenommen werden können. Eine Woche nach der Flutkatastrophe im Himalaya werden weiter tausende Menschen vermisst. Die Zahl der Toten ist mittlerweile auf über 1200 gestiegen. Hunderte Menschen haben jetzt auch DNA-Proben abgegeben, in der Hoffnung, so ihre Angehörigen identifizieren zu können. In der

0: Regionalliga feiert Carl Zeiss Jena einen Heimsieg. Gegen die VSG Alt-Glienicke setzte sich die Mannschaft 1:0 durch. Titelverteidiger FC Bayern München hat Osnabrück aus dem DFB-Pokal geworfen. Beim Zweitligisten gewannen die Bayern mit 4:1.
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2: Heute gibt es meistens viele Wolken, ab und zu auch Regen und die Temperaturen, die schaffen es im Laufe des Tages bis auf 24 Grad. Auch morgen am Freitag ist es stark bewölkt, aber größtenteils trocken, bei Werten bis 27 Grad.
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0: 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Widder.
1: Ein aufwendiges Vorhaben sollte besser vorausgeplant und abgesichert werden. Das bringt Ihnen vor allem im Job bessere Erfolgsaussichten.
0: Stier.
1: Um der Alltagsroutine für eine Weile zu entkommen, sind Sie heute für Ablenkungen sehr dankbar.
0: Zwillinge.
1: Sie sprühen vor Schaffenskraft. Geben Sie anderen etwas von Ihrer Energie ab.
0: Krebs.
1: Der Gang der Dinge ist jetzt etwas schleppend. Erfolge sind nicht auf Anhieb zu erringen.
0: Löwe.
1: Eine unvorhergesehene Ausgabe schockiert Sie im ersten Moment. Die Wogen werden sich aber bald wieder glätten.
0: Jungfrau.
1: Denken Sie über etwas nochmal in Ruhe nach, ehe Sie irgendwelche Türen unwiderruflich hinter sich zuschlagen.
0: Waage.
1: Ein Angebot sollten Sie nochmal gründlich überprüfen. Sonst könnte sich ein echtes Fiasko anbahnen.
0: Skorpion.
1: Auch wenn es Ihnen schwerfallen sollte, halten Sie die eigenen Gefühle etwas mehr unter Kontrolle.
0: Schütze.
1: Schauen Sie heute nicht nur auf andere. Den eigenen Weg zu gehen ist deutlich spannender.
0: Steinbock.
1: Durch Hektik könnten Sie eine gute Chance verderben. Machen Sie sich einen Plan und halten Sie ihn unbedingt ein.
0: Wassermann.
1: Ihre momentane Vitalität befähigt Sie zu überdurchschnittlichen Leistungen. Die müssen nur noch sinnvoll eingesetzt werden.
0: Fische.
1: Treiben Sie Auseinandersetzungen mit einem Gesprächspartner heute nicht auf die Spitze. Bei ihm erreichen Sie mehr, wenn Sie kompromissbereit sind.
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0: ist 4 Uhr. 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
1: Ich bin Anna Löwer. Schönen guten Morgen. Die Ermittler haben nach dem versuchten Anschlag am Flughafen Leipzig-Halle vor rund 4 Wochen offenbar 2 Verdächtige identifiziert. Das berichten WDR und Süddeutsche Zeitung. Colin Mock mit den Einzelheiten.
2: Dabei soll es sich um einen gebürtigen Russen und einen Mann aus Belarus mit russischem Pass handeln. DNA-Spuren vom Tatort und Hinweise der Nachrichtendienste führten demnach zu den beiden Männern. Festnahmen gab es bislang nicht. Das BKA konnte aber offenbar Ein- und Ausreise teilweise nachverfolgen. Die Bundesregierung macht ja Russland mittlerweile direkt für den versuchten Drohnenanschlag verantwortlich.
1: Nach den Attacken auf die Stromversorgung in NRW und Brandenburg fordern Energieverbände mehr Schutz für Umspannwerke. Es geht dabei unter anderem um mehr Möglichkeiten bei der Kameraüberwachung. Der Bundesverband der Energie- und Wasserwirtschaft will, dass dafür die Datenschutzregeln geändert werden. Kameras sollen dadurch auch den öffentlichen Bereich rund um die Anlagen im Blick haben können. Die Ermittlungen laufen weiter auf Hochtouren. Ob die Fälle zusammenhängen oder wer dahinter steckt, ist noch offen. Heeresinspekteur Christian Freuding fordert mehr Tempo bei der Reform der Bundeswehr. Dem Redaktionsnetzwerk Deutschland sagte er, Deutschland müsse dringend seine militärischen Kapazitäten erhöhen. Mit Blick auf Russland warnte Freuding, der Feind warte nicht auf die Fertigmeldung Deutschlands. Bis zu 10 Milliarden Euro Entlastungen, die will Finanzminister Klingbeil mit der Einkommenssteuerreform erreichen. Für die gab es jetzt grünes Licht vom Bundeskabinett. Allen voran soll der steuerfreie Betrag beim Einkommen schrittweise steigen. Dafür steigt im Gegenzug die Reichensteuer. Deutschland darf neue Gaskraftwerke bauen. Die EU erlaubt dafür Förderungen von bis zu 35 Milliarden Euro. Die Kraftwerke sollen einspringen, wenn Wind und Sonne gerade nicht genug Strom liefern. Erst mit Erdgas, dann später mit klimaneutralem Wasserstoff. In der Fußballregionalliga feiert Carl Zeiss Jena einen Heimsieg. Gegen die VSG Altglienicke setzte sich die Mannschaft 1:0 durch. Der FC Bayern München steht in der 2. Runde des DFB-Pokals. Die Bayern gewannen bei Zweitligist VfL Osnabrück mit 4:1.
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3: Heute gibt es meistens viele Wolken, ab und zu auch Regen und die Temperaturen, die schaffen es im Laufe des Tages bis auf 24 Grad. Auch morgen am Freitag ist es stark bewölkt, aber größtenteils trocken, bei Werten bis 27 Grad.
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0: Es ist 16:30. 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
1: Ich bin Anna Löwer. Schönen guten Morgen. Die Ermittler haben nach dem versuchten Anschlag am Flughafen Leipzig-Halle vor rund 4 Wochen offenbar 2 Verdächtige identifiziert. Das berichten WDR und Süddeutsche Zeitung. Colin Mock mit den Einzelheiten.
2: Dabei soll es sich um einen gebürtigen Russen und einen Mann aus Belarus mit russischem Pass handeln. DNA-Spuren vom Tatort und Hinweise der Nachrichtendienste führten demnach zu den beiden Männern. Festnahmen gab es bislang nicht. Das BKA konnte aber offenbar Ein- und Ausreise teilweise nachverfolgen. Die Bundesregierung macht ja Russland mittlerweile direkt für den versuchten Drohnenanschlag verantwortlich.
1: Nach den Attacken auf die Stromversorgung in NRW und Brandenburg fordern Energieverbände mehr Schutz für Umspannwerke. Es geht dabei unter anderem um mehr Möglichkeiten bei der Kameraüberwachung. Der Bundesverband der Energie- und Wasserwirtschaft will, dass dafür die Datenschutzregeln geändert werden. Kameras sollen dadurch auch den öffentlichen Bereich rund um die Anlagen im Blick haben können. Die Ermittlungen laufen weiter auf Hochtouren. Ob die Fälle zusammenhängen oder wer dahinter steckt, ist noch offen. Heeresinspekteur Christian Freuding fordert mehr Tempo bei der Reform der Bundeswehr. Dem Redaktionsnetzwerk Deutschland sagte er, Deutschland müsse dringend seine militärischen Kapazitäten erhöhen. Mit Blick auf Russland warnte Freuding, der Feind warte nicht auf die Fertigmeldung Deutschlands. Bis zu 10 Milliarden Euro Entlastungen, die will Finanzminister Klingbeil mit der Einkommenssteuerreform erreichen. Für die gab es jetzt grünes Licht vom Bundeskabinett. Allen voran soll der steuerfreie Betrag beim Einkommen schrittweise steigen. Dafür steigt im Gegenzug die Reichensteuer. Deutschland darf neue Gaskraftwerke bauen. Die EU erlaubt dafür Förderungen von bis zu 35 Milliarden Euro. Die Kraftwerke sollen einspringen, wenn Wind und Sonne gerade nicht genug Strom liefern. Erst mit Erdgas, dann später mit klimaneutralem Wasserstoff. In der Fußballregionalliga feiert Carl Zeiss Jena einen Heimsieg. Gegen die VSG Altglienicke setzte sich die Mannschaft 1:0 durch. Der FC Bayern München steht in der 2. Runde des DFB-Pokals. Die Bayern gewannen bei Zweitligist VfL Osnabrück mit 4:1.
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3: Heute gibt es meistens viele Wolken, ab und zu auch Regen und die Temperaturen, die schaffen es im Laufe des Tages bis auf 24 Grad. Auch morgen am Freitag ist es stark bewölkt, aber größtenteils trocken bei Werten bis 27 Grad.

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1: Unterstützt von KI. Im Kreis Eichsfeld ist die Straße zwischen Jützenbach und dem Abzweig nach Ecklingerode in beiden Richtungen gesperrt.
0: Es ist 5 Uhr. 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
2: Ich bin Anna Löwer. Schönen guten Morgen. Die Ermittler haben nach dem versuchten Anschlag am Flughafen Leipzig-Halle vor rund 4 Wochen offenbar 2 Verdächtige identifiziert. Dabei soll es sich um einen gebürtigen Russen und einen Mann aus Belarus mit russischem Pass handeln, berichten WDR und Süddeutsche Zeitung. DNA-Spuren vom Tatort und Hinweise der Nachrichtendienste führen demnach zu den beiden Männern. Festnahmen gab es bislang nicht. Auch die Bundesregierung vermutet ja, dass Russland hinter dem Vorfall steckt. Heeresinspekteur Christian Freuding will, dass jeder Bundeswehrsoldat künftig mit Drohnen umgehen kann. In der Grundausbildung gäbe es bereits einen Basiskurs zur Drohnenbedienung, sagte er den RND-Zeitungen. Künftig müsse jeder Soldat entweder Drohnen aufklären oder abwehren können. Die Energiebranche fordert nach den Attacken auf 2 Umspannwerke in Deutschland mehr Schutz für die Stromversorgung. Es bräuchte etwa mehr Möglichkeiten bei der Kameraüberwachung. Das ist aber nicht immer ganz so einfach. Finn Riebesel-Freundlieb.
3: Genau, beim Bundesverband der Energie- und Wasserwirtschaft sagte man mir, dass es zum Beispiel kein Problem sei, die eigene Anlage oder das eigene Werk zu überwachen. Schwieriger wird es bei den öffentlichen Bereichen davor. Der BDEW will, dass dafür die Datenschutzregeln angepasst werden. So sollen Kameras auch den öffentlichen Bereich rund um solche Anlagen herum überwachen können. Nach den Attacken auf Umspannwerke in NRW und Brandenburg laufen die Ermittlungen auf Hochtouren. Ob die Fälle zusammenhängen und wer dahinter steckt, das ist noch unklar.
2: Deutsche Landwirte bekommen mehr Hilfen vom Bund. Das hat Landwirtschaftsminister Rainer angesichts der schlechten Erntebilanz für dieses Jahr angekündigt. Unter anderem sollen deutlich höhere zinsgünstige Darlehen für laufende Kosten aufgenommen werden können. Eine Woche nach der Flutkatastrophe im Himalaya werden weiter tausende Menschen vermisst. Die Zahl der Toten ist mittlerweile auf über 1200 gestiegen. Hunderte Menschen haben jetzt auch DNA-Proben abgegeben, in der Hoffnung, so ihre Angehörigen identifizieren zu können. In der Fußballregionalliga feiert Carl Zeiss Jena einen Heimsieg. Gegen die VSG Altglienicke setzte sich die Mannschaft 1:0 durch. Titelverteidiger FC Bayern München hat Osnabrück aus dem DFB-Pokal geworfen. Beim Zweitligisten gewannen die Bayern mit 4:1.
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4: Heute gibt es meistens viele Wolken, ab und zu auch Regen und die Temperaturen, die schaffen es im Laufe des Tages bis auf 24 Grad. Auch morgen am Freitag ist es stark bewölkt, aber größtenteils trocken bei Werten bis 27 Grad.
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1: Unterstützt von KI. Im Kreis Eichsfeld ist die Straße zwischen Jützenbach und dem Abzweig nach Ecklingerode in beiden Richtungen gesperrt.
0: 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Dann rufen Sie uns kostenlos an unter 0800 4x4 110. Es ist 5:30. 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
2: Ich bin Anna Löwer. Schönen guten Morgen. Die Ermittler haben nach dem versuchten Anschlag am Flughafen Leipzig-Halle vor rund 4 Wochen offenbar 2 Verdächtige identifiziert. Dabei soll es sich um einen gebürtigen Russen und einen Mann aus Belarus mit russischem Pass handeln, berichten WDR und Süddeutsche Zeitung. DNA-Spuren vom Tatort und Hinweise der Nachrichtendienste führen demnach zu den beiden Männern. Festnahmen gab es bislang nicht. Auch die Bundesregierung vermutet ja, dass Russland hinter dem Vorfall steckt. Heeresinspekteur Christian Freuding will, dass jeder Bundeswehrsoldat künftig mit Drohnen umgehen kann. In der Grundausbildung gäbe es bereits einen Basiskurs zur Drohnenbedienung, sagte er den RND-Zeitungen. Künftig müsse jeder Soldat entweder Drohnen aufklären oder abwehren können. Die Energiebranche fordert nach den Attacken auf 2 Umspannwerke in Deutschland mehr Schutz für die Stromversorgung. Es bräuchte etwa mehr Möglichkeiten bei der Kameraüberwachung. Das ist aber nicht immer ganz so einfach. Finn Riebesel-Freundlieb.
3: Genau, beim Bundesverband der Energie- und Wasserwirtschaft sagte man mir, dass es zum Beispiel kein Problem sei, die eigene Anlage oder das eigene Werk zu überwachen. Schwieriger wird es bei den öffentlichen Bereichen davor. Der BDEW will, dass dafür die Datenschutzregeln angepasst werden. So sollen Kameras auch den öffentlichen Bereich rund um solche Anlagen herum überwachen können. Nach den Attacken auf Umspannwerke in NRW und Brandenburg laufen die Ermittlungen auf Hochtouren. Ob die Fälle zusammenhängen und wer dahinter steckt, das ist noch unklar.
2: Deutsche Landwirte bekommen mehr Hilfen vom Bund. Das hat Landwirtschaftsminister Rainer angesichts der schlechten Erntebilanz für dieses Jahr angekündigt. Unter anderem sollen deutlich höhere zinsgünstige Darlehen für laufende Kosten aufgenommen werden können. Eine Woche nach der Flutkatastrophe im Himalaya werden weiter tausende Menschen vermisst. Die Zahl der Toten ist mittlerweile auf über 1200 gestiegen. Hunderte Menschen haben jetzt auch DNA-Proben abgegeben, in der Hoffnung, so ihre Angehörigen identifizieren zu können. In der Fußballregionalliga feiert Carl Zeiss Jena einen Heimsieg. Gegen die VSG Altglienicke setzte sich die Mannschaft 1:0 durch. Titelverteidiger FC Bayern München hat Osnabrück aus dem DFB-Pokal geworfen. Beim Zweitligisten gewannen die Bayern mit 4:1.
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4: Heute gibt es meistens viele Wolken, ab und zu auch Regen und die Temperaturen, die schaffen es im Laufe des Tages bis auf 24 Grad. Auch morgen am Freitag ist es stark bewölkt, aber größtenteils trocken, bei Werten bis 27 Grad.
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0: Zu entkommen sind Sie heute für Ablenkung sehr dankbar.
1: Zwillinge.
0: Sie sprühen vor Schaffenskraft. Geben Sie anderen etwas von Ihrer Energie ab.
1: Krebs.
0: Der Gang der Dinge ist jetzt etwas schleppend. Erfolge sind nicht auf Anhieb zu erringen.
1: Löwe.
0: Eine unvorhergesehene Ausgabe schockiert Sie im ersten Moment. Die Wogen werden sich aber bald wieder glätten.
1: Jungfrau.
0: Denken Sie über etwas nochmal in Ruhe nach, ehe Sie irgendwelche Türen unwiderruflich hinter sich zuschlagen.
1: Waage.
0: Ein Angebot sollten Sie nochmal gründlich überprüfen. Sonst könnte sich ein echtes Fiasko anbahnen.
1: Skorpion.
0: Auch wenn es Ihnen schwerfallen sollte, halten Sie die eigenen Gefühle etwas mehr unter Kontrolle.
1: Schütze.
0: Schauen Sie heute nicht nur auf andere. Den eigenen Weg zu gehen ist deutlich spannender.
1: Steinbock.
0: Durch Hektik könnten Sie eine gute Chance verderben. Machen Sie sich einen Plan und halten Sie ihn unbedingt ein.
1: Wassermann.
0: Ihre momentane Vitalität befähigt Sie zu überdurchschnittlichen Leistungen. Die müssen nur noch sinnvoll eingesetzt werden.
1: Fische.
0: Treiben Sie Auseinandersetzungen mit einem Gesprächspartner heute nicht auf die Spitze. Bei ihm erreichen Sie mehr, wenn Sie kompromissbereit sind.
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0: 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Widder.
1: Ein aufwendiges Vorhaben sollte besser vorausgeplant und abgesichert werden. Das bringt Ihnen vor allem im Job bessere Erfolgsaussichten.
0: Stier.
1: Um der Alltagsroutine für eine Weile

0: Ihnen einen guten Start in den Donnerstag. Es ist kurz vor sechs. 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Hier nur eine Meldung aus dem Eichsfeld. Die Ortsdurchfahrt Jützenbach ist momentan gesperrt. Da hat ein Haus gebrannt. Die Feuerwehr ist da gerade im Einsatz. Blitzer haben wir noch keine. Falls Sie schon was entdeckt haben heute Morgen, Staus, Blitzer, sagen Sie uns Bescheid. Dann können wir es weiter sagen. Die Nummer ist die 0800 4 mal die 4 110. Kommen Sie gut und sicher ins Ziel mit uns. Wir haben es jetzt 6 Uhr.
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0: Meldungen aus Thüringen gibt es jetzt von Lara Fiedowek.
2: Guten Morgen. Hunderte tote Schweine und ein Schaden in Millionenhöhe. Das

0: das vorläufige Ergebnis eines Brands bei Zollenroder Triebes. Seit dem Abend brennt es in einer Agrargenossenschaft in Berns-Grün. Die Feuerwehr ist deshalb immer noch im Einsatz. Laut Polizei können sich die Löscharbeiten noch bis in den Vormittag ziehen. Warum das Feuer ausgebrochen ist, ist aber noch völlig unklar. Die meterhohe Rauchwolke ist im ganzen Ort zu sehen gewesen. Anwohner wurden wegen der giftigen Brandgase gewarnt. Erst vor gut 2 Wochen hatte es auf dem Gelände schon mal gebrannt, auch damals mit Millionenschaden. Und auch im Eichsfeld ist die Feuerwehr aktuell im Einsatz. In Jützenbach, einem Ortsteil von Sonnenstein, steht ein Wohnhaus in Flammen. Auch hier ist noch nicht klar, warum. Die Bewohner konnten sich aber alle aus dem Haus retten. 3 Abgeordnete sind gestern aus dem BSW ausgestiegen und obwohl sie jetzt eine Minderheitsregierung ist, sagen CDU und SPD, dass die Brombeer-Koalition weiter handlungsfähig ist. Viel verändert sich aus ihrer Sicht erstmal nicht, weil die Koalition auch vorher schon auf Stimmen aus der Opposition angewiesen war. Die 3 Ex-BSW-Abgeordneten bleiben im Landtag, die AfD will jetzt Neuwahlen beantragen. Und noch zum Sport. Der Fluch ist besiegt. Der FC Carl Zeiss Jena hat am Abend im 12. Anlauf zum ersten Mal gegen die VSG Altklinike gewonnen. Nach 90 Minuten stand ein verdientes 1:0 auf der Anzeigetafel im Ernst-Abbe-Sportfeld. Damit springt der FCC in der Tabelle auf Platz 5. Vor dem Anpfiff gab es aber noch eine Gedenkminute zu Ehren der Vereinslegende Eberhard Mats Vogel, der am Dienstag gestorben ist. Und jetzt geht's weiter zu den Meldungen aus Deutschland und der Welt.
1: Ich bin Jana Klunikowski. Schönen guten Morgen. Nach den Attacken auf die Stromversorgung in NRW und Brandenburg fordern Energieverbände mehr Schutz für Umspannwerke. Dabei geht es unter anderem um mehr Möglichkeiten bei der Kameraüberwachung. Der Bundesverband der Energie- und Wasserwirtschaft will, dass die Datenschutzregeln geändert werden. Kameras sollten dann auch den öffentlichen Bereich rund um die Anlagen im Blick haben können. Die Ermittlungen zu den Attacken laufen unterdessen weiter auf Hochtouren. Ob die beiden Fälle zusammenhängen und wer dahinter steckt, ist noch offen. Bei einem Angriff auf einen AfD-Infostand in Bad Kreuznach in Rheinland-Pfalz sind 9 Menschen leicht verletzt worden. Laut Polizei wurde aus einem angrenzenden Gebäude eine reizende Flüssigkeit auf den Stand geschüttet. Mehrere Menschen erlitten dabei Hautreizungen. Pflichtaufgabe erfüllt. Titelverteidiger FC Bayern München hat in der ersten DFB-Pokalrunde den VfL Osnabrück rausgeworfen. Trotz eines frühen Gegentreffers des Zweitligisten siegten die Bayern am Ende mit 4:1.
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3: Ja, so ein paar Wolken sind da heute früh schon unterwegs. Den Sonnenuntergang sollten Sie da aber trotzdem problemlos sehen. Im Tagesverlauf, da zieht es sich dann aber immer weiter zu und Richtung Nachmittag kann es dann auch mal regnen. Also vielleicht werfen Sie sich heute früh doch schon mal so eine dünne Regenjacke über. Und dann geht es aber auch noch rauf mit den Temperaturen auf 21 bis 24 Grad heute in den Spitzen.
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5: Wenn Sie an der roten Ampel stehen, könnten Sie wahrscheinlich auch immer sofort ins Lenkrad beißen, ne? Wenn es einfach nicht grün werden will. Ja. Kennen wir alle. Ich habe es heute Morgen erlebt, 5 Minuten lang stand ich an der roten Ampel, weil ich in Erfurt von der Seitenstraße auf die Weimarische abbiegen wollte. Und vor mir stand aber jemand und ich dachte mir, ist denn hier noch los? Hinter mir hat sich auch schon eine ewige Schlange gebildet. Deswegen auch nochmal zur Erinnerung an uns allen und ich muss mir da auch an die eigene Nase fassen, bis Vorfahren zur Linie.
6: Ja, ich wollte gerade sagen, da ist manchmal ja so ein Sensor wie drin, ne?
5: So ist es auch. Die Ampel hat einfach nicht geschnallt, dass da jemand steht. Das heißt, der Gegenverkehr ist dann immer schon drüber, nur unsere Richtung, die wurde einfach nicht grün. Dann von hinten schon Lichthupe gemacht, aber der vor mir hat auch einen Moment gebraucht, bis er geschaltet hat. Aber dann hat Gott sei Dank auch die Ampel geschaltet. Dann sind wir doch noch gut angekommen. Ihnen damit hoffentlich ohne rote Ampel einen guten Start in diesen Donnerstag. Rein mit den 90ern. Michael Jackson, Black or White. Und danach geht's in die entspannte 80er-Kiste mit Cock Robin, When Your Heart is Weak. Hier bei Landeswelle Thüringen. 4 nach 6.

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0: 12 Minuten nach 6, Ihnen einen guten Start in den Donnerstag mit König und Crew hier bei Landeswelle Thüringen. Vier Fäuste für ein Halleluja. Schräger Titel, ne? Und für Sie hoffentlich auch absoluter Kult. Bud Spencer und Terence Hill kennen Sie wahrscheinlich alle. Ich kann mich noch erinnern, RTL hat die Streifen so in der Wendezeit gerne mal am Sonntagnachmittag ausgestrahlt. Und die Helden, die werden an diesem Wochenende wieder richtig gefeiert.
1: Ja, und zwar in Ilmenau. Da findet nämlich das Spencer Hill Festival statt und wird da wieder zur Pilgerstätte für Fans. Ursprünglich war das mal so ein Treffen mit 150 Leuten und mittlerweile kommen da 15.000 Besucher.
0: Weil alles liebevoll auf die Beine gestellt wird. Michael Maas hatte die Idee. Im Gegensatz zu den Filmen hat sich beim Festival auch noch nie jemand geprügelt.
1: Für Michael gibt es aber ein ganz anderes Spektakel. Er hat nämlich ein ganz besonderes Highlight.
2: Der Einlass, wenn die Fans dann halt alle sich zusammenfinden und dann draußen schon große Stimmung machen, bevor es eigentlich überhaupt losgeht, im Endeffekt sich dann halt anstellen und man sieht es halt und die Vorfreude halt riesig groß ist. Und das Zweite ist dann halt, wenn man halt drin ist, man hat zwar wenig Zeit, wenn man da gestresst durch die Gegend läuft, wenn die Leute einen ansprechen und man halt dann gute Gespräche haben kann. Das ist schon geil.
0: Und Ilmenau wird auch wieder zur Westernstadt. Es gibt sogar eine eigene Show, passend zu den Filmtiteln, nämlich Vier Fäuste und ein Gentleman. Dazu Konzerte, natürlich auch die Filme und ganz viel für Sie zum Mitmachen.
1: Ja, und damit Sie Bud Spencer und Terence Hill dann auch schmecken können, gibt's natürlich Bohnen mit Speck.
0: Die Fans, die kommen von überall her. Also wenn Sie Bud Spencer nochmal als Double erleben wollen, ab nach Ilmenau, das Spencer Hill Festival, gerne im Kostüm. Heute geht's los. Wir von Landeswelle Thüringen wünschen Ihnen dort ganz viel Spaß.
3: Ich

0: Sie schon mal geguckt, welcher Song an Ihrem Geburtstag auf Platz 1 in den Charts gewesen ist? Das ist auf jeden Fall der Song, der mein Leben lang an mich gekoppelt sein wird.
1: Oh.
0: Aus dem Jahr 83, Paul Young, Come Back and Stay. Ihnen damit einen guten Start in diesen Donnerstag mit König und Crew hier bei Landeswelle Thüringen, die Pet Shop Boys. Falls Sie 86 geboren sind, könnte das Ihre Nummer 1 gewesen sein. Suburbia. Gleich hier bei Landeswelle Thüringen. 6.20 Uhr ist es, noch 10 Minuten bis 6:30 Uhr.
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0: kommen Sie gut rein in den Donnerstag. Es ist kurz vor 6:30. Staus und Blitzer bei Landeshöhe Thüringen immer zuerst. Hier nur eine Meldung aus dem Eichsfeld. Die Ortsdurchfahrt Jützenbach ist gesperrt. Hier hat ein Haus gebrannt. Feuerwehr ist dann noch im Einsatz. Blitzer haben wir dafür noch keine.
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1: Es ist 6.30 Uhr.
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1: Und die wichtigsten Meldungen aus Thüringen gibt es jetzt von Lara Fitovec.
3: Guten Morgen. Zum zweiten Mal in kürzester Zeit hängt über Berns-Grün bei Zollenroda-Triebes eine dicke Rauchwolke. Grund ist ein Feuer auf einem Bauernhof. Seit dem Abend stehen dort ein Schweinestall und ein Strohlager in Flammen. Das Feuer griff auch auf angrenzende Gebäude über, die kurz nach dem Eintreffen der Feuerwehr eingestürzt sind. Viele Tiere konnten noch gerettet werden. Für hunderte Schweine kam aber jede Hilfe zu spät. Die Löscharbeiten laufen zwar aktuell noch, doch schon jetzt ist klar, der Schaden geht in die Millionen. Vor gut zwei Wochen hat es auf dem Gelände schon mal gebrannt. Auch damals entstand ein Millionenschaden. Die Autohauskette König steckt in der Krise. Das Unternehmen hat Insolvenz angemeldet. Deutschlandweit gehören rund 80 Standorte dazu. Allein in Thüringen sind es 10, unter anderem in Erfurt, Jena, Gera und Suhl. Die Mitarbeiter sollen bereits informiert worden sein. Das Ganze ist jetzt allerdings auch ein Thema für den FC Carl Zeiss Jena. Autohaus König ist nämlich der Hauptsponsor des Fußballvereins. Bud Spencer und Terence Hill kennen sie alle, oder? Die zwei leben in Ilmenau dieses Wochenende wieder auf. Dort startet heute Abend das Spencer Hill Festival mit jeder Menge Kultprogramm. Von Filmklassikern über Wrestling-Shows bis hin zur US-Car-Parade. Und natürlich gibt's auch ein Bohnenwettessen. Die Veranstalter rechnen mit tausenden Besuchern, die sich dann alle wieder wie ihre beiden Helden verkleiden. Und jetzt geht's weiter zu den Meldungen aus Deutschland und der Welt.
4: Ich bin Jana Klonikowski. Schönen guten Morgen. Nach den Attacken auf die Stromversorgung in NRW und Brandenburg fordern Energieverbände mehr Schutz für Umspannwerke. Dabei geht es unter anderem um mehr Möglichkeiten bei der Kameraüberwachung. Der Bundesverband der Energie- und Wasserwirtschaft will, dass die Datenschutzregeln geändert werden. Kameras sollten dann auch den öffentlichen Bereich rund um die Anlagen im Blick haben können. Die Ermittlungen zu den Attacken laufen unterdessen weiter auf Hochtouren. Ob die beiden Fälle zusammenhängen und wer dahinter steckt, ist noch offen. Bei einem Angriff auf einen AfD-Infostand in Bad Kreuznach in Rheinland-Pfalz sind 9 Menschen leicht verletzt worden. Laut Polizei wurde aus einem angrenzenden Gebäude eine reizende Flüssigkeit auf den Stand geschüttet. Mehrere Menschen erlitten dabei Hautreizungen. Pflichtaufgabe erfüllt. Titelverteidiger FC Bayern München hat in der ersten DFB-Pokalrunde den VfL Osnabrück rausgeworfen. Trotz eines frühen Gegentreffers des Zweitligisten siegten die Bayern am Ende mit 4:1.
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5: Aktuell ist es noch ziemlich klar draußen. Wenn wir aber vor allem so Richtung Nordhausen und Eichsfeld schauen, da sind dann doch schon ein paar mehr Wolken unterwegs. Und so geht's dann heute auch weiter am Tagesverlauf. Da kommen nämlich immer mehr Wolken mit dazu. Und später kann es dann auch mal regnen. Bei 21 bis 24 Grad maximal.
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1: Lara Fitovec hat für Sie den Blick auf Thüringen.
3: Guten Morgen.
1: An meiner Seite ist Svea Mauersberger.
3: Ja, guten Morgen.
1: Ich bin Alex König und eigentlich gut, dass Sie jetzt um diese Zeit schon wach sind oder vielleicht gerade mit der Nachtschicht fertig sind. Ne? Svea hat es gerade eben erzählt, noch haben wir den Blick Richtung Sonne.
3: Später wird es dann ein bisschen anders.
1: So. Machen wir ein paar schöne Fotos von Sonnenaufgang. Würde mich sehr freuen. Wenn Sie eins haben, schicken Sie uns das gerne. Und wir bringen Sie rein in den Donnerstag. Woche ist fast geschafft. Auf in die 80er. Baltimora, hier ist der Tarzan-Boy. Der Tarzan-Boy. Bei Landeswelle Thüringen. 6:34 Uhr haben wir es.

0: Es ist schon Donnerstag. Ihnen einen schönen guten Morgen, 6.41 Uhr, 11 Minuten nach 6:30.
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0: Das ist für Sie wahrscheinlich heute auch das Prozedere. Raus aus den Träumen, rein ins Auto, ab zur Arbeit. Aber ich finde Billy Ocean, Get Out of My Dreams, Get Into My Car, das klingt immer so ein bisschen wie im Urlaub irgendwo hinfahren oder so einen Roadtrip machen.
1: Es ist, macht auf jeden Fall super gute Laune. Es ist jetzt nichts, wo ich mir denke, oh Gott, jetzt aufstehen. Nee, nee, ist schön.
0: Ne? Wir bringen Sie mit guter Laune rein in diesen Donnerstag. 6.50 Uhr haben wir es, 10 Minuten bis 7. Staus, Blitzerbehinderung bei Landeswelle Thüringen immer zuerst, auch weil Sie unterwegs so gut aufpassen. Und da haben wir eine Sprachnachricht von Isabel bekommen.
2: Guten Morgen, ich wollte euch einen Blitzer melden. Und zwar auf der B247 zwischen Warzer und Westhausen an der Tankstelle wird geblitzt.
0: Und den hat auch Severine gemeldet. Vielen Dank euch beiden. Also B247 Blitzer zwischen Warzer und Westhausen, Höhe der Tankstelle. Wir halten das gute Laune-Feeling ganz weit nach oben, auch mit den 90ern. Mr. President. Ich finde, das ist so.

0: abseits von Coco Jumbo. Jojo Action, gleich hier bei Landeswelle.
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0: rein geht's in den Donnerstag. Wir haben es kurz vor 7. Staus und Blitzer bei Landeswelle Thüringen immer zuerst. Hier nur eine Meldung aus dem Kreis Eichsfeld. Die Ortsdurchfahrt von Jützenbach ist gesperrt. Da brennt ein Haus. Feuerwehr ist im Einsatz. Alles dazu auch gleich bei uns in den Landeswelle Nachrichten. Und ein Blitzerhammer B247 zwischen Warzer und Westhausen, Höhe der Tankstelle. Und falls Sie unterwegs auch schon was entdeckt haben, Stausblitzer, sagen Sie uns Bescheid, dann können wir es weitersagen. Die Nummer ist die 0800 4x4 110 zu erreichen per Anruf oder auch per WhatsApp. Kommen Sie gut und sicher ans Ziel mit uns. Es ist jetzt 7 Uhr.
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0: Und die wichtigsten Meldungen aus Thüringen gibt's jetzt von Lara Fitovec.
2: Guten Morgen. Hunderte tote Schweine und ein Schaden in Millionenhöhe. Das ist das vorläufige Ergebnis eines Brands bei Zollenroder Triebes. Seit dem Abend brennt es in einem Agrarbetrieb in Bernsgrün. Die Feuerwehr ist deshalb immer noch im Einsatz. Laut Polizei können sich die Löscharbeiten noch bis in den Vormittag ziehen. Warum das Feuer ausgebrochen ist, ist aber noch völlig unklar. Wie die Polizei Gera gerade mitgeteilt hat, steht aber ein 25-Jähriger im Verdacht, was mit dem Brand zu tun zu haben. Gegen ihn wird jetzt ermittelt. Erst vor gut 2 Wochen hatte es auf dem Gelände schon mal gebrannt, auch damals mit Millionenschaden. Und auch in Jützenbach im Eichsfeld ist die Feuerwehr gerade im Einsatz. Dort brennt ein Wohnhaus. Warum ist noch unklar? Die Bewohner konnten sich aber rechtzeitig aus dem Haus retten. Die Thüringer Brombeer-Koalition kommt einfach nicht zur Ruhe. Gestern haben 3 Mitglieder vom BSW erklärt, dass sie austreten. Die Brombeere ist damit jetzt eine Minderheitsregierung, heißt, sie hat keine eigene Mehrheit mehr im Landtag. CDU und SPD sind aber zuversichtlich und halten die Regierung weiter für handlungsfähig. Die AfD sieht das anders und hat angekündigt, einen Antrag auf Neuwahlen zu stellen. Und noch zum Fußball. Der FC Carl Zeiss Jena hat

0: seine Misere gegen Alt Klinike beendet und sich mit einem 1:0 den ersten Sieg gegen die Berliner gesichert. In der Tabelle steht der FCC jetzt auf Rang 5. Vor dem Anpfiff hatte der Verein außerdem mit einer Gedenkminute an Vereinslegende Eberhard Mats Vogel erinnert, der am Dienstag nach schwerer Krankheit gestorben ist. Und jetzt geht's weiter zu den Meldungen aus Deutschland und der Welt.
1: Ich bin Jana Klunikowski. Schönen guten Morgen. Die Energiebranche fordert nach den Attacken auf zwei Umspannwerke in Deutschland mehr Schutz für die Stromversorgung, etwa durch eine bessere Kameraüberwachung. Das ist aber nicht immer ganz so einfach, Finn Rebesell-Freundlieb.
2: Genau, beim Bundesverband der Energie- und Wasserwirtschaft sagte man mir, dass es zum Beispiel kein Problem sei, die eigene Anlage oder das eigene Werk zu überwachen. Schwieriger wird's bei den öffentlichen Bereichen davor. Der BDEW will, dass dafür die Datenschutzregeln angepasst werden. So sollen Kameras auch den öffentlichen Bereich rund um solche Anlagen herum überwachen können. Nach den Attacken auf Umspannwerke in NRW und Brandenburg laufen die Ermittlungen auf Hochtouren. Ob die Fälle zusammenhängen und wer dahinter steckt, das ist noch unklar.
1: Aus der Wirtschaft gibt es Kritik an der Einkommensteuerreform der Bundesregierung. Unter anderem die Industrie- und Handelskammer sieht durch die Erhöhung der Reichensteuer Nachteile für Unternehmen. Die Anhebung sei faktisch eine Mittelstandssteuer, sagt IHK-Chefin Melnikow. Die ganz große Überraschung im DFB-Pokal ist ausgeblieben. Der FC Bayern München hat sein Erstrundenspiel gegen den VfL Osnabrück mit 4:1 gewonnen und ist damit weiter auf Kurs Titelverteidigung. Übrigens stehen damit jetzt alle Erstligisten in Runde 2. Das gab's zuletzt vor 18 Jahren.
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4: Ja, das ist heute eher so ein bisschen durchwachsen. Aktuell sind schon so ein paar kleinere Wolken mit unterwegs, vor allem wenn wir da Richtung Eichsfeld schauen. Im Tagesverlauf, da zieht es sich dann aber immer weiter zu und Richtung Nachmittag kann es dann auch mal richtig nass werden, bei 21 bis 24 Grad in den Spitzen.
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5: Und falls es bei Ihnen tatsächlich gerade bewölkt ist, das ist das Schöne, unsere Crew vor den Radioempfangsgeräten schickt Ihnen trotzdem sonnige Grüße. Wir haben zwei WhatsApp-Nachrichten bekommen, einmal von Hartmut.
4: Und das sieht wirklich richtig schön aus. Also er hat uns den Sonnenaufgang über Bad Salzungen so geschickt. Hier sieht man noch so einen Kirchturm und dann so die orangene Sonne dahinter. Das ist wirklich richtig schön.
6: Richtig idyllisch.
5: Ja, siehst du, Bad Salzungen hat dann noch so ein bisschen verschlafen gewirkt. Jetzt wachen wir alle langsam auf. Wir haben noch eine zweite Nachricht bekommen. Und zwar von Martina. Halleluja.
6: Ja, wow. Oh, das ist so ein richtiger Farbverlauf. Das ist so ein bisschen so blau, rosa, gelb. Sieht toll aus.
4: Und doch mit den Ästen davor und den Bäumen. Das ist richtig schön.
5: Also vielen, vielen Dank, dass Sie sich die Zeit genommen haben, mal kurz den Sonnenaufgang zu fotografieren. Es sieht wunderschön aus. Vielleicht fahren Sie auch gerade der Sonne entgegen. Sonnenblende runter. Wir sind bei Ihnen. König und Co. hier bei Landeswelle Thüringen. Ich bin Alex König. 4:07 haben wir es jetzt. Guten Morgen mit Annie Motion. Wir sind die 80er. Hier ist I Engineer.

0: tanzend in den Donnerstag. Ihnen einen schönen guten Morgen, 7:11. Hier ist König und Crew bei Landeswelle Thüringen. Und heute ist es soweit. Ab heute fliegen die Fäuste, allerdings nur auf der Leinwand. Sie kennen die Kulthelden hoffentlich alle, nämlich Bud Spencer und Terence Hill.
1: Ja, und deren Fans pilgern ab heute wieder nach Ilmenau. Da beginnt nämlich das Spencer Hill Festival. Es ist mittlerweile eine richtige Institution, alleine schon, weil Ilmenau ja so schön zentral gelegen ist.
0: Dass das wirklich ein Ding ist, das zeigen die Zahlen. Letztes Jahr 15.000 Besucher. Und ist auch kein Wunder, Italo-Western ist Kult in Lustig. Die haben keine Chance ausgelassen, mal so einen ganzen Saloon auf den Kopf zu stellen.
1: Michael Maas organisiert das riesige Fantreffen. Die sehen da die Filme, es gibt Konzerte, aber auch handfeste Action.
0: Ja, die Fans, die haben sich nämlich eingebracht. Und deswegen hat Micha eine Premiere für sie, nämlich eine Western-Show in Anlehnung an die Filmnamen.
2: Die heißt Vier Fäuste und ein Gentleman, wurde auch zum Beispiel in der Fan-Community aufgerufen. Es gab dann halt viele Stories, die uns Fans geschickt haben. Und daraus haben wir dann halt eine richtig professionelle Story gemacht. Eine schöne, lange Show, die dann halt ein paar Mal am Tag läuft. Und genauso haben wir auch eine Wrestling-Show und haben da die in Anlehnung hier an auch die Engel essen Bohnen vom Film sind.
0: Bei Wrestling dachte ich früher immer, das ist ein Boxkampf. Bis ich irgendwann mal geschnallt habe, dass das so eine richtig inszenierte Show ist. Und sowas kriegen sie ab heute auch in Ilmenau.
1: Es wird auf jeden Fall ein richtiges Erlebnis.
0: Das Spencer Hill Festival. Wir wünschen Ihnen ganz viel Spaß, wenn Sie hingehen wollen. 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

0: Haben Sie das früher auch manchmal gemacht, wenn Sie ein Geschenk gebraucht haben, dass Sie einfach eine CD selber zusammengestellt haben? Svea guckt mich mit großen Augen an. Wir haben früher immer mal so, naja, kann man eigentlich keinen erzählen, aber ich glaube, das hat jeder gemacht, ein paar CDs gebrannt, die du dann so verschenkst.
1: Das hat mein Vater, hat das auch immer gemacht.
0: 80er Jahre Kultmusik musste da immer mit drauf. Aha, Take On Me, perfektes Beispiel. Hören wir gleich hier bei Landeswelle Thüringen. Und für Sie unterwegs, frischer Blitzer, gerade eben erst reingekommen. Vielen Dank an Thorsten fürs Bescheid sagen. Stehen Sie auf der B7 am Ortsausgang Wogau in Richtung Jena gegenüber der Tankstelle. Also dort, Obacht. Und gute Fahrt in den Donnerstag mit Landeswelle Thüringen. Guten Morgen um 7.20 Uhr, 10 Minuten nach halb acht. Vor halb acht.
2: 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Vereinzelt treten nun Pilzsporen auf die Bühne, die Heuschnupfensymptome imitieren können. Besonders in Waldnähe ist heute mit einem leichten Kribbeln zu rechnen. 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

0: Wir bringen Sie rein in den Donnerstag. Ihnen einen schönen guten Morgen. Kurz vor 7:30 haben wir's. Staus und Blitzer bei Landeshöhe Thüringen immer zuerst. Hier nur eine Meldung aus dem Eichsfeld. Die Ortsdurchfahrt Jützenbach ist gesperrt, hat ein Haus gebrannt. Die Feuerwehr ist im Einsatz. Ansonsten keine größeren Probleme. Blitzer haben auf der B7 am Ortsausgang Wogau in Richtung Jena gegenüber der Tankstelle. Und auf der B247 zwischen Warzer und Westhausen ebenfalls Höhe der Tankstelle. Und falls Sie unterwegs auch noch was entdeckt haben, sagen Sie uns einfach Bescheid. Dann sagen wir es weiter. Die Nummer ist die 0800 4x4 110. Kommen Sie gut und sicher ins Ziel mit uns. Es ist 7.30 Uhr.
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0: Und die wichtigsten Meldungen aus Thüringen gibt's jetzt von Lara Fiedowek.
2: Guten Morgen. Zum zweiten Mal in kürzester Zeit hängt über Bernsgrün bei Zollenroder Tribis eine dicke Rauchwolke. Grund ist ein Feuer auf einem Bauernhof. Lou Amelie Groth aus dem Landeswelle News Team, erzähl uns doch mal, was da seit gestern Abend los ist.
3: Außerdem stehen dort ein Schweinestall und ein Strohlager in Flammen. Das Feuer griff aber auch auf angrenzende Gebäude über, die kurz nach dem Eintreffen der Feuerwehr eingestürzt sind. Viele Tiere konnten noch gerettet werden. Für hunderte Schweine

0: kam aber jede Hilfe zu spät. Die Löscharbeiten laufen zwar aktuell noch, doch schon jetzt ist klar, der Schaden geht in die Millionen. Und die Polizei hat mittlerweile auch einen Verdacht, was hier passiert sein könnte. Die Beamten haben einen 25-Jährigen im Visier, der das Feuer vielleicht mit Absicht gelegt haben könnte.
1: Vor gut 2 Wochen hat es auf dem Gelände schon mal gebrannt. Auch damals entstand ein Millionenschaden. Die Autohauskette König ist insolvent. 80 Standorte in ganz Deutschland sind davon betroffen. Dazu gehören auch 10 in Thüringen. Für die Mitarbeiter und Kunden, unter anderem in Erfurt, Jena und Gera, ändert sich aber trotzdem erstmal nicht so viel. Die Gehälter sind vorerst gesichert und auch die Autohäuser und Werkstätten können wie gewohnt weiterlaufen. In Jena wird heute der German-American Friendship Day gefeiert, also die Freundschaft zwischen Deutschland und Amerika. Und zwar mit einem großen Bratwurstbraten auf dem Holzmarkt. Ab 1:15 stehen Oberbürgermeister Thomas Nische und Jody Preisler vom US-Generalkonsulat am Rost. Und wenn sie schnell sind, dann bekommen sie da auch eine kostenlose Bratwurst. Natürlich nur, solange der Vorrat reicht. Und jetzt geht's weiter zu den Meldungen aus Deutschland und der Welt.
2: Ich bin Jana Klunikowski. Schönen guten Morgen. Die Energiebranche fordert nach den Attacken auf 2 Umspannwerke in Deutschland mehr Schutz für die Stromversorgung, etwa durch eine bessere Kameraüberwachung. Das ist aber nicht immer ganz so einfach, Finn Rebesell-Freundlieb.
3: Genau, beim Bundesverband der Energie- und Wasserwirtschaft sagte man mir, dass es zum Beispiel kein Problem sei, die eigene Anlage oder das eigene Werk zu überwachen. Schwieriger wird's bei den öffentlichen Bereichen davor. Der BDEW will, dass dafür die Datenschutzregeln angepasst werden. So sollen Kameras auch den öffentlichen Bereich rund um solche Anlagen herum überwachen können. Nach den Attacken auf Umspannwerke in NRW und Brandenburg laufen die Ermittlungen auf Hochtouren. Ob die Fälle zusammenhängen und wer dahinter steckt, das ist noch unklar.
2: Aus der Wirtschaft gibt es Kritik an der Einkommensteuerreform der Bundesregierung. Unter anderem die Industrie- und Handelskammer sieht durch die Erhöhung der Reichensteuer Nachteile für Unternehmen. Die Anhebung sei faktisch eine Mittelstandssteuer, sagt IHK-Chefin Melnikow. Die ganz große Überraschung im DFB-Pokal ist ausgeblieben. Der FC Bayern München hat sein Erstrundenspiel gegen den VfL Osnabrück mit 4:1 gewonnen und ist damit weiter auf Kurs Titelverteidigung. Übrigens stehen damit jetzt alle Erstligisten in Runde 2. Das gab's zuletzt vor 18 Jahren.
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5: Stellenweise ist es noch ziemlich klar draußen, stellenweise sind aber auch schon so ein paar mehr Wolken unterwegs. Und so geht es dann heute auch weiter. Im Tagesverlauf kommen nämlich immer mehr Wolken mit dazu und später, da kann es dann auch mal regnen, bei 21 bis 24 Grad maximal.
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6: Und damit Grüße in die Donnerstagsrunde. Sie haben hoffentlich schon was, worauf Sie sich am Wochenende freuen können. Ne? Die Stadtkirmes in Mühlhausen geht zum Beispiel weiter.
5: Ansonsten ist ab heute auch Weinfest in Altenburg.
1: Oder Spencer Hill Festival in Ilmenau.
6: Und auch bei uns persönlich sieht es ganz gut aus, gell?
5: Ja, also ich habe ganz viel zu tun. Ich habe so einen ehemaligen Treff mit meinem damaligen Abiturientenjahrgang und auch mein Onkel hat Geburtstag.
6: Ach, herrlich.
1: Ach, schön. Ich fahre ja in den Urlaub am Wochenende. Nach Kroatien.
6: Hey, wie geil.
1: Ja.
6: Toll. Schön an die Adria. Wasser?
1: Naja, eher ins Land rein.
6: Na, auch schön. Ja. Aussichten sind super. Auch musikalisch jetzt für Sie die 90er, die Bloodhound Gang und The Bad Touch bei Landeswelle Thüringen.

0: Es ist schon Donnerstag. Ihnen einen guten Start. 7.42 Uhr haben wir es, 12 Minuten nach 7:30.
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0: Wann haben Sie eigentlich Ihre letzte Wette verloren? Gerade bei Ihren Kindern sollten Sie da aufpassen, ne? Die haben wirklich manchmal recht. Svea, wie ist es bei dir?
2: Ich wette eigentlich nur, wenn es um nichts geht, sonst mag ich das gar nicht.
0: Und Lara?
3: Ja, also ich wette nur, wenn ich denke, dass ich wirklich recht habe und es funktioniert irgendwie mal mehr und mal weniger gut. Und ich denke, dass es so auch einem Schulleiter aus Mühlhausen ging. Manuel Metke von der Forstberg-Grundschule hat nämlich gedacht, dass seine Schüler es niemals schaffen würden, eine Kirmeskette zu basteln, die einmal komplett um die ganze Schule reicht.
0: So, und er hat natürlich die Rechnung ohne die Kinder gemacht.
3: Ja, so ist es. Die haben dann nämlich 2 Wochen lang gebastelt, was das Zeug hält. Und am Montag gab es dann den Beweis, die Kette reichte nicht nur um die Schule, sondern sogar noch ums Hortgebäude. Und weil Wettschulden Ehrenschulden sind, gab es zur Belohnung Eis bezahlt vom Schulleiter.
0: Also, wenn das so immer läuft, dann würde ich mit dem Micha auch mal eine Wette abschließen. Dankeschön, Lara. Ihnen einen guten Start in den Donnerstag. 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

0: ist der Donnerstagmorgen, der Superlative. 7.49 Uhr, noch 11 Minuten bis 8. Ihnen einen schönen guten Morgen mit König und Crew hier bei Landeswelle Thüringen. Und das auch mit Supertramp. Ja, das passt auch heute ganz gut. It's raining again.
1: Ja, aber so später wird es auf jeden Fall nochmal regnen. Aber wir haben noch ein bisschen Zeit. Wir können erstmal auch noch ein bisschen die Sonne genießen oder halt wenigstens, dass es trocken ist.
0: Und so starten wir entspannt in diesen Donnerstag mit It's raining again. Gleich hier bei Landeswelle Thüringen. Guten Morgen.
1: Guten Morgen.
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0: Willkommen im Donnerstag, es ist kurz vor 8. Staus und Blitzer bei Landeshöhe Thüringen immer zuerst. Hier nach wie vor die eine Meldung aus dem Eichsfeld. Die Ortsdurchfahrt Jützenbach ist gesperrt. Da hat ein Haus gebrannt. Die Feuerwehr ist im Einsatz. Alles dazu auch gleich nochmal bei uns in den Landeswelle Nachrichten. Blitzer stehen und zwar auf der B7 am Ortsausgang Wogau in Richtung Jena gegenüber der Tankstelle. Und die Tankstellen scheinen heute so ein super Ort zu sein, wo sie sich platzieren, denn wir haben noch einen auf der B247 zwischen Warzau und Westhausen, ebenfalls höher der Tankstelle. Und falls Sie unterwegs auch schon was entdeckt haben, sagen Sie uns Bescheid. Wir sagen es weiter. Die Nummer ist die 0800 4x4110. Geht per Anruf oder auch per WhatsApp. Ihnen unterwegs eine gute und vor allem unfallfreie Fahrt. Es wird 8 Uhr.
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0: Und die wichtigsten Meldungen aus Thüringen gibt's jetzt von Lara Fiedowek.
2: Guten Morgen. Hunderte tote Schweine und ein Schaden in Millionenhöhe. Das ist das vorläufige Ergebnis eines Brands bei Zollenroder Triebes. Seit dem Abend brennt es in einem Agrarbetrieb in Bernsgrün. Die Feuerwehr ist deshalb immer noch im Einsatz. Laut Polizei können sich die Löscharbeiten noch bis in den Vormittag ziehen. Wie die Polizei Gera mitgeteilt hat, steht ein 25-Jähriger im Verdacht, was mit dem Brand zu tun zu haben. Gegen ihn wird jetzt ermittelt. Erst vor gut 2 Wochen hatte es auf dem Gelände schon mal gebrannt, auch damals mit Millionenschaden. Und auch in Jützenbach im Eichsfeld ist die Feuerwehr gerade im Einsatz. Dort brennt ein Wohnhaus auf einem 4-Seiten-Hof. Warum ist noch unklar. Die Bewohner konnten das Haus aber rechtzeitig verlassen und die Feuerwehr hat verhindert, dass sich die Flammen weiter ausbreiten. Und noch zum Sport. Der Fluch ist besiegt. Der FC Carl Zeiss Jena hat am Abend im 12. Anlauf zum ersten Mal gegen die VSG Eidklinike gewonnen. Nach 90 Minuten stand ein verdientes 1:0 auf der Anzeigetafel im Ernst-Abbe-Sportfeld. Damit springt der FCC in der Tabelle auf Platz 5. Und jetzt geht's weiter zu den Meldungen aus Deutschland und der Welt.
3: Ich bin Jana Klonikowski. Schönen guten Morgen. Nach den Attacken auf die Stromversorgung in NRW und Brandenburg fordern Energieverbände mehr Schutz für Umspannwerke. Dabei geht es unter anderem um mehr Möglichkeiten bei der Kameraüberwachung. Der Bundesverband der Energie- und Wasserwirtschaft will, dass die Datenschutzregeln geändert werden. Kameras sollten dann auch den öffentlichen Bereich rund um die Anlagen im Blick haben können. Die Ermittlungen zu den Attacken laufen unterdessen weiter auf Hochtouren. Ob die beiden Fälle zusammenhängen und wer dahinter steckt, ist noch offen. Das Goethe-Institut muss seine Arbeit in Russland einstellen. Moskau schließt offenbar die Standorte im Land, weil Deutschland nach dem versuchten Drohnenanschlag am Leipziger Flughafen das russische Haus in Berlin schließt. Die Bundesregierung macht ja Russland für den Vorfall verantwortlich. Ein abgesagter Auftritt der Popband Alphaville sorgt für Wirbel. Die Band wurde vom Glücksgefühle-Festival auf dem Hockenheimring ausgeladen, wegen politischer Äußerungen. Sänger Marian Gold hatte sich zuletzt gegen die AfD positioniert und spricht von einem Maulkorb-Erlass. Die Veranstalter betonen, das Festival sei grundsätzlich unpolitisch.
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2: Im Freistaat suchen viele Betriebe

0: Mitarbeiter händeringend nach Azubis, obwohl es insgesamt sogar weniger Lehrstellen gibt. Aktuell sind noch rund 2.500 Ausbildungsplätze unbesetzt. Fast alle Branchen spüren den Nachwuchsmangel. Nur das Handwerk läuft gegen den Trend. Dort steigt die Zahl der Azubis seit Jahren leicht an. Ein Grund dafür könnten wohl die frühen Praktika und auch die Praktikumsprämie sein. Schüler bekommen dabei 120 Euro pro Woche, wenn sie in den Ferien in einen Handwerksbetrieb reinschnuppern. Und mehr Wirtschaftsnachrichten finden Sie auch auf landeswelle.de.
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2: Ja, das ist heute eher so durchwachsen. Ein paar dickere Wolken sind auch jetzt schon unterwegs. Aktuell vor allem Richtung Eichsfeld. Und im Tagesverlauf, da zieht es sich dann auch immer weiter zu. Richtung Nachmittag kann es dann auch mal richtig nass werden. Bei 21 bis 24 Grad in den Spitzen.
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3: Auch wenn heute erst Donnerstag ist, Ihnen geht's doch bestimmt auch so. Wenn Sie irgendwie so eine Partynummer hören, dann freut man sich einfach direkt aufs Wochenende und kriegt schon so ein bisschen das Gefühl, oder?
0: Ja, aber also Donnerstag ist ja auch schon fast Freitag und Freitag geht ja das Wochenende schon los. Deswegen ist ja heute schon fast Wochenende.
3: Da lacht sie, die Svea. Wir machen hier Partysound und freuen uns aufs Wochenende und zwar so richtig. Ich freue mich auch auf die Hochzeit meiner Cousine, zumindest auf die Party dazu.
0: Toll. Kannst du schön tanzen.
3: Ja, vielleicht auch den Song hier hören. Wir starten unsere 80er um 8, unser 80er Doppelpack mit Jimmy Somerville. So eine unverwechselbare Stimme. You make me feel. Und danach genauso unverwechselbar Madonna. Into the Groove hier bei Landeswelle Thüringen. Ich bin Alex König, gleich 4 nach 8. Guten Morgen.
0: Guten Morgen.
4: Morgen.

0: Wir grooven Sie in den Donnerstag mit Madonna um 8:11. Ihnen einen schönen guten Morgen mit König und Crew hier bei Landeswelle Thüringen. Ja, zwei Typen, vier Fäuste und absoluter Kult. Bud Spencer und Terence Hill kennen Sie wahrscheinlich wirklich alle. Und diese Helden werden Sie ab heute richtig erleben können und auch richtig mitfeiern können.
1: Ja, und zwar in Ilmenau. Da findet nämlich wieder das Spencer Hill Festival statt und wird zur Pilgerstätte für alle Fans. Ursprünglich war das mal so ein Treffen mit 150 Leuten. Und wenn Sie denken, das ist doch jetzt schon eine ganz schön hohe Zahl. Mittlerweile kommen da 15.000 Besucher.
0: Weil alles richtig liebevoll auf die Beine gestellt wird. Michael Maas hatte die Idee, organisiert das weiterhin. Im Gegensatz zu den Filmen

0: Hat sich bei dem Festival auch tatsächlich noch nie jemand geprügelt, ist gut
1: ja,
0: so.
1: Zum Glück. Für Micha gibt's aber ein ganz anderes Spektakel. Er hat nämlich ein ganz besonderes Highlight.
2: Der Einlass, wenn die Fans dann halt alle sich zusammenfinden und dann draußen schon große Stimmung machen, bevor es eigentlich überhaupt losgeht, im Endeffekt sich dann halt anstellen und man sieht es halt und die Vorfreude halt riesig groß ist. Und das Zweite ist dann halt, wenn man halt drin ist, man hat zwar wenig Zeit, wenn man da gestresst durch die Gegend läuft, wenn die Leute einen ansprechen und man halt dann gute Gespräche haben kann. Ne? Das ist schon geil.
0: Ich stelle mir das auch richtig toll vor. In Ilmenau wird es passieren. Wird wieder zur Westernstadt. Es gibt sogar eine eigene Show, passend zu den Filmtiteln, nämlich Vier Fäuste und ein Gentleman. Dazu Konzerte, natürlich auch die Filme und ganz, ganz viel, wo sie mitmachen können.
1: Und damit sie dann Bud Spencer und Terence Hill auch schmecken können, gibt's natürlich Bohnen mit Speck.
0: Ja, und die Fans, die kommen wirklich von überall her. Es gab ja auch mal ein Treffen in Italien, aber Deutschland hat sich da jetzt zur Hochburg entwickelt, vor allen Dingen Ilmenau. Also wenn sie Bud Spencer nochmal als Double erleben wollen, ab in unsere Unistadt, das Spencer Hill Festival, heute geht's los. Gerne mit Kostüm dort anreißen und was Sie sonst noch alles erleben können, auch direkt vor Ihrer Haustür jetzt am Wochenende, das lesen Sie jederzeit auf landeswelle.de.

0: gibt die Momente, wo sie ihre Kollegen einfach nicht ernst nehmen können. Das war eben wieder so. Svea setzt ihre Kopfhörer immer gerne mal so auf, dass es aussieht, als hätte sie Mickey-Maus-Ohren. Warum?
1: Ja, also, naja, bevor wir hier irgendwie was erzählen, dann will ich die schon aufsetzen. Denke mir, oh nee, wir haben ja noch Zeit, das läuft noch. Und dann setze ich das nur so ganz über meine Ohren halt drauf.
0: Es sieht auf jeden Fall spektakulär aus. Ihnen einen guten Start in den Donnerstag mit König und Crew hier bei Landeswelle Thüringen und mit ganz viel Spaß natürlich. Gleich der nächste Artiger, The Dream Academy. Live in a Northern Town. Um gleich 8.20 Uhr, 10 Minuten bis 8:30 Uhr.
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0: Es geht los. Ihnen einen guten Start in den Donnerstag. Wir haben es kurz vor 8:30. Staus und Blitzer bei Landeshöhle Thüringen immer zuerst. Hier nach wie vor die Meldung aus dem Kreis Eichsfeld. Die Ortsdurchfahrt von Jützenbach ist wegen eines Hausbrandes gesperrt. Die Feuerwehr ist da noch im Einsatz und kümmert sich drum. Und Blitzer haben auf der B7 Ortsausgang Wogau Richtung Jena gegenüber der Tankstelle. Und B247 zwischen Warzer und Westhausen ebenfalls Höhe der Tankstelle. Falls Sie unterwegs auch noch was gesehen haben, Staus, Blitzer, sagen Sie uns einfach Bescheid. Wir sagen es weiter. Die Nummer ist die 0800 4x4. 110 zu erreichen per Anruf oder auch per WhatsApp. Kommen Sie gut und sicher ins Ziel mit uns. Es ist jetzt 8.30 Uhr.
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0: Und die wichtigsten Meldungen aus Thüringen gibt's jetzt von Lara Fitovec.
2: Guten Morgen. Zum zweiten Mal in kürzester Zeit hängt über Berns Grün bei Zollenroder Triebes eine dicke Rauchwolke. Grund ist ein Feuer auf einem Bauernhof. Luamelik Roth aus dem Landeswelle News Team, erzähl uns doch mal, was da seit gestern Abend los ist.
3: Außerdem stehen dort ein Schweinestall und ein Strohlager in Flammen. Das Feuer griff aber auch auf angrenzende Gebäude über, die kurz nach dem Eintreffen der Feuerwehr eingestürzt sind. Viele Tiere konnten noch gerettet werden, für hunderte Schweine kam aber jede Hilfe zu spät. Die Löscharbeiten laufen zwar aktuell noch, doch schon jetzt ist klar, der Schaden geht in die Millionen. Und die Polizei hat mittlerweile auch einen Verdacht, was hier passiert sein könnte. Die Beamten haben einen 25-Jährigen im Visier, der das Feuer vielleicht mit Absicht gelegt haben könnte.
2: Ja, und schon vor gut 2 Wochen hatte es auf dem Gelände schon mal gebrannt und auch damals entstand ein Millionenschaden. 3 Abgeordnete sind gestern aus dem BSW ausgestiegen und obwohl sie jetzt eine Minderheitsregierung ist, sagen CDU und SPD, dass die Brombeer-Koalition weiter handlungsfähig ist. Viel ändert sich aus ihrer Sicht erstmal nicht, weil die Koalition ja auch vorher schon auf Stimmen aus der Opposition angewiesen war. Die AfD will jetzt aber trotzdem Neuwahlen beantragen. Bud Spencer und Terence Hill, die kennen sie alle, oder? Die 2 leben in Ilmenau dieses Wochenende wieder auf. Dort startet heute Abend das Spencer Hill Festival mit jeder Menge Kultprogramm. Von Filmklassikern über Wrestling-Shows bis hin zur US-Car-Parade. Und natürlich gibt's auch ein Bohnenwettessen. Die Veranstalter rechnen mit tausenden Besuchern, die sich dann alle wieder wie ihre beiden Helden verkleiden. Und jetzt geht's weiter zu den Meldungen aus Deutschland und der Welt.
4: Ich bin Jana Klunikowski. Schönen guten Morgen. Nach den Attacken auf die Stromversorgung in NRW und Brandenburg fordern Energieverbände mehr Schutz für Umspannwerke. Dabei geht es unter anderem um mehr Möglichkeiten bei der Kameraüberwachung.

0: Der Bundesverband der Energie- und Wasserwirtschaft will, dass die Datenschutzregeln geändert werden. Kameras sollten dann auch den öffentlichen Bereich rund um die Anlagen im Blick haben können. Die Ermittlungen zu den Attacken laufen unterdessen weiter auf Hochtouren. Ob die beiden Fälle zusammenhängen und wer dahinter steckt, ist noch offen. Das Goethe-Institut muss seine Arbeit in Russland einstellen. Moskau schließt offenbar die Standorte im Land, weil Deutschland nach dem versuchten Drohnenanschlag am Leipziger Flughafen das russische Haus in Berlin schließt. Die Bundesregierung macht ja Russland für den Vorfall verantwortlich. Ein abgesagter Auftritt der Popband Alphaville sorgt für Wirbel. Die Band wurde vom Glücksgefühle-Festival auf dem Hockenheimring ausgeladen, wegen politischer Äußerungen. Sänger Marian Gold hatte sich zuletzt gegen die AfD positioniert und spricht von einem Maulkorb-Erlass. Die Veranstalter betonen, das Festival sei grundsätzlich unpolitisch.
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2: In Richtung Saale-Orla-Kreis sieht es gerade noch richtig schön sonnig aus. Ansonsten zieht sich aber so langsam immer weiter zu und so geht es dann heute auch weiter. Im Tagesverlauf kommen immer mehr Wolken mit dazu und später kann es dann auch mal regnen. Bei 21 bis 24 Grad maximal.
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3: Grüße in die Runde an diesem Donnerstag. Schön, dass Sie bei uns sind. Und wir spielen Ihnen jetzt einen 80er. Der müsste eigentlich eine Warnung bekommen. Und zwar eine deutliche Warnung. Mhm. Es ist ein 80er, wegen dem hätte ich beinahe mal einen Autounfall gebaut. Es ist wirklich kein Witz. Da ist am Anfang, ich glaube, das soll eigentlich so ein Trompeten von einem Elefanten sein. Aber ich dachte, neben mir hat es gekracht oder so ein Reifenquietschen war das.
2: Und dann hast du dich erschrocken.
3: Volles Brett. Ja. Volles Brett. Ich habe das mal im Radio gehört. Deswegen die Warnung jetzt an Sie. Es ist kein Unfall neben Ihnen. Es passiert Ihnen nichts. Aber es klingt so und der Song ist Kult. Deswegen jetzt in vollem Intro-Umfang aus den 80ern. Talk Talk. Such a shame hier bei Landeswelle Thüringen um 8:33 Uhr. Guten Morgen.

0: 8.40 Uhr, 10 Minuten nach 8:30 Uhr, es ist Donnerstag. Willkommen bei Landeswelle Thüringen mit König und Crew. Und ich finde es immer wieder schön, wenn wir uns zusammen an Dinge erinnern können. Ich habe Ihnen vorhin erzählt, dass man ja gerne mal früher so, ne, CDs gebrannt hat, damit alle Lieblingssongs hintereinander weglaufen.
1: Ja, dazu haben wir jetzt eine WhatsApp von Marco bekommen. Er hat nämlich damals nicht nur CDs sich selbst zusammengestellt. Davor waren es auch Kassetten.
0: Natürlich.
1: Ja, beim Aufräumen hat er tatsächlich jetzt sogar noch eine wiedergefunden, samt Walkman. Und das Coole ist, die Batterien da drin waren zwar leer, aber sie sind nicht ausgelaufen.
0: Ach, richtig klasse. Ich habe zu Hause auch noch so eine blaue Plastebox mit schwarzem Deckel. Da sind eine Menge Kassetten drin. Auch so ein paar Aufnahmen aus Kindheitstagen, wo ich da so ein bisschen mit dem Mikrofon experimentiert habe.
1: Ja, sowas sollten Sie wirklich niemals wegwerfen. Es ist so ein bisschen wie so eine Zeitkapsel. Ich selber finde es schade, dass wir da jetzt nichts mehr zu Hause haben. Falls es Ihnen da jetzt aber auch so geht, in Bibliotheken, da gibt es auf jeden Fall auch immer noch Kassetten auszuleihen.
0: Und zum Beispiel mit Hörspielen drauf und so, ne? Aber mit Musik bespielte Kassetten, das war schon ein Ding. Vor allen Dingen, ich kann mich auch noch erinnern, wir hatten zwar einen CD-Player zu Hause, aber halt nur im Wohnzimmer. Mhm. Und drumherum halt alles nur Kassette, auch im Auto. Und da habe ich mir meine allererste CD nach der Kaufkassettenzeit auch auf Kassette überspielt, logischerweise. Es war die Best of 93. Ich erzähle das immer wieder gerne, weil auf dieser CD sind so viele Songs aus den 90ern drauf, die Sie alle noch kennen. Ein Beispiel, was ich mir damals wirklich auch auf Kassette überspielt habe von dieser CD, sind Cut and Move. Give it up. Und was ein Zufall. Genau, die hören wir jetzt. Hier bei Landeswelle Thüringen. Guten Morgen.

0: Ja, bei uns wird's Herbst. Das heißt, auf der Südhalbkugel wird's Frühling. So ist es auch bei Savage Garden. Down Under in Australien. Und die Jungs, die nehmen uns gleich mal mit zum Mond und wieder zurück. Savage Garden aus den 90ern, To the Moon and Back zum Start in ihren Donnerstag hier bei Landeswelle Thüringen. 8.50 Uhr haben wir's, noch 10 Minuten bis 9.
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0: Wir landen wieder und zwar im Donnerstag. Ihnen einen schönen guten Morgen, es ist jetzt kurz vor neun. Staus und Blitzer bei Landeswelle Thüringen immer zuerst. Hier nach wie vor die eine Meldung aus dem Kreis Eichsfeld. Die Ortsdurchfahrt Jützenbach ist wegen eines Hausbrandes gesperrt. Die Feuerwehr ist hier im Einsatz. Blitzer auf der B7 am Ortsausgang Wogau Richtung Jena gegenüber der Tankstelle. Dann auf der B247 zwischen Warzer und Westhausen ebenfalls Höhe der Tankstelle. Und neu aufgebaut haben sie in Kirchhasel als Saale beidseitig Höhe Wertstoffhof. Vielen Dank an René fürs Melden. Und falls Sie unterwegs auch noch was gesehen haben, sagen Sie uns Bescheid, dann können wir es weiter sagen. Die Nummer ist die 0800 4x4 110. Kommen Sie gut und sicher ans Ziel mit uns. Es wird 9 Uhr.
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2: Ich bin Jana Klunikowski. Schönen guten Morgen. Ist die kritische Infrastruktur in Deutschland gut genug geschützt? Nach den Anschlägen auf Umspannwerke in Brandenburg und NRW ist darüber eine neue Diskussion entbrannt. Finn Riebesel-Freundlieb.
3: Die Grünen-Politikerin Mialitsch warnt im Handelsblatt, Deutschland sei auf solche Angriffe nur unzureichend vorbereitet. Es fehle eine klare Linie. NRW-Innenminister Reul bringt im ZDF sogar eine eigene Drohnenabwehr für wichtige Anlagen ins Spiel. Und der Bundesverband der Energie- und Wasserwirtschaft fordert, die Datenschutzregeln zu lockern. So könnten Kameras auch den öffentlichen Bereich rund um die Anlagen überwachen.
2: Aus der Wirtschaft gibt es Kritik an der Einkommensteuerreform der Bundesregierung. Unter anderem die Industrie- und Handelskammer sieht durch die Erhöhung der Reichensteuer Nachteile für Unternehmen. Die Anhebung sei faktisch eine Mittelstandssteuer, sagt IHK-Chefin Melnikow. Falschinformationen vor Wahlen nehmen Überhand, das sagt der Berliner Landeswahlleiter Bröchler. Der Rheinischen Post sagte er, die Desinformation, vor allem auf Social Media, hat eine neue Dimension erreicht. In diesem Monat wird in Sachsen-Anhalt, Mecklenburg-Vorpommern und in Berlin gewählt. Kokosnüsse sind gefährlicher als Haiangriffe und Sex hilft bei einer verstopften Nase. Alles echte Erkenntnisse, für die Forscher mit dem renommierten Ig-Nobelpreis ausgezeichnet wurden. Hanna Messerschmidt, und der wird auch heute wieder verliehen.
4: Ja, und zum allerersten Mal nicht in den USA, sondern der Schweiz. Den Anti-Nobelpreis gibt es schon seit 35 Jahren für besonders skurrile, aber trotzdem wissenschaftliche Forschungsprojekte. Das Prinzip, sie sollen erst zum Lachen und dann zum Nachdenken anregen. Der Zusatz Ig steht übrigens für ignoble, also unwürdig, und in der Preisjury sitzen auch echte Nobelpreisträger.
2: Die ganz große Überraschung im DFB-Pokal ist ausgeblieben. Der FC Bayern München hat sein Erstrundenspiel gegen den VfL Osnabrück mit 4:1 gewonnen und ist damit weiter auf Kurs Titelverteidigung. Übrigens stehen damit jetzt alle Erstligisten in Runde 2. Das gab's zuletzt vor 18 Jahren. Und in der Regionalliga Nordost hat Carl Zeiss Jena einen Heimsieg gefeiert. Gegen die VSG Altglienicke gab es einen 1:0 Erfolg.
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5: Ja, das ist heute eher so, ich würde mal sagen, durchwachsen. So ein paar dickere Wolken sind auch jetzt schon unterwegs und im Tagesverlauf zieht sich dann auch immer weiter zu bei 21 bis 24 Grad in den Spitzen und Richtung Nachmittag, da kann es dann auch mal richtig nass werden.
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0: Und dann machen wir sie musikalisch jetzt alle glücklich mit den 90ern und unsere beiden Songs, die könnten unterschiedlicher nicht sein.

0: Ja, wird sich gleich freuen über Jennifer Lopez.
1: Ja, ich mag ja so ein bisschen diesen Latino-Sommer-Sound, wo man so ein bisschen zu tanzen kann und deswegen, da freue ich mich drauf.
0: Und der Song hat sogar sehr viel Geschichte in sich. Es war nämlich der erste Song, mit dem Jennifer Lopez so richtig durchgestartet ist. If You Had My Love, nach einem 90er von Chesney Hawks. Und das ist so eine Nummer, die ich beim Autofahren immer richtig laut drehe. Es klingt nach Freiheit, es klingt nach Fahrt ins Wochenende, selbst wenn heute erst das Donnerstag ist. The One and Only, damit starten wir in unseren 90er-Doppelpack. Die 90er um 9, hier bei Landeswelle Thüringen. Ich bin Alex König.
1: Ich bin Svea Mausberger.
0: 3 nach 9 haben wir es jetzt. Guten Morgen.
1: Guten Morgen.

0: wenn Sie es riechen. Es riecht einerseits ein bisschen nach frischem Kaffee, aber auch schon gefühlt fast nach Wochenende. 8:50, na was?
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2: Falls Sie Ihr Wochenende da gerade schon planen, wir haben auch so ein paar Ideen von Ihnen bekommen.
0: Eine Sprachnachricht ist reingekommen aus dem Saale-Holstein-Kreis und dort können Sie ab morgen auch richtig feiern.
3: Hallo, hier ist die Franzi vom Dorfverein Gumperda. Wir feiern in diesem Jahr unsere 1150 Jahre Gumperda. Los geht es am Freitagabend mit feierlicher Eröffnung, Anekdoten aus der Dorfgeschichte und Musik von DJ Doberstone. Am Samstag und Sonntag erwartet euch dann Live-Musik, ein tolles Kinderprogramm sowie das Jagdfest mit Falknerei und Jagdhunde. Schau. Kommt vorbei und feiert mit uns. Wir freuen uns.
0: Gumperda hat um die 400 Einwohner. Da können Sie wirklich persönliche Geschichten aus dem Dorf hören. Ich finde das richtig klasse.
2: Ich finde das auch mit den Jagdhunden richtig cool. Ich hatte selber früher einen Hund, die konnte Sitz, Platz und dann hört es auch schon wieder so langsam auf. Deswegen bin ich immer fasziniert, wenn Hunde so richtig gut erzogen sind. Aber es klingt auf jeden Fall auch allgemein super abwechslungsreich mit ganz viel Spaß für Sie alle.
0: 1150 Jahre Gumperda ab morgen. Ein kleiner Ort wird zur Partymeile. Da wünschen wir Ihnen ganz, ganz viel Spaß. 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

0: Wir können Ihnen sagen, die Welt ist noch in Ordnung, die Schwerkraft funktioniert noch. Ich war gerade so erschrocken, neben mir hat es geknallt und was war passiert?
1: Die Kopfhörer sind runtergefallen. Mensch, Mensch, Mensch.
0: Ja, kleine Pannen machen das Leben schön. Ihnen einen guten Start in den Donnerstag mit Landeswelle Thüringen. Gleich der nächste 80er, Sandra. Die dreifache Begrüßung. Hi, hi, hi. Um 9.18 Uhr, noch 12 Minuten bis halb 10. Wir haben den 3. September. Wie die Sterne für Sie stehen, das klären wir jetzt.
2: 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Widder.
3: Ein aufwendiges Vorhaben sollte besser vorausgeplant und abgesichert werden. Das bringt Ihnen vor allem im Job bessere Erfolgsaussichten.
2: Stier.
3: Um der Alltagsroutine für eine Weile zu entkommen, sind Sie heute für Ablenkung sehr dankbar.
2: Zwillinge.
3: Sie sprühen vor Schaffenskraft. Geben Sie anderen etwas von Ihrer Energie ab.
2: Krebs.
3: Der Gang der Dinge ist jetzt etwas schleppend. Erfolge sind nicht auf Anhieb zu erringen.
2: Löwe.
3: Eine unvorhergesehene Ausgabe schockiert Sie im ersten Moment. Die Wogen werden sich aber bald wieder glätten.
2: Jungfrau.
3: Denken Sie über etwas nochmal in Ruhe nach, ehe Sie irgendwelche Türen unwiderruflich hinter sich zuschlagen.
2: Waage.
3: Ein Angebot sollten Sie nochmal gründlich überprüfen. Sonst könnte sich ein echtes Fiasko anbahnen.
2: Skorpion.
3: Auch wenn es Ihnen schwerfallen sollte, halten Sie die eigenen Gefühle etwas mehr unter Kontrolle.
2: Schütze.
3: Schauen Sie heute nicht nur auf andere. Den eigenen Weg zu gehen ist deutlich spannender.
2: Steinbock.
3: Durch Hektik könnten Sie eine gute Chance verderben. Machen Sie sich einen Plan und halten Sie ihn unbedingt ein.
2: Wassermann.
3: Ihre momentane Vitalität befähigt Sie zu überdurchschnittlichen Leistungen. Die müssen nur noch sinnvoll eingesetzt werden.
2: Fische.
3: Treiben Sie Auseinandersetzungen mit einem Gesprächspartner heute nicht auf die Spitze. Bei ihm erreichen Sie mehr, wenn Sie kompromissbereit sind.
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0: 80er-Ikone Sandra und Hi Hi Hi zum Start in ihren Donnerstag. Wir haben es jetzt kurz vor 9:30. Staus und Blitzer bei Landeshöhle Thüringen immer zuerst. A73 in Richtung Suhl. Vorsicht zwischen Coburg und Eisfeld Süd. Hier steht ein kaputter LKW auf dem Standstreifen. Und im Eichsfeld ist die Ortsdurchfahrt Jützenbach nach wie vor wegen eines Hausbrandes gesperrt. Blitzer auf der B7 am Ortsausgang Wogau Richtung Jena gegenüber der Tankstelle. Und in Kirchhasel Altsaale beidseitig Höhe Wertstoffhof.
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0: Es ist 9.30 Uhr.
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2: Ich bin Jana Klunikowski. Schönen guten Morgen. Ist die kritische Infrastruktur in Deutschland gut genug geschützt? Nach den Anschlägen auf Umspannwerke in Brandenburg und NRW ist darüber eine neue Diskussion entbrannt. Finn Riebesel-Freundlieb.
3: Die Grünen-Politikerin Mialic warnt im Handelsblatt, Deutschland sei auf solche Angriffe nur unzureichend vorbereitet. Es fehle eine klare Linie. NRW-Innenminister Reul bringt im ZDF sogar eine eigene Drohnenabwehr für wichtige Anlagen ins Spiel. Und der Bundesverband der Energie- und Wasserwirtschaft fordert, die Datenschutzregeln zu lockern. So könnten Kameras auch den öffentlichen Bereich rund um die Anlagen überwachen.
2: Aus der Wirtschaft gibt es Kritik an der Einkommensteuerreform der Bundesregierung. Unter anderem die Industrie- und Handelskammer sieht durch die Erhöhung der Reichensteuer Nachteile für Unternehmen. Die Anhebung sei faktisch eine Mittelstandssteuer, sagt IHK-Chefin Melnikow. Falschinformationen vor Wahlen nehmen Überhand, das sagt der Berliner Landeswahlleiter Bröchler. Der Rheinischen Post sagte er, die Desinformation, vor allem auf Social Media, hat eine neue Dimension erreicht. In diesem Monat wird in Sachsen-Anhalt, Mecklenburg-Vorpommern und in Berlin gewählt. Kokosnüsse sind gefährlicher als Haiangriffe und Sex hilft bei einer verstopften Nase. Alles echte Erkenntnisse, für die Forscher mit dem renommierten Ig-Nobelpreis ausgezeichnet wurden. Hanna Messerschmidt, und der wird auch heute wieder verliehen.
4: Ja, und zum allerersten Mal nicht in den USA, sondern der Schweiz. Den Anti-Nobelpreis gibt's schon seit 35 Jahren für besonders skurrile, aber trotzdem wissenschaftliche Forschungsprojekte. Das Prinzip, sie sollen erst zum Lachen und dann zum Nachdenken anregen. Der Zusatz Ig steht übrigens für ignoble, also unwürdig, und in der Preisjury sitzen auch echte Nobelpreisträger.
2: Die ganz große Überraschung im DFB-Pokal.

0: ist ausgeblieben. Der FC Bayern München hat sein Erstrundenspiel gegen den VfL Osnabrück mit 4:1 gewonnen und ist damit weiter auf Kurs Titelverteidigung. Übrigens stehen damit jetzt alle Erstligisten in Runde 2. Das gab es zuletzt vor 18 Jahren. Und in der Regionalliga Nordost hat Carl Zeiss Jena einen Heimsieg gefeiert. Gegen die VSG Altglienicke gab es einen 1:0 Erfolg.
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2: Ja, rund um Greiz sieht es gerade noch richtig schön sonnig aus. Ansonsten zieht es sich aber immer weiter zu und genauso geht es dann heute auch weiter. Im Tagesverlauf kommen immer mehr Wolken mit dazu und später kann es dann auch mal regnen. Bei 21 bis 24 Grad maximal.
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3: Ja, dann grüßen wir mal zu Ihnen in die noch halbwegs sonnige Region Thüringer Vogtland. Und auch wenn es bei Ihnen ein bisschen grauer ist, wir machen uns einen bunten. Es ist schon Donnerstag und starten rein. Auch auf Arbeit natürlich. Schnell nochmal ein Käffchen holen, wobei bei uns hier unten die Kaffeemaschine gerade kaputt ist.
2: Ja, aber wir haben gerade die Nachricht bekommen, dass da jetzt gleich alles wieder geht. Also dann geht's auf.
3: Wir gucken uns das mal an. Guten Morgen unseren Kollegen Leo, der hier gerade reinkommt. Wir sind bei Ihnen, egal was Sie gerade tun, mit dem richtigen Soundtrack. Gleich die 80er. Sting, Englishman in New York, nach einem Dauerbrenner aus den 90ern von The Beloved.

0: Es ist Donnerstag, schön, dass Sie bei uns sind. 9.41 Uhr, 11 Minuten nach halb 10.
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0: Auch wenn es nur um die Ehre ging, wann haben Sie Ihre letzte Wette verloren? Ich persönlich bin jetzt nicht so wirklich der Typ für Wetten. Ich weiß auch so, dass ich recht habe, aber Svea, wie sieht's bei dir aus?
2: Also ich mag das auch nicht ganz so gern, aber wette dann doch mal, aber nur, wenn es um nichts geht.
0: Und Lara hat da zumindest in Ansätzen einen ähnlichen Ansatz wie ich.
3: Ja, also ich wette nur, wenn ich denke, dass ich wirklich recht habe und es funktioniert irgendwie mal mehr und mal weniger gut. Und ich denke, dass es so auch einem Schulleiter aus Mühlhausen ging. Manuel Metke von der Forstberg-Grundschule hat nämlich gedacht, dass seine Schüler es niemals schaffen würden, eine Kirmeskette zu basteln, die einmal komplett um die ganze Schule reicht.
0: So, und er hat natürlich die Rechnung ohne die Kinder gemacht.
3: Ja, so ist es. Die haben dann nämlich 2 Wochen lang gebastelt, was das Zeug hält. Und am Montag gab es dann den Beweis, die Kette reichte nicht nur um die Schule, sondern sogar noch ums Hortgebäude. Und weil Wettschulden Ehrenschulden sind, gab es zur Belohnung Eis bezahlt vom Schulleiter.
0: Ja, da würde ich auch die Wette eingehen, auf jeden Fall. Ne? Oder wir, was könnten wir hier mal wetten?
2: Boah, gute Frage.
0: Um einen Kaffee. Wer den nächsten Kaffee holt, finde ich auch eine schöne Idee. Mit frischem Kaffee oder frischem Tee. Ihnen einen guten Start in den Donnerstag mit Landeswelle Thüringen. Guten Morgen.
2: Guten Morgen.

0: Jawohl, ich habe den Weg hierher wieder gefunden nach 2 Wochen.
1: Das freut uns, dass das einrichten
2: soll,
1: oder?
2: Ja, dass du da bist.
1: Ja, also diese Urlaubssituation, das so zu machen, dass du erst am Donnerstag wieder einsteigst, wie geil.
0: Ja, ich habe tatsächlich im letzten Jahr davon gelesen. Ich habe das ja letztes Jahr auch schon probiert, weil ich eben in einem Artikel gelesen habe, dass der Erholungsfaktor ein bisschen besser ist, weil du beim auf den Urlaub hinarbeiten schon nur eine halbe Woche hast und beim nach dem Urlaub wiederkommen ja nicht mal mehr eine halbe Woche. Also morgen ist ja schon wieder Freitag und dementsprechend wurde mir im letzten Jahr übrigens auch bestätigt, dass ich deutlich frischer nach meinem Urlaub aussehe und das könnte wirklich damit zusammenhängen, dass man einfach nicht nach so einem Wochenende, wo ja meistens ein bisschen mehr los ist, dann gleich wieder losrammeln muss.
1: Das Aussehen ist Gott sei Dank im Radio egal. Du siehst frisch aus, ja, aber er ist auf jeden Fall gut erholt und bringt sie gleich gut weiter durch den Vormittag. Obwohl Svea, du darfst es beurteilen optisch. Kann man machen, oder?
2: Ich finde, das ist voll im Rahmen.
1: So. Die 80er hören wir gleich noch ein bisschen Zauberei von Queen, A Kind of Magic. Ich bin Alex König.
2: Ich bin Svea Mausberger.
1: Und wir wünschen Ihnen weiterhin einen schönen Donnerstag mit Landeswelle Thüringen. Gleich viel Spaß mit Christian.
3: 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Vereinzelt treten nun Pilzsporen auf die Bühne, die Heuschnupfensymptome imitieren können. Besonders in Waldnähe ist heute mit einem leichten Kribbeln zu rechnen. 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

0: Durch den Donnerstag mit Moby und Lift Me Up. 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Staus und Blitzer gibt's bei uns immer zuerst mit einer Info von der A9 Richtung München zwischen Hermsdorf Süd und Lederhose. Vorsicht, da liegen Reifenteile auf der mittleren Spur und nebendran der kaputte LKW auf dem Standstreifen. Dann die A73 Richtung Suhl zwischen Coburg und Eisfeld Süd, ein kaputter LKW auf dem Standstreifen. Und im Eichsfeld ist die Ortsdurchfahrt Jützenbach in beiden Richtungen gesperrt. Hier hat ein Haus gebrannt. Blitzer im Moment auf der B7 am Ortsausgang Wogau Richtung Jena, und zwar gegenüber von der Tankstelle. Und in Kirchhasel blitzt es als Saale in beiden Richtungen am Wertstoffhof. Ihre Ergänzungen gerne kostenlos per Telefon oder WhatsApp bei uns. Nummer ist die 0800 4x4110. Gute Fahrt. Um 10 haben wir's.
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2: Ich bin Jana Klonikowski. Schönen guten Tag. Nach den Angriffen auf die Stromversorgung in Brandenburg und NRW geht die Debatte um den Schutz kritischer Infrastruktur weiter. Experten warnen, da geht es nicht nur um Sicherheit, auch die Wirtschaft könnte unter solchen Angriffen leiden. Die Wirtschaftsforscherin Geraldine Dani-Knedlik im ZDF.
3: Häufen sich die Angriffe, steigt die Verunsicherung. Steigt die Verunsicherung, wirkt das ähnlich wie ein Nachfrageschock. Es wird weniger investiert in den Standort. Die Kosten zur Absicherung, die die Unternehmen tragen müssen, die werden größer. Und das dämpft natürlich mittel- bis langfristig die Produktion.
2: Die Ermittlungen zu den Attacken laufen unterdessen auf Hochtouren. Dass beide Angriffe zusammenhängen, gilt als wahrscheinlich. In München ist ein Rüstungskonzern in der Nacht offenbar Ziel eines Brandanschlags geworden. Es gab ein Feuer, das aber schnell gelöscht werden konnte. Die Polizei nahm zwei Verdächtige fest. Das betroffene Unternehmen entwickelt unter anderem Kommunikationssysteme für die Bundeswehr. Das Goethe-Institut muss seine Arbeit in Russland einstellen. Moskau schließt offenbar die Standorte im Land, weil Deutschland nach dem versuchten Drohnenanschlag am Leipziger Flughafen das russische Haus in Berlin schließt. Die Bundesregierung macht ja Russland für den Vorfall verantwortlich. Plug-in-Hybrid-Autos gelten als klimafreundlicher Kompromiss zwischen E-Auto und Verbrenner. Doch im Alltag sind die Fahrzeuge wohl nicht so sauber wie gedacht. Zu diesem Schluss kommt eine neue internationale Studie, Anna Löwer.
4: Genau, und da heißt es, Plug-in-Hybrid-Autos haben in der Realität eine deutlich schlechtere CO2-Bilanz als auf dem Papier. Die Studie hat die Daten von rund 920.000 Fahrzeugen ausgewertet. Demnach fahren die Plug-in-Hybride im Schnitt nur etwa 20% der Strecke elektrisch. In den offiziellen Berechnungen wird dagegen von rund 80% ausgegangen. Bei neueren Fahrzeugen wird die Lücke sogar noch größer.
2: Forschungsprojekte, die erst zum Lachen und dann zum Nachdenken anregen, die werden heute in Zürich mit dem Ig-Nobelpreis ausgezeichnet. Den gibt's seit 35 Jahren für besonders skurrile, aber wissenschaftliche Forschung. Jedes Jahr gehen tausende Nominierungen aus aller Welt für den Preis ein.
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0: Da lockert zwischendurch auch mal auf. Oft sind aber auch einfach nur viele Wolken unterwegs. Kurze Regenschauer deshalb nicht ausgeschlossen. 22 bis 24 Grad maximal heute.
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2: So, da wollen wir doch mal gucken, ob wir nach 2 Wochen Urlaub die richtigen Knöpfe hier noch finden. Schönen Donnerstag alle zusammen. Und da treffen wir uns an diesem Wochenende vielleicht in Ilmenau. 25 Jahre Spencer Hill Festival. Ich sag nur 4 Fäuste für ein Halleluja. Entstanden ist das Ganze mehr oder weniger aus Langeweile.
3: Ich habe tatsächlich mit so einem Community-Portal angefangen, weil mir ein bisschen langweilig war.
2: Sagt Michael Maas, der Gründer. Und der nimmt uns gleich mal mit auf das erste Festival 2002, damals noch in Hameln. Bis dahin dürfen Sie gerne mal einen Tipp abgeben. Wie viele Bud Spencer und Terence Hill Fans sind zum Start da gewesen? Die Antwort gibt's in einer knappen Viertelstunde.
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0: Nummer aus den 80ern von Cock Robin, wie ich finde. Just around the corner hier bei Landeswelle Thüringen. Ihnen einen schönen Donnerstagvormittag und da sind wir heute im Zeichen des Kults unterwegs. Ich weiß ja nicht, wie oft die Filme bei uns liefen. Hand und Fuß reicht nicht mehr, um das zu zählen. Vor allem mein Papa und mein Bruder waren Riesenfans von Bud Spencer und Terence Hill. Das dazugehörige Festival ist mittlerweile eine feste Größe in unseren Kalendern. Spencer Hill in Ilmenau. Heute geht's los und das bereits zum 25. Mal. Michael Maas ist der Mann, der die Idee hatte, dieses Festival ins Leben zu rufen. Ein Stück weit aus Langeweile. Los ging's nämlich erstmal mit einem Community-Portal.
1: Dann kam mir Bud Spencer und Terence Hill wieder in den Sinn. Dadurch, dass ich das gemacht habe und der Erfolg relativ schnell kam, habe ich mich da ein bisschen weiter hintergeklemmt und fand das Thema immer besser. Und dann kam halt 2 Jahre später die Idee, mal die Fans dann zusammenzuholen. Und dann haben wir das erste Treffen veranstaltet in Hameln. Da waren wir 150 Leute.
0: Seitdem ist die Community immer größer geworden. Allein im letzten Jahr waren Angaben nach über 20.000 Menschen vor Ort. Das Spencer Hill Festival ist wirklich was zum Gucken. Viele Fans kommen nämlich verkleidet, auch als Stuntman, aber ganz normale Klamotten sind natürlich auch erlaubt. Ab heute in Ilmenau, wenn es um Bud Spencer und Terence Hill geht.
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0: Danta Thomas für ihren Donnerstagvormittag Miss California. Hier ist Landeswelle Thüringen. Staus und Blitzer bei uns immer zuerst mit einer Meldung von der A9 Richtung München. Zwischen Hermsdorf Süd und Lederhose steht ein kaputter LKW auf dem Standstreifen. Zwei kaputte Fahrzeuge auf dem Standstreifen haben wir auf der A38 Richtung Göttingen zwischen Großwechslungen und Bleicherode. Dann die A73 Richtung Suhl zwischen Coburg und Eisfeld Süd, kaputter LKW auf dem Standstreifen. Und Feuerwehreinsatz im Eichsfeld nach einem Hausbrand ist deswegen die Ortsdurchfahrt Jützenbach in beiden Richtungen gesperrt. Blitzer kennen wir nur noch ein Mobil. Und zwar in Kirchhasel, Alt-Saale in beiden Richtungen, wenn Sie am Wertstoffhof vorbeifahren.
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0: Es ist 10.30 Uhr.
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3: Ich bin Jana Klonikowski. Schönen guten Tag. Nach den Angriffen auf die Stromversorgung in Brandenburg und NRW geht die Debatte um den Schutz kritischer Infrastruktur weiter. Experten warnen, da geht es nicht nur um Sicherheit, auch die Wirtschaft könnte unter solchen Angriffen leiden. Die Wirtschaftsforscherin Geraldine Dani-Knedlik im ZDF.
4: Häufen sich die Angriffe, steigt die Verunsicherung. Steigt die Verunsicherung, wirkt das ähnlich wie ein Nachfrageschock. Es wird weniger investiert in den Standort. Die Kosten zur Absicherung, die die Unternehmen tragen müssen, die werden größer. Und das dämpft natürlich mittel- bis langfristig die Produktion.
3: Die Ermittlungen zu den Attacken laufen unterdessen auf Hochtouren. Dass beide Angriffe zusammenhängen, gilt als wahrscheinlich. In München ist ein Rüstungskonzern in der Nacht offenbar Ziel eines Brandanschlags geworden. Es gab ein Feuer, das aber schnell gelöscht werden konnte. Die Polizei nahm zwei Verdächtige fest. Das betroffene Unternehmen entwickelt unter anderem Kommunikationssysteme für die Bundeswehr. Das Goethe-Institut muss seine Arbeit in Russland einstellen. Moskau schließt offenbar die Standorte im Land, weil Deutschland nach dem versuchten Drohnenanschlag am Leipziger Flughafen das russische Haus in Berlin schließt. Die Bundesregierung macht ja Russland für den Vorfall verantwortlich. Plug-in-Hybridautos gelten als klimafreundlicher Kompromiss zwischen E-Auto und Verbrenner. Doch im Alltag sind die Fahrzeuge wohl nicht so sauber wie gedacht. Zu diesem Schluss kommt eine neue internationale Studie, Anna Löwer.
5: Genau, und da heißt es, Plug-in-Hybridautos haben in der Realität eine deutlich schlechtere CO2-Bilanz als auf dem Papier. Die Studie hat die Daten von rund 920.000 Fahrzeugen ausgewertet. Demnach fahren die Plug-in-Hybride im Schnitt nur etwa 20% der Strecke elektrisch. In den offiziellen Berechnungen wird dagegen von rund 80% ausgegangen. Bei neueren Fahrzeugen wird die Lücke sogar noch größer.
3: Forschungsprojekte, die erst zum Lachen und dann zum Nachdenken anregen, die werden heute in Zürich mit dem Ig-Nobelpreis ausgezeichnet. Den gibt's seit 35 Jahren für besonders skurrile, aber wissenschaftliche Forschung. Jedes Jahr gehen tausende Nominierungen aus aller Welt für den Preis ein.
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0: 22 bis 24 Grad heute maximal. Kurze Regenschauer nicht ausgeschlossen, weil einfach relativ viele Wolken unterwegs sind. Zwischendurch lockert's nur gelegentlich mal auf.
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0: Ihnen wird's auf Arbeit hoffentlich nicht zu bunt. Kommen Sie gut durch den Donnerstag mit uns. Wobei wir schon sagen können, ein bisschen Farbe im Leben und oft sieht die Welt gleich ganz anders aus. Denkt sich auch die Stadt Erfurt. Unter anderem die unterstützt Künstlerinnen und Künstler dabei, die Wände vom Bahnhain-Gelände zu verschönern. Und zwar mit Graffiti. Ab wann Sie den Profis dabei über die Schulter gucken können und was Hunde und Schuhe damit zu tun haben, hören Sie in einer Viertelstunde. Bis dahin verschönern wir Ihren Vormittag mit der richtigen Musik. Julia von Chris Rea aus den 90ern zum Beispiel und Kim Wilde aus den 80ern ist auch dabei. Jetzt mit Kids in America hier bei

0: Ich sende mal ein freundliches Hallo in die Runde. Beyoncé hat in ihrem Song ein L weggelassen und den Heiligenschein draus gemacht. Halo bei Landeswelle Thüringen. Die Sängerin wird morgen übrigens 45. Kommen Sie gut durch den Donnerstag mit uns. Und da wird Erfurt in den kommenden Tagen etwas bunter. Nicht nur, weil am Wochenende Christopher Street Day ist, sondern weil gesprayt wird, was das Zeug hält. Ja, bevor gleich wieder alle wettern, dass Graffiti keine Kunst sei, kommt Lou Amelie Groth aus unseren News ins Spiel. Es gibt nämlich Menschen, die darin richtig gut sind.
1: Ja, und deshalb dürfen die ganz offiziell sprayen, was das Zeug hält. Die Landesentwicklungsgesellschaft hat das Bahnhallengelände in Erfurt gekauft und plant dort langfristig auch wieder eine Nutzung. Bis dahin ist Leerstand angesagt und der soll aber wenigstens bunt werden. Und das ab morgen beim Street Art Festival. Rundgänge, Workshops, Musik und gucken, was die Künstlerinnen und Künstler an die Wände zaubern. Eine Frau aus Spanien beispielsweise nimmt immer ihre Freundin als Grundlage für ihre Bilder. Und ein Mann aus Serbien setzt Hunde und Schuhe in Szene.
0: Unterstützt wird dieses Projekt übrigens nicht nur von der Landesentwicklungsgesellschaft, sondern auch von der Stadt. Beim Street Art Festival kümmern sich ab morgen in Erfurt also Profis darum, dass aus grauen Wänden echte Kunstwerke werden, und zwar am Bahnhallengelände.
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0: Cher, die sich offensichtlich zuletzt mit den Falschen angelegt hat. Die hat einen Prozess vor Gericht verloren und bleibt jetzt auf den Kosten sitzen. Das Ding hat so lange gedauert, dass die mittlerweile mehrere Millionen Dollar hoch geworden sind. Eine Rechnung, die sie vermutlich trotzdem bezahlen kann, weil sie ja bis heute immer wieder Kohle verdient. Denn ihre Songs laufen überall. Auch bei uns. Zu Recht, wie ich finde. Save up all your tears hier bei Landeswelle Thüringen. Schönen Donnerstag Ihnen. Staus und Blitzer bei uns immer zuerst mit einer frischen Info von der A4 Richtung Frankfurt zwischen Sättelstedt und Eisenach Ost. Vorsicht, da liegen Reifenteile auf der Straße, nebendran der kaputte LKW auf dem Standstreifen. Dann die A9 Richtung München zwischen Hermsdorf Süd und Lederhose, ein kaputter LKW auf dem Standstreifen. A38 Richtung Göttingen zwischen Großwechslungen und Bleicherode, hier zwei kaputte Fahrzeuge auf dem Standstreifen. Dann die A73 Richtung Suhl zwischen Coburg und Eisfeld Süd, kaputter LKW auf dem Standstreifen und Feuerwehreinsatz im Eichsfeld. Hier hat ein Haus gebrannt, deswegen die Ortsdurchfahrt Jützenbach in beiden Richtungen gesperrt. Blitzer frisch von Ihnen durchgegeben, und zwar auf der A71 Richtung Sangerhausen zwischen Oberhof und Grevenroda. Da stehen Sie kurz nach dem Rennsteigtunnel. Dankeschön an Conny und Andreas fürs Bescheid sagen. Die haben den beide gesehen. Auf der B4 blitzt es in Nordhausen, Harzstraße, kurz vorm Abzweig nach Rüdigsdorf, und in Kirchhasel als Saale in beiden Richtungen am Westwert. Stoffhof. Sie haben auch was für uns? Dann machen Sie es genauso wie Conny und Andreas. 0800 4x4 110 ist die Nummer. Geht kostenlos per Telefon oder WhatsApp. Gute Fahrt jetzt um 11.
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2: Ich bin Jana Klonikowski. Schönen guten Tag. Ist die kritische Infrastruktur in Deutschland gut genug geschützt? Nach den Anschlägen auf Umspannwerke in Brandenburg und NRW ist darüber eine neue Diskussion entbrannt. Finn Riebesel-Freundlieb.
3: Die Grünen-Politikerin Mialitsch warnt im Handelsblatt, Deutschland sei auf solche Angriffe nur unzureichend vorbereitet. Es fehle eine klare Linie. NRW-Innenminister Reul bringt im ZDF sogar eine eigene Drohnenabwehr für wichtige Anlagen ins Spiel. Und der Bundesverband der Energie- und Wasserwirtschaft fordert, die Datenschutzregeln zu lockern. So könnten Kameras auch den öffentlichen Bereich rund um die Anlagen überwachen.
2: In München ist ein Rüstungskonzern in der Nacht offenbar Ziel eines Brandanschlags geworden. Es gab ein Feuer, das aber schnell gelöscht werden konnte. Die Polizei nahm zwei Verdächtige fest. Das betroffene Unternehmen entwickelt unter anderem Kommunikationssysteme für die Bundeswehr. Heeresinspekteur Christian Freuding fordert mehr Tempo bei der Reform der Bundeswehr. Dem Redaktionsnetzwerk Deutschland sagte er, Deutschland müsse dringend seine militärischen Kapazitäten erhöhen. Mit Blick auf Russland warnt Freuding, der Feind warte nicht auf die Fertigmeldung. Kokosnüsse sind gefährlicher als Haiangriffe und Sex hilft bei einer verstopften Nase. Alles echte Erkenntnisse, für die Forscher mit dem renommierten Ig-Nobelpreis ausgezeichnet wurden. Hanna Messerschmidt, und der wird auch heute wieder verliehen.
4: Ja, und zum allerersten Mal nicht in den USA, sondern der Schweiz. Den Anti-Nobelpreis gibt es schon seit 35 Jahren für besonders skurrile, aber trotzdem wissenschaftliche Forschungsprojekte. Das Prinzip, sie sollen erst zum Lachen und dann zum Nachdenken anregen. Der Zusatz Ig steht übrigens für ignoble, also unwürdig, und in der Preisjury sitzen auch echte Nobelpreisträger.
2: In London sind jetzt selbstfahrende Taxis unterwegs. Die Fahrdienstleister Uber und Wave schicken ihre sogenannten Robotaxis seit heute nach und nach auf die Straße. Zur Sicherheit sitzt da aber erstmal noch ein Mitarbeiter mit im Auto.
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0: So ein paar kurze Auflockerungen sind möglich. Sonderlich viel Sonne hat sich allerdings nicht angekündigt. Zwischendurch kann es immer wieder nass werden, heute bei 22 bis 24 Grad maximal. Morgen dann soweit trocken, auch wenn ein paar Wolken mehr unterwegs sind. Vor allem in den Bergen wird es dazu ziemlich windig, bis zu 27 Grad in der Spitze.
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0: Kurz nach 11, da geht's auf Arbeit ja schon oft ums Mittag. Gemeinsam läuft uns das Wasser im Mund zusammen. Schönen Donnerstag Ihnen. Falls Sie, wie ich, heute aller

ihr Essen vergessen haben, haben sie vielleicht die Möglichkeit, in einer guten Stunde nach Jena auf den Holzmarkt zu kommen. Wer schnell ist, kriegt da gegen 12:15 nämlich eine Bratwurst aufs Haus. Da wird heute die deutsch-amerikanische Freundschaft gefeiert und unter anderem Bürgermeister Thomas Nitzsche steht am Rost. Kostenlose Würste, solange der Vorrat reicht, also nachher in Jena. Unser Vorrat an 80ern und 90ern ist besonders groß, der geht nie aus. Deshalb gleich die Pet Shop Boys mit Being Boring. Und das hier sind Dead or Alive mit You Spin Me Round bei Landeswelle Thüringen.

ein absoluter Lieblings-80er von Madonna. La Isla Bonita hier bei Landeswelle Thüringen. Grüße in die Runde, einen schönen Donnerstag Ihnen. Und während der Song nach Sonne und hellen Farben klang, wartet auf uns jetzt wieder eine Jahreszeit.

0: Jahreszeit, in der es zum Teil auch mal ziemlich grau zugehen kann.
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0: Kaum zu glauben, dass ausgerechnet Rapper Eminem zu diesem Song mal eine Neuauflage rausgebracht hat. Die fand ich aber nicht so schön wie das Original aus den 80ern von Matika. Toy Soldiers für ihren Donnerstagvormittag. Hier ist Landeswelle Thüringen. Schön, dass Sie bei uns sind. Staus und Blitzer immer zuerst mit einer Info von der A4 Richtung Frankfurt. Zwischen Sättelstedt und Eisenach Ost steht ein kaputter LKW auf dem Standstreifen. Dann die A9 Richtung München zwischen Hermsdorf Süd und Lederhose. Auch hier ein kaputter LKW auf dem Standstreifen. Die A38 Richtung Göttingen noch für Sie. Zwischen Großwechslungen und Bleicherode zwei kaputte Fahrzeuge auf dem Standstreifen. Noch einen blockierten Standstreifen durch einen kaputten LKW auf der A73 Richtung Suhl zwischen Coburg und Eisfeld Süd. Und im Eichsfeld ist die Ortsdurchfahrt Jützenbach in beiden Richtungen gesperrt. Hier ist weiterhin die Feuerwehr im Einsatz, weil dort ein Haus gebrannt hatte. Blitzer derzeit auf der A71 Richtung Sangerhausen zwischen Oberhof und Grevenroda kurz nach dem Rennsteigtunnel. In Nordhausen stehen sie auf der Harzstraße kurz vor dem Abzweig nach Rüdigsdorf. 30 sind hier erlaubt. Und Kirchhaseln Blitzer. Altsaale in beiden Richtungen am Wertstoffhof. Sie können ergänzen, dann gerne kostenlos per Telefon oder WhatsApp bei uns. Nummer ist die 0800 4x4 110. Gute Fahrt allen unterwegs. 11.30 Uhr ist es.
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2: Ich bin Jana Klonikowski. Schönen guten Tag. Ist die kritische Infrastruktur in Deutschland gut genug geschützt? Nach den Anschlägen auf Umspannwerke in Brandenburg und NRW ist darüber eine neue Diskussion entbrannt. Finn Riebesel-Freundlieb.
3: Die Grünen-Politikerin Mialic warnt im Handelsblatt, Deutschland sei auf solche Angriffe nur unzureichend vorbereitet. Es fehle eine klare Linie. NRW-Innenminister Reul bringt im ZDF sogar eine eigene Drohnenabwehr für wichtige Anlagen ins Spiel. Und der Bundesverband der Energie- und Wasserwirtschaft fordert, die Datenschutzregeln zu lockern. So könnten Kameras auch den öffentlichen Bereich rund um die Anlagen überwachen.
2: In München ist ein Rüstungskonzern in der Nacht offenbar Ziel eines Brandanschlags geworden. Es gab ein Feuer, das aber schnell gelöscht werden konnte. Die Polizei nahm zwei Verdächtige fest. Das betroffene Unternehmen entwickelt unter anderem Kommunikationssysteme für die Bundeswehr. Heeresinspekteur Christian Freuding fordert mehr Tempo bei der Reform der Bundeswehr. Dem Redaktionsnetzwerk Deutschland sagte er, Deutschland müsse dringend seine militärischen Kapazitäten erhöhen. Mit Blick auf Russland warnt Freuding, der Feind warte nicht auf die Fertigmeldung. Kokosnüsse sind gefährlicher als Haiangriffe und Sex hilft bei einer verstopften Nase. Alles echte Erkenntnisse, für die Forscher mit dem renommierten Ig-Nobelpreis ausgezeichnet wurden. Hanna Messerschmidt, und der wird auch heute wieder verliehen.
4: Ja, und zum allerersten Mal nicht in den USA, sondern der Schweiz. Den Anti-Nobelpreis gibt es schon seit 35 Jahren für besonders skurrile, aber trotzdem wissenschaftliche Forschungsprojekte. Das Prinzip, sie sollen erst zum Lachen und dann zum Nachdenken anregen. Der Zusatz Ig steht übrigens für ignoble, also unwürdig, und in der Preisjury sitzen auch echte Nobelpreisträger.
2: In London sind jetzt selbstfahrende Taxis unterwegs. Die Fahrdienstleister Uber und Wave schicken ihre sogenannten Robotaxis seit heute nach und nach auf die Straße. Zur Sicherheit sitzt da aber erstmal noch ein Mitarbeiter mit im Auto.
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0: Ich weiß nicht, ob ich ohne diesen Mitarbeiter dort wirklich einsteigen oder nicht doch lieber laufen würde. Naja, das Wetter ist nö, zum Davonlaufen wäre ein bisschen übertrieben. Wenig Sonne heute und nur ein paar Regenschauer. Größtenteils bleibt es trocken, wenn auch ziemlich zugezogen. 22 bis 24 Grad. Morgen sieht es ähnlich aus. In den Bergen allerdings kann es da ziemlich windig, zum Teil sogar stürmisch werden. Dann bei 27 Grad in der Spitze.
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Von dem Song gab es mehrere Varianten. Eine extra für Europa angefertigt, die European Queen. Weltweit ging es bei Billy Ocean aber um die Caribbean Queen. Die 80er für ihren Donnerstag. Schön.

0: die 25. Ausgabe gefeiert und auch Sie sind Fans. Daniela aus Ilmenau hat sich bei uns gemeldet und ist auch schon wieder heiß drauf.
1: Wir sind schon seit Jahren Spencer Hill Fans, gucken auch immer die Filme. Also das ist schon ganz toll, weil die Leute, das ist wie eine große Familie. Dort sind Leute aus der ganzen Welt, dort hörst du alle möglichen Sprachen dann. Letztes Jahr habe ich gehört, da waren wohl 25.000 Leute dort hinten.
0: Nur mal zum Vergleich, angefangen hat 2002 alles mit 150 Menschen. Damals noch in Hameln, mittlerweile treffen sich alle hier bei uns in Thüringen. Terence Hill im Übrigen ist auch relativ oft vor Ort, auch in diesem Jahr hat er sich angekündigt. Und Daniela meinte zu uns, von einer Absage hat noch keiner was gehört. Vielleicht also auch die Möglichkeit, einen der beiden Halunken mal live zu sehen. Und zwar beim Spencer Hill Festival in Ilmenau. Heute geht's los.
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0: besten Kumpel oder die gute Freundin. Dein Lied, Laith Aldean, hier bei Landeswelle Thüringen. Staus und Blitzer für Ihren Donnerstag immer zuerst mit einer Meldung von der A4 Richtung Frankfurt. Zwischen Sättelstedt und Eisenach Osten kaputter LKW auf dem Standstreifen und auch sonst viele blockierte Standstreifen. Auf der A9 Richtung München zum Beispiel zwischen Hermsdorf Süd und Lederhose, da ist es ebenfalls ein kaputter LKW. Auf der A38 Richtung Göttingen zwischen Groß-Wechsungen und Bleicherode sind es zwei kaputte Fahrzeuge. Dann noch eine Meldung von der A73 Richtung Suhl, auch hier ein kaputter LKW auf dem Standstreifen zwischen Coburg und Eisfeld Süd und im Eichsfeld immer noch ein Feuerwehreinsatz, nachdem dort heute Nacht ein Haus gebrannt hat. Die Ortsdurchfahrt Jützenbach bleibt weiterhin in beiden Richtungen gesperrt. Blitzer kennen wir auf der A71 Richtung Sangerhausen zwischen Oberhof und Grevenroda, kurz nach dem Rennsteigtunnel. In Nordhausen stehen sie auf der Harzstraße, kurz vor dem Abzweig nach Rüdigsdorf. 30 sind hier erlaubt. Und in Saalfeld, Langenschader Straße, blitzt es am Sportplatz. Können Sie ergänzen? Dann machen Sie das gerne kostenlos per Telefon oder WhatsApp bei uns. Nummer ist die 0800 4x4110. Ein unterwegs, eine gute Fahrt. Wir haben es um 12.
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2: Ich bin Jana Klonikowski. Schönen guten Tag. Nach den Angriffen auf die Stromversorgung in Brandenburg und NRW geht die Debatte um den Schutz kritischer Infrastruktur weiter. Experten warnen, da geht es nicht nur um Sicherheit, auch die Wirtschaft könnte unter solchen Angriffen leiden. Die Wirtschaftsforscherin Geraldine Dani-Knedlik im ZDF.
3: Häufen sich die Angriffe, steigt die Verunsicherung. Steigt die Verunsicherung, wirkt das ähnlich wie ein Nachfrageschock. Es wird weniger investiert in den Standort. Die Kosten zur Absicherung, die die Unternehmen tragen müssen, die werden größer. Und das dämpft natürlich mittel- bis langfristig die Produktion.
2: Die Ermittlungen zu den Attacken laufen unterdessen auf Hochtouren. Dass beide Angriffe zusammenhängen, gilt als wahrscheinlich. Vor einem Rüstungskonzern in München sind in der Nacht Brandsätze gelegt worden. Ein Feuer konnte schnell gelöscht werden und die Polizei konnte auch zwei Verdächtige festnehmen. Das LKA geht da von einem politischen Motiv aus. Das Goethe-Institut muss seine Arbeit in Russland einstellen. Moskau schließt offenbar die Standorte im Land, weil Deutschland nach dem versuchten Drohnenanschlag am Leipziger Flughafen das russische Haus in Berlin schließt. Die Bundesregierung macht ja Russland für den Vorfall verantwortlich. Plug-in-Hybridautos gelten als klimafreundlicher Kompromiss zwischen E-Auto und Verbrenner. Doch im Alltag sind die Fahrzeuge wohl nicht so sauber wie gedacht. Zu diesem Schluss kommt eine neue internationale Studie, Anna Löwer.
4: Genau, und da heißt es, Plug-in-Hybridautos haben in der Realität eine deutlich schlechtere CO2-Bilanz als auf dem Papier. Die Studie hat die Daten von rund 920.000 Fahrzeugen ausgewertet. Demnach fahren die Plug-in-Hybride im Schnitt nur etwa 20% der Strecke elektrisch. In den offiziellen Berechnungen wird dagegen von rund 80% ausgegangen. Bei neueren Fahrzeugen wird die Lücke sogar noch größer.
2: Forschungsprojekte, die erst zum Lachen und dann zum Nachdenken anregen, die werden heute in Zürich mit dem Ig-Nobelpreis ausgezeichnet. Den gibt's seit 35 Jahren für besonders skurrile, aber wissenschaftliche Forschung. Jedes Jahr gehen tausende Nominierungen aus aller Welt für den Preis ein.
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5: Die Autohauskette König ist insolvent. 80 Standorte in ganz Deutschland sind davon betroffen, dazu gehören auch 10 in Thüringen. Für die Mitarbeiter und Kunden, unter anderem in Erfurt, Jena, Gera und Suhl, ändert sich aber trotzdem erstmal nicht so viel. Die Gehälter sind vorerst gesichert und auch die Autohäuser und Werkstätten können wie gewohnt weiterlaufen. Das Ganze ist jetzt allerdings auch ein Thema für den FC Carl Zeiss Jena. Autohaus König ist nämlich der Hauptsponsor des Fußballvereins. Und mehr Wirtschaftsnachrichten gibt's auf landeswelle.de.
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0: Von Westen ziehen jetzt so ein paar Regenwolken zu uns rein. Hier und da kann es vor allem an der Grenze in dieser Richtung dann auch mal kurz nass werden. Ansonsten zwar relativ viele Wolken unterwegs, aber soweit trocken. Zwischendurch lockert es auch mal kurz auf und dann blinzelt hier und da die Sonne raus. Das Ganze heute bei 22 bis 24 Grad.
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1: Christian Buri hier. Guten Hunger an alle. Und wie Sie es von uns gewohnt sind, gibt's um kurz nach 12 ja immer ein ganz besonderes musikalisches Menü. Die Regeln dabei sind einfach. 4 Songs aus einem Jahrzehnt. Und da sind wir heute wieder in den 90ern. Und wie wichtig es ist, dass wir im Radio auch immer wieder die Künstler spielen, die vielleicht gerade nichts Aktuelles am Start haben, aber trotzdem Konzerte geben. Das weiß Ronan Keating von Boyzone. Der wollte Mitte Juli eigentlich in Nordrhein-Westfalen auftreten. Das Konzert wurde aber abgeblasen. Die Veranstalter haben gesagt, dass der Ticketverkauf relativ schleppend lief. Verpasst haben Fans Live-Momente zu Songs wie When You Say Nothing at All. Ronan Keating hören Sie dafür gleich bei uns nach Roxette und How Do You Do bei Landeswelle Thüringen in der langen 90er Mittagspause. 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

kennen das vielleicht, es gibt Menschen, die quatschen ohne Punkt und Komma, aber so schnell wie der hat es keiner hingekriegt. Scatman John mit Scatman hier bei Landeswelle Thüringen. Kommen Sie gut durch den Donnerstag mit der Extraportion Musik aus einem Jahrzehnt, immer ab um 12 hier bei uns. Heute waren es die 90er, morgen sind es dann wieder die 80er. Wie stehen Sie denn zum Thema Graffiti? Viele runzeln vermutlich die Stirn. Und ich bin bei Ihnen, wenn es darum geht, dass irgendwelche Möchtegern-Künstler Häuser, Wände und Stromkästen beschmieren. Wenn das aber Profis machen, müssen wir uns eingestehen, das sieht danach ziemlich cool aus. Den Beweis gibt's ab morgen beim Street Art Festival in Erfurt. Es geht um das Bahnhallengelände, was die Landesentwicklungsgesellschaft gekauft hat. Das steht aktuell noch

0: Lea soll jetzt aber eben bunter werden. Künstlerinnen und Künstler aus ganz Europa geben ab morgen bis einschließlich Sonntag nicht nur Workshops, sondern lassen sich beim Arbeiten auch über die Schulter gucken. Entstehen sollen am Ende insgesamt 20 neue Kunstwerke. Thementechnisch ist da viel möglich. Tiere, Menschen, abstrakte Konstruktionen. Unterstützt werden soll mit diesem Projekt übrigens die Kunst im öffentlichen Raum. Ob es auch bei Ihnen vor der Haustür neue Projekte gibt, hören Sie dann gleich wieder in den Landeswelle-Nachrichten in 10 Minuten.
1: 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Vereinzelt treten nun Pilzsporen auf die Bühne, die Heuschnupfensymptome imitieren können. Besonders in Waldnähe ist heute mit einem leichten Kribbeln zu rechnen. 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

schnell wie so ein Hurricane übers Land fegt, sind Sie hoffentlich im Donnerstagfeierabend. Offenbach und Ella Henderson hier bei Landeswelle Thüringen. Einen angenehmen Donnerstag Ihnen mit uns. Staus und Blitzer immer zuerst. Ein bisschen was ist los. Wir fangen auf der A4 Richtung Dresden an. Vorsicht hier zwischen Wandersleben und Neudietendorf. Da liegen Reifenteile auf der rechten Spur. Dann jede Menge kaputt.

0: Fahrzeuge auf dem Standstreifen, auf der A4 Richtung Frankfurt zum Beispiel, da ist es zwischen Sättelstedt und Eisenach Osten LKW, genauso wie auf der A9 Richtung München zwischen Hermsdorf Süd und Lederhose und ebenfalls ein kaputter LKW auf dem Standstreifen auf der A73 Richtung Suhl zwischen Coburg und Eisfeld Süd. Feuerwehr ist weiterhin im Eichsfeld im Einsatz. Die Ortsdurchfahrt Jützenbach deswegen in beiden Richtungen gesperrt. Hier hatte in der Nacht ein Haus gebrannt. Blitzer im Moment übersichtlich. Zwei Mobile von Ihnen durchgegeben. Nordhausen-Harzstraße, kurz vor dem Abzweig nach Rüdigsdorf. Hier sind 30 erlaubt. Und in Saalfeld stehen Sie auf der Langschader Straße am Sportplatz. Ihre Ergänzungen gerne kostenlos per Telefon oder WhatsApp bei uns. Nummer dafür ist die 0800 4x4110. Gute Fahrt Ihnen um 12:30.
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2: Ich bin Lara Fitowek, schönen guten Tag. Zum zweiten Mal in kürzester Zeit hing über Bernsgrün bei Zollenroder Triebes eine dicke Rauchwolke. Grund ist ein Feuer auf einem Bauernhof. Das ist gestern Abend in einem Schweinestall ausgebrochen. Danach brannten ein Strohlager und auch andere Gebäude daneben lichterloh. Viele Tiere konnten noch gerettet werden. Für hunderte Schweine kam aber jede Hilfe zu spät. Der Brand ist mittlerweile unter Kontrolle. Die Feuerwehr ist aber noch im Einsatz. Schon jetzt ist aber klar, der Schaden geht in die Millionen. Die Polizei hat jetzt einen 25-Jährigen im Visier, der das Feuer vielleicht mit Absicht gelegt haben könnte. Vor gut 2 Wochen hatte es auf dem Gelände schon mal gebrannt. Auch damals entstand ein Millionenschaden. Und noch zum Sport. Der Fluch ist besiegt. Der FC Carl Zeiss Jena hat am Abend im 12. Anlauf zum ersten Mal gegen die VSG Altklinike gewonnen. Nach 90 Minuten stand ein verdientes 1:0 auf der Anzeigetafel im Ernst-Abbe-Sportfeld. Damit springt der FCC in der Tabelle auf Platz 5. Vor dem Anpfiff gab es aber noch eine Gedenkminute zu Ehren der Vereinslegende Eberhard Mats Vogel, der am Dienstag gestorben ist.
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0: 2-3 Regentropfen können möglich sein, sind aber heute Nachmittag eher die Ausnahme, selbst wenn es mal ein bisschen grauer am Himmel zugeht. Ein paar Auflockerungen haben sich auch noch angekündigt. Hier und da also ein bisschen Sonne möglich. Von allem was dabei, 22 bis 24 Grad. Morgen dann soweit trocken, auch wenn ein paar Wolken mehr unterwegs sind. Windig kann es werden, vor allem in den Bergen dann, bei bis zu 27 Grad.
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0: Gefräßige Stille, eventuell auch bei Ihnen. Eine schöne Mittagspause am Donnerstag. Wir kennen das sicherlich alle. Erfolg kann auch seine kleinen Schattenseiten haben. Das weiß Rick Astley. Der hat in einem Interview mal gesagt, dass es vielleicht nicht so günstig war, gleich mit einem Nummer 1-Hit anzufangen. Weil ihm danach kein weiterer Erfolg dieser Größenordnung gelungen ist, sei es nur noch bergab gegangen, so der Sänger. Na, alles natürlich mit einem Lächeln im Gesicht, denn im Großen und Ganzen wäre er zufrieden mit dem, was ihm gelungen ist. Es geht um Never Gonna Give You Up. Hören Sie unter anderem nach einem 90er von Mike and the Mechanics und Rose Laurence aus den 80ern. Hier ist Africa bei Landeswelle Thüringen.

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1: Mit Michael Schemert. Eine Gedenkminute zum Start, weil DDR-Fußballlegende Eberhard Vogel im Alter von 83 Jahren gestorben ist. Der hat nicht nur für den FC Karlsruhe Jena gespielt, sondern den Verein auch trainiert. Das, was dann gestern Abend zu Hause gegen die VSG Altkliniken in der Regionalliga auf dem Platz passiert ist, das hätte ihm sicherlich auch gefallen. Der FCC, der hat nämlich mit 1:0 gewonnen. Kein Happy End gab's bei den Frauen vom VfL Wolfsburg und Eintracht Frankfurt. Beide Teams, die haben den Sprung in die Champions League verpasst. Dabei kamen die Frankfurterinnen bei Paris Saint-Germain dann in der Verlängerung unter die Räder. Am Ende stand's da 1:5. Dramatischer lief's bei den Wölfinnen, die verloren bei Inter Mailand erst mit 4:5 im Elfmeterschießen. Und nach der Niederlage zum Saisonauftakt will der TSV Eisenach in der Handball-Bundesliga am Abend die ersten Punkte mitnehmen

0: Vor den heimischen Fans ist ab 20 Uhr Aufsteiger Barling-Beistetten zu Gast. Und was abseits des Sports sonst noch wichtig ist, das hören Sie auch gleich wieder in den Landeswelle-Nachrichten um 1.
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Wenn Sie jetzt sagen, den Song werde ich den ganzen Tag nicht mehr los, dann geht's Ihnen wie dem Kollegen Leonard Adam aus unseren News. Der sagt auch, wenn Wickfield und Sexy Eyes läuft, der Ohrwurm des Tages ist fix. Hier ist Landeswelle Thüringen. Einen schönen Donnerstag Ihnen. Staus und Blitzer bei uns immer zuerst mit einem größeren Problem auf der A4 Richtung Frankfurt. Einmal zwischen Wandersleben und Gotha, da ist die Autobahn im Moment gesperrt. Hier hat es gleich mit 3 Fahrzeugen gekracht. Außerdem liegen da Fahrzeugteile auf der Straße. Und wenn Sie drumherum fahren und direkt dahinter auf die Autobahn wollen, zwischen Gotha und Gotha-Boxberg, Vorsicht, auch da ungesicherte Unfallstelle im Moment. Hier ist der Standstreifen blockiert. Das könnte länger dauern. Dann die A4 Richtung Frankfurt nochmal zwischen Sättelstedt und Eisenach Ost. Kaputter LKW auf dem Standstreifen. Außerdem die A4 Richtung Dresden zwischen Wandersleben und Neudietendorf. Auch ein kaputter LKW auf dem Standstreifen. Genauso wie auf der A9 Richtung München zwischen Hermsdorf Süd und Lederhose. Und dann haben wir noch eine Info von der A73 Richtung Suhl zwischen Coburg und Eisfeld Süd. Kaputter LKW auf dem Standstreifen. Und im Eichsfeld weiterhin der Feuerwehreinsatz rund um Jützenbach. Die Ortsdurchfahrt deswegen gesperrt. Hier hatte in der Nacht ein Haus gebrannt. Blitzer im Moment.

0: 1, Nordhausen auf der Harzstraße, kurz vorm Abzweig nach Rüdigsdorf, 30 sind hier erlaubt. Und in Saalfeld stehen sie auf der Langschader Straße am Sportplatz. Ihre Ergänzungen gerne kostenlos per Telefon oder WhatsApp bei uns. 0800 4x4 110 ist die Nummer. Allen unterwegs eine gute Fahrt. 13 Uhr ist es.
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2: Ich bin Jana Klonikowski. Schönen guten Tag. Ist die kritische Infrastruktur in Deutschland gut genug geschützt? Nach den Anschlägen auf Umspannwerke in Brandenburg und NRW ist darüber eine neue Diskussion entbrannt. Finn Riebesel-Freundlieb.
3: Die Grünen-Politikerin Mialic warnt im Handelsblatt, Deutschland sei auf solche Angriffe nur unzureichend vorbereitet. Es fehle eine klare Linie. NRW-Innenminister Reul bringt im ZDF sogar eine eigene Drohnenabwehr für wichtige Anlagen ins Spiel. Und der Bundesverband der Energie- und Wasserwirtschaft fordert, die Datenschutzregeln zu lockern. So könnten Kameras auch den öffentlichen Bereich rund um die Anlagen überwachen.
2: Wer aktuell tankt, hat gut und gerne schon mal deutlich über 100 Euro auf dem Kassenzettel stehen. Und laut ADAC sind die Preise vor allem bei Super E10 zuletzt richtig erhöht worden. Colin Mock hat die Zahlen.
4: Gestern gab es mit gut 2,21 Euro einen neuen Tageshöchstwert. Im August war es mit durchschnittlich 2,14 Euro auch so teuer wie noch nie in einem Monat. Der ADAC hält die aktuellen Preise für zu hoch und nicht wirklich nachvollziehbar. Der Ölpreis sei zuletzt zwar gestiegen, liegt aber deutlich unter den Höchstständen aus dem Frühjahr. Auch wenn andere Faktoren abseits des Rohölpreises mit eingerechnet werden, sei dieser Preisanstieg laut ADAC nicht zu rechtfertigen.
2: In München ist ein Rüstungskonzern in der Nacht offenbar Ziel eines Brandanschlags geworden. Es gab ein Feuer, das aber schnell gelöscht werden konnte. Die Polizei nahm zwei Verdächtige fest. Das betroffene Unternehmen entwickelt unter anderem Kommunikationssysteme für die Bundeswehr. Ein abgesagter Auftritt der Popband Alphaville sorgt für Wirbel. Die Band wurde vom Glücksgefühle-Festival auf dem Hockenheimring ausgeladen, wegen politischer Äußerungen. Sänger Marian Gold hatte sich zuletzt gegen die AfD positioniert und spricht von einem Maulkorb-Erlass. Die Veranstalter betonen, das Festival sei grundsätzlich unpolitisch. Sport, Kunst und Englisch. Das sind die beliebtesten Fächer von Schülerinnen und Schülern in Deutschland. Das zeigt eine Studie der Uni Osnabrück. Am schlechtesten schnitten Chemie und Physik ab. Auch für Mathe sind Kinder und Jugendliche demnach eher weniger zu begeistern.
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0: Ist im Moment relativ grau, aber größtenteils trocken. Nur im Westen des Landes vereinzelt ein paar Regenschauer möglich, weil dort so eine Wolkenfront reinzieht. Hier und da auch ein paar Auflockerungen, das heißt Sonnenstrahlen ebenfalls nicht ausgeschlossen im Tagesverlauf. 22 bis 24 Grad.
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0: Gemeinsam ist Mittag verdauen angesagt. Ihnen einen schönen Donnerstag und da haben Sie sicherlich ein Lieblingsgericht, oder? Bei Bud Spencer und Terence Hill waren es unter anderem Würstchen und Bohnen, aber nicht nur die gibt's ab heute in Ilmenau.
5: Wir haben auch einen Eisladen dort und wenn es da keine Pistazie gibt, dann ist natürlich schlecht, ne?
0: Fans werden sofort wissen. In zwei sind nicht zu bremsen, gibt's die legendäre Eisszene. Das passende Festival geht am Nachmittag los und warum der Startschuss für Gründer Michael Maas jedes Jahr aufs Neue ein Highlight ist, sagt er uns in gut 10 Minuten. Davor unter anderem Musik mit Kultstatus, No Son of Mine von Genesis aus den 90ern zum Beispiel oder Day aus den 80ern von Aha.

0: für alle, die schon wieder urlaubsreif sind. Die Prise Mehr aus den 90ern von UB40. Kingston Town für ihren Donnerstag. Schön, dass Sie mit uns Richtung Feierabend unterwegs sind. Landeswelle Thüringen hier. Und da feiern wir heute zwei richtige Halunken. Bud Spencer und Terence Hill. Im echten Leben ein Verprügeln ist ehrlicherweise nicht so geil. Aber in den Filmen haben wir doch alle nur drauf gewartet, oder? Fans sind an diesem Wochenende in Ilmenau wieder auf Du und Du mit dem Kultduo. Und zwar beim Spencer Hill Festival. Heute geht's los. Gründer Michael Maas hat vor 25 Jahren in Hameln mit etwa 150 Menschen angefangen und ist mittlerweile in Thüringen mit weit über 10.000 am Feiern. Und genau das ist es auch jedes Jahr, was eins seiner Highlights ist. Der Startschuss.
1: Der Einlass, wenn die Fans dann halt alle sich zusammenfinden und dann draußen schon große Stimmung machen, bevor es eigentlich überhaupt losgeht, im Endeffekt sich dann halt anstellen und man sieht es halt und die Vorfreude halt riesig groß ist. Und das Zweite ist dann halt, wenn man halt drin ist, man hat zwar wenig Zeit, wenn man da gestresst durch die Gegend läuft, wenn die Leute einen ansprechen und man halt dann gute Gespräche haben kann. Das ist schon geil.
0: Programmtechnisch geht's natürlich um Bud Spencer und Terence Hill, sonst wäre das Ganze sinnlos. Neben Film und Dokus wird es in diesem Jahr auch was Neues auf dem Gelände geben. Die Western-Show Vier Fäuste und ein Gentleman zum Beispiel. Bud Spencer und Terence Hill also in Ilmenau beim Spencer Hill Festival. Und wo an diesem Wochenende sonst noch was los ist, lesen Sie auch jederzeit bei uns im Netz auf landeswelle.de.
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0: unvergessen der King of Pop Michael Jackson, Dirty Diana aus den 80ern. Hier ist Landeswelle Thüringen für Ihren Donnerstag. Staus und Blitzer gibt's bei uns immer zuerst mit einem größeren Problem auf der A4 Richtung Frankfurt. Die ist zwischen Wandersleben und Gotha nämlich nach einem Unfall gesperrt. Hier hat's gleich mit mehreren Fahrzeugen gerappelt. Nochmal die 4 Richtung Frankfurt zwischen Sättelstedt und Eisenach Ost. Kaputter LKW auf dem Standstreifen. Dasselbe Problem haben wir auch auf der A4 Richtung Dresden zwischen Wandersleben und Neudietendorf. Direkt im Abschnitt dahinter zwischen Neudietendorf und dem Erfurter Kreuz ein kaputter Schwertransport auf dem Standstreifen. Und im weiteren Verlauf die A4 Richtung Dresden zwischen Erfurt Ost und Erfurt Fieselbach. Vorsicht, hier Reifenteile auf der mittleren Spur. Dann eine Meldung von der A73 Richtung Suhl zwischen Coburg und Eisfeld Süd. Kaputter LKW auf dem Standstreifen. Und im Eichsfeld weiterhin die Feuerwehr im Einsatz. Deshalb die Ortsdurchfahrt Jützenbach gesperrt. Hier hatte in der Nacht ein Haus gebrannt. Blitzer, 2 Mobile von Ihnen durchgegeben. Nordhausen, Harzstraße, kurz vor dem Abzweig nach Rüdigsdorf. 30 sind hier erlaubt. Und in Saalfeld stehen Sie auf der Langschader Straße am Sportplatz.
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0: Es ist 13:30.
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2: Ich bin Jana Klonikowski. Schönen guten Tag. Ist die kritische Infrastruktur in Deutschland gut genug

0: Geschützt. Nach den Anschlägen auf Umspannwerke in Brandenburg und NRW ist darüber eine neue Diskussion entbrannt. Finn Riebesel-Freundlieb.
1: Die Grünen-Politikerin Mialic warnt im Handelsblatt, Deutschland sei auf solche Angriffe nur unzureichend vorbereitet. Es fehle eine klare Linie. NRW-Innenminister Reul bringt im ZDF sogar eine eigene Drohnenabwehr für wichtige Anlagen ins Spiel. Und der Bundesverband der Energie- und Wasserwirtschaft fordert, die Datenschutzregeln zu lockern. So könnten Kameras auch den öffentlichen Bereich rund um die Anlagen überwachen.
0: Wer aktuell tankt, hat gut und gerne schon mal deutlich über 100 Euro auf dem Kassenzettel stehen. Und laut ADAC sind die Preise vor allem bei Super E10 zuletzt richtig erhöht worden. Colin Mock hat die Zahlen.
2: Gestern gab es mit gut 2,21 Euro einen neuen Tageshöchstwert. Im August war es mit durchschnittlich 2,14 Euro auch so teuer wie noch nie in einem Monat. Der ADAC hält die aktuellen Preise für zu hoch und nicht wirklich nachvollziehbar. Der Ölpreis sei zuletzt zwar gestiegen, liegt aber deutlich unter den Höchstständen aus dem Frühjahr. Auch wenn andere Faktoren abseits des Rohölpreises mit eingerechnet werden, sei dieser Preisanstieg laut ADAC nicht zu rechtfertigen.
0: In München ist ein Rüstungskonzern in der Nacht offenbar Ziel eines Brandanschlags geworden. Es gab ein Feuer, das aber schnell gelöscht werden konnte. Die Polizei nahm zwei Verdächtige fest. Das betroffene Unternehmen entwickelt unter anderem Kommunikationssysteme für die Bundeswehr. Ein abgesagter Auftritt der Popband Alphaville sorgt für Wirbel. Die Band wurde vom Glücksgefühle-Festival auf dem Hockenheimring ausgeladen, wegen politischer Äußerungen. Sänger Marian Gold hatte sich zuletzt gegen die AfD positioniert und spricht von einem Maulkorb-Erlass. Die Veranstalter betonen, das Festival sei grundsätzlich unpolitisch. Sport, Kunst und Englisch. Das sind die beliebtesten Fächer von Schülerinnen und Schülern in Deutschland. Das zeigt eine Studie der Uni Osnabrück. Am schlechtesten schnitten Chemie und Physik ab. Auch für Mathe sind Kinder und Jugendliche demnach eher weniger zu begeistern.
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4: Sport, Kunst und Englisch. Kunst habe ich sofort abgewählt, als es ging. Sport, ja, das war okay. Und Englisch, ja, mehr schlecht als recht, ehrlich gesagt. Also ich wäre safe nicht dabei gewesen, der da seine Kreuze gemacht hätte. Aber gut, wettertechnisch bin ich dabei, weil das ist genau so ein Wetter, was mir liegt. Vereinzelt ein paar Sonnenstrahlen, aber nicht zu warm, auch nicht zu frisch bei 22 bis 24 Grad. Hier und da ein bisschen Wind und der eine oder andere Regenschauer kann auch noch vorbeikommen. Aber nichts Großes heute im Laufe des Nachmittags. Christian Buri hier, einen schönen Donnerstag Ihnen. Gemeinsam geht's Richtung Feierabend mit Landeswelle Thüringen. Hallo.
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0: Supernummer von Belinda Carlisle aus den 80ern. Leave a Light On. Hier ist Landeswelle Thüringen. Ihnen einen schönen Donnerstag. Wenn die Gemüter bei Ihnen hochkochen, warum auch immer, ist das der perfekte Sound, um sie wieder runterzukühlen. Richard Sanderson aus La Boom Die Fete mit Reality. Und wenn wir dann wieder Kräfte getankt haben, geht's powern weiter. Richtung Feierabend mit den Trommlern vom Safri-Duo. Play to Live auch noch vor 14 Uhr hier bei Landeswelle Thüringen. Und danach übernimmt der Kollege Patrick Grebin und bringt sie in den Donnerstagfeierabend. Viel Spaß bis morgen.
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0: Ach, irgendwie habe ich Lust, meine Bongos wieder rauszusuchen. Irgendwo müsste ich noch welche haben. Einen wunderschönen Donnerstag Ihnen, Patrick Rebini bei Landeswelle Thüringen. Stausenblitzer bei uns immer zuerst. Wir gucken auf die A4 Richtung Frankfurt. Zwischen Sattelstedt und Eisenach Ost steht ein kaputter LKW auf dem Standstreifen. Dann habe ich noch eine Meldung von der A4 Richtung Dresden zwischen Wandersleben und Neudietendorf. Ebenfalls ein kaputter LKW auf dem Standstreifen. Und dann noch eine zwischen Neudietendorf und Kreuz Erfurt, also ebenfalls A4 Richtung Dresden. Hier steht ein kaputter Schwertransport auf dem Standstreifen. Geht weiter im Kreuz Eichsfeld. Ortsdurchfahrt Jützenbach aktuell gesperrt aufgrund eines Hausbrandes. Und dann noch eine Meldung aus dem Kreis Hildburghausen. Hier vorsichtig zwischen Masserberg und Fehrenbach in beiden Richtungen. Hier sind mehrere Schafe auf der Fahrbahn. Gucken wir auf die Blitzer. Und da muss ich, oder kann ich, darf ich Ihnen sagen, dass mir aktuell keiner bekannt ist. Falls Sie Blitzer, Staus oder auch sonstige Verkehrsbehinderungen sehen, dann melden Sie sich gerne kurz bei mir. 0800 4x4 110 ist die Nummer. Und ansonsten wünsche ich Ihnen natürlich allzeit eine gute und vor allem eine sichere Fahrt. 14 Uhr ist es.
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2: Ich bin Philipp Nützig. Schönen guten Tag. Ist die kritische Infrastruktur in Deutschland gut genug geschützt? Nach den Anschlägen auf Umspannwerke in Brandenburg und NRW ist darüber eine neue Diskussion entbrannt. Finn Riebesel, Freundlieb.
3: Die Grünen-Politikerin Mialitsch warnt im Handelsblatt, Deutschland sei auf solche Angriffe nur unzureichend vorbereitet. Es fehle eine klare Linie. NRW-Innenminister Reul bringt im ZDF sogar eine eigene Drohnenabwehr für wichtige Anlagen ins Spiel. Und der Bundesverband der Energie- und Wasserwirtschaft fordert, die Datenschutzregeln zu lockern. So könnten Kameras auch den öffentlichen Bereich rund um die Anlagen überwachen.
2: Uns erwartet der stärkste El Niño seit Beginn der Aufzeichnung. Davor warnt der Deutsche Wetterdienst. Bis Februar wird das Wetterphänomen andauern und rund um den Pazifik für extreme Dürren, aber auch Überschwemmungen sorgen. Eva-Maria Wölfel, was erwartet uns denn in Europa?
4: Dadurch, dass der Pazifik

0: Krieg so weit weg ist, lassen sich die Folgen für Europa nicht so gut vorhersagen, meinen die Wetterexperten. Wir könnten einen sehr kalten Winter bekommen, aber wahrscheinlicher ist es, dass es gerade zu Beginn des Winters mild und nass wird. In Mittelamerika ist das schon klarer. Da bereiten sich einige Länder auf Dürre vor.
1: In München ist ein Rüstungskonzern in der Nacht offenbar Ziel eines Brandangriffs geworden. Es gab ein Feuer, das aber schnell gelöscht werden konnte. Die Polizei nahm zwei Verdächtige fest. Das betroffene Unternehmen entwickelt unter anderem Kommunikationssysteme für die Bundeswehr. Heeresinspekteur Christian Freuding fordert mehr Tempo bei der Reform der Bundeswehr. Dem Redaktionsnetzwerk Deutschland sagte er, Deutschland müsse dringend seine militärischen Kapazitäten erhöhen. Mit Blick auf Russland warnt Freuding, der Feind warte nicht auf die Fertigmeldung. Mit Aussagen in einem Livestream hat sich Rapper Chiago einen Rechtsstreit mit Spahn eingehandelt. Der CDU-Politiker hat laut Medienberichten Anzeige wegen Verleumdung erstattet. Chiago erzählte, er hätte Spahn und seinen Ehemann auf einer Drogenparty gesehen. Später sagte er, die Geschichte sei erfunden, für Spahn aber zu wenig.
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3: Heute mal wieder viele dicke Wolken oben am Himmel. Zwischendurch klart es mal ein bisschen auf, die Sonne zeigt sich. Zwischendurch ist dann aber auch mal Regen mit dabei. Aktuell zum Beispiel im Westen und im Norden des Freistaats, also bei Heilbad-Heiligenstadt und Bleicherode zum Beispiel, ein bisschen nasser. Temperaturen heute ganz angenehm eigentlich, 20 bis 23 Grad. Sömmerda meldet aktuell 22, Gotha 19 Grad. Morgen wird es dann ganz ähnlich wie heute, größtenteils bewölkt, tagsüber trocken und erst gegen Nachmittag und Abend soll es dann regnen. Das Ganze aber bei etwas wärmeren 27 Grad.
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3: Ja, und genau diesen Nachmittag genießen Sie jetzt mal bitte recht schön. Patrick Rebin hier, Sie haben es gerade schon gehört, wieder am angestammten Platz sozusagen. Kollege Christian Buri ist aus dem Urlaub zurück, deswegen begleite ich Sie ab heute wieder in den Feierabend rein. Und da starten wir direkt mal mit ein bisschen Musik zum Tanzen. Ah, schön. Kleine Reise in die 90er zu Shania Twain, That

0: deftiges Essen. Gerne Bohnen mit Speck, Backpfeifen oder der Dampfhammer, also so ein Schlag von oben auf den Kopf drauf. Landeswelle Thüringen hier, ja, beim einen oder anderen von Ihnen geht gerade schon das Kopfkino los. Und das zeigt wahrscheinlich gerade Ihre Lieblingsszenen von Bud Spencer und Terence Hill. Dann habe ich einen tollen Tipp für Sie. Geht's am Wochenende nach Ilmenau. Da steigt auch dieses Jahr wieder das Spencer Hill Festival. Es ist so eine Art, ja, Fanfest für alle, die es eben mit den berühmten Filmen der beiden halten. Michael Maas ist der Festivalgründer, seit 25 Jahren mit dabei und verrät uns jetzt mal, was da am Wochenende so alles los ist.
1: Eine schöne Western-Show, eine schöne Wrestling-Show. Wir haben halt eine USK- und Film-Movie-Ausstellung, wo halt ganz viele Autos kommen und wir machen auch dazu eine Parade komplett durch Ilmenau-Stadt. Dann haben wir ein schönes Kinoprogramm. Wir haben viele Konzerte an dem ganzen Wochenende, viel Programm, viel Nebenprogramm, Spiele.
0: Also das klingt für mich nach einem absoluten Pflichttermin für alle Fans von Bud Spencer und Terence Hill. Sie merken schon, ihnen wird da definitiv nicht langweilig. 20.000 Menschen kommen da etwa und die sind da häufig auch verkleidet unterwegs.
1: Es ist ja nicht nur, dass alle so rumlaufen wie Bud Spencer und Terence Hill, sondern sie machen sich wirklich Gedanken, wer in den Filmen halt irgendwo noch vorkommt. Also die ganzen Stuntmen, auch die Nebenrollen, die vielen, die es ja gibt, die Kultrollen wie Anulu und... Also da sind sie wirklich sehr, sehr detailreich. Das wird wirklich auch, ist in den letzten Jahren, hat es enorm zugenommen an Kostümen noch.
0: Ist aber, muss man auch dazu sagen, nicht nur für die Hardcore-Fans, sondern für alle, die damit aufgewachsen sind und das bis heute noch gerne mögen. Sie müssen auch nicht verkleidet kommen. Das Einzige, was sie zum Spencer Hill Festival nach Ilmenau mitbringen müssen, ist gute Laune.
2: Der Zug nach Erfurt fährt heute von Gleis 3.
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0: Die Rednecks, Spirit of the Hawk hier bei Landeswelle Thüringen. Mein Name ist Patrick Rebin. Ich wünsche Ihnen einen ganz wunderschönen Donnerstagnachmittag. Staus und Blitzer bei uns immer zuerst. Wir gucken auf die A4 Richtung Frankfurt zwischen Sattelstedt und Eisenach Ost. Hier steht ein kaputter LKW auf dem Standstreifen. Dann gucken wir in die Gegenrichtung. A4 Richtung Dresden zwischen Neudietendorf und dem Kreuz Erfurt. Hier steht ein kaputter Schwertransporter auf dem Standstreifen. Und dann habe ich noch eine Meldung aus dem Kreis Hildburghausen zwischen Masserberg und Fehrenbach in beiden Richtungen. Hier sind mehrere Schafe auf der Fahrbahn. Also schön vorsichtig fahren, gilt ganz generell für Sie. Wir gucken auf die Blitzersituation. Da habe ich aktuell keinen für Sie. Falls Sie welche sehen, Sie wissen Bescheid. Sagen Sie mir gerne Bescheid. Ansonsten gute und vor allem allzeit sichere Fahrt Ihnen.
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0: 14.30 Uhr.
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3: Ich bin Philipp Nützig. Schönen guten Tag. Ist die kritische Infrastruktur in Deutschland gut genug geschützt? Nach den Anschlägen auf Umspannwerke in Brandenburg und NRW ist darüber eine neue Diskussion entbrannt. Finn Riebesell, Freundlieb.
4: Die Grünen-Politikerin Mialitsch warnt im Handelsblatt, Deutschland sei auf solche Angriffe nur unzureichend vorbereitet. Es fehle eine klare Linie. NRW-Innenminister Reul bringt im ZDF sogar eine eigene Drohnenabwehr für wichtige Anlagen ins Spiel. Und der Bundesverband der Energie- und Wasserwirtschaft fordert, die Datenschutzregeln zu lockern. So könnten Kameras auch den öffentlichen Bereich rund um die Anlagen überwachen.
3: Uns erwartet der stärkste El Niño seit Beginn der Aufzeichnung. Davor warnt der Deutsche Wetterdienst. Bis Februar wird das Wetter

0: Phänomen andauern und rund um den Pazifik für extreme Dürren, aber auch Überschwemmungen sorgen. Eva-Maria Wölfel, was erwartet uns denn in Europa?
1: Dadurch, dass der Pazifik so weit weg ist, lassen sich die Folgen für Europa nicht so gut vorhersagen, meinen die Wetterexperten. Wir könnten einen sehr kalten Winter bekommen, aber wahrscheinlicher ist es, dass es gerade zu Beginn des Winters mild und nass wird. In Mittelamerika ist das schon klarer. Da bereiten sich einige Länder auf Dürre vor.
0: In München ist ein Rüstungskonzern in der Nacht offenbar Ziel eines Brandangriffs geworden. Es gab ein Feuer, das aber schnell gelöscht werden konnte. Die Polizei nahm zwei Verdächtige fest. Das betroffene Unternehmen entwickelt unter anderem Kommunikationssysteme für die Bundeswehr. Heeresinspekteur Christian Freuding fordert mehr Tempo bei der Reform der Bundeswehr. Dem Redaktionsnetzwerk Deutschland sagte er, Deutschland müsse dringend seine militärischen Kapazitäten erhöhen. Mit Blick auf Russland warnt Freuding, der Feind warte nicht auf die Fertigmeldung. Mit Aussagen in einem Livestream hat sich Rapper Chiago einen Rechtsstreit mit Spahn eingehandelt. Der CDU-Politiker hat laut Medienberichten Anzeige wegen Verleumdung erstattet. Chiago erzählte, er hätte Spahn und seinen Ehemann auf einer Drogenparty gesehen. Später sagte er, die Geschichte sei erfunden, für Spahn aber zu wenig.
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3: Sonne ist heute eher selten, stattdessen sind viele dicke Wolken oben am Himmel. Zwischendurch ist auch mal Regen mit dabei und wenn Sie draußen unterwegs sind, dann halten Sie bitte Ihre Mütze oder die Kappe fest. Es windet nämlich auch ganz ordentlich. Der Regen ist mittlerweile in Gotha angekommen. Die Temperaturen generell heute ganz angenehm bei 20 bis 23 Grad. Erfurt meldet aktuell 21, Jena 23 Grad. Morgen ist es dann ganz ähnlich wie heute. Bewölkt, tagsüber trocken und erst gegen später Nachmittag, Abend dann Regen. Der kann dafür ein bisschen doller ausfallen. Bei etwas wärmeren 27 Grad auch noch das Ganze.
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3: Durch den Nachmittag geht's und ich begleite Sie dabei. Freue mich, dass Sie mit am Start sind. Völlig egal, ob Sie gerade im Büro in Bucher, der Autowerkstatt in Ohrdruf oder im kleinen Supermarkt in Zellermelis zuhören. Ganz, ganz liebe Grüße an Sie und Sie machen das wirklich fantastisch, bin ich mir sicher.

0: Zu Vino sag ich Nino. Falls das auch Ihr Motto ist, dann habe ich einen guten Tipp hier bei Landeswelle Thüringen. Weinfest. Ja, können Sie sich fürs Wochenende jetzt schon mal in den Kalender schreiben? Heute startet zum Beispiel das in Altenburg mit einer schönen Bruce Springsteen Coverband. So ist da jeden Tag schön Programm übers Wochenende. Sonntag sind dann zum Beispiel die Ostrock-Legenden on Tour mit Georgi Gorgo oder Thomas Fritsching mit dabei. Also nicht nur für Weinfans, sondern auch für Musikfans ein echtes Leckerbissen da in Altenburg. Außerdem findet am Wochenende noch das Weinfest in Sondershausen statt. Das geht dann am Freitag, also morgen los. Genauso wie auch zum Beispiel das Weinfest in Katschen. Und Jasmin Klett, die neue Thüringer Weinprinzessin, die verrät Ihnen jetzt mal, was sie da in Katschen beim Weinfest so erwartet.
1: Ich sage immer, Katschen ist ein kleines familiäres Weinbergsfest. Natürlich ist es jetzt in meiner Region, also in Bad Sulza und Umgebung, bekannt. Ja, aber es ist ein kleines, schnuckliches Weinfest, was auf dem Berg, auf dem Weinberg drauf ist. Und ja, das Buttenrennen am Samstag zieht nochmal ganz viele Leute an.
0: Buttenrennen, gutes Stichwort. Musste ich auch erstmal googeln. Vielleicht haben Sie auch ein paar Fragezeichen über Ihrem Kopf hängen. Für alle, die nicht aus der Gegend stammen, da, das ist so ein Rennen, bei dem die Teilnehmer eine Butte auf den Rücken geschnallt bekommen. Also einen Korb, mit dem ansonsten immer die Traubenlese gemacht wird. Der ist dann so mit Wasser gefüllt und der muss eben beim Rennen voll ans Ziel kommen. Ist also wirklich jede Menge geboten am Wochenende für alle Wein- und natürlich auch Musikfans unter Ihnen.
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0: Das ist so eine Nummer, die muss man quasi bis zum letzten Ton voll auskosten. Eagle Eye Cherry hier bei Landeswelle Thüringen. Habe ich auch eine kleine Geschichte zu dem Kerl. Den habe ich vor vielen, vielen Jahren tatsächlich mal interviewen dürfen. Und ich muss sagen, es ist wirklich ein super, super netter und sympathischer Typ. Weiß ich noch, ist mir echt absolut im Kopf hängen geblieben, dieses Interview. Safe Tonight, seine bekannteste Nummer. Ganz, ganz toller Song. Und mit dem wünsche ich Ihnen einen wunderschönen Donnerstag hier mit Landeswelle Thüringen. Und von Eagle Eye Cherry und Safe Tonight save ich jetzt mal Ihren Weg in den Feierabend. Und zwar, indem wir auf den Verkehr gucken. Staus und Blitzer, Sie wissen es, bei uns immer zuerst. Und da hätte ich eine Meldung von der A4 Richtung Frankfurt zwischen Sattelstedt und Eisenach Ost. Vorsicht, hier steht ein kaputter LKW auf dem Standstreifen. Und generell scheint heute nicht unbedingt der beste Tag für alle LKW zu sein, denn wir gucken in die Gegenrichtung, A4 Richtung Dresden. Hier steht zwischen Neudietendorf und dem Kreuz Erfurt ein kaputter Schwertransport auf dem Standstreifen. Hier vorsichtig, Sie wissen ja, Schwertransporter, die sind auch gerne mal ein bisschen breiter als die Spur. Heißt, kann sein, dass Sie eventuell von der rechten Spur mal kurz runter müssen in die Mitte oder nach links rüber. Dann gucken wir auf die Blitzersituation. Mittlerweile habe ich da sogar einen, der steht in Wechmar am Ortsausgang, wenn Sie in Richtung Schwabhausen unterwegs sind. Das war es dann aber auch schon von Blitzern und Vorsichtsmeldungen. Falls Sie noch irgendwas für mich haben, Staus, Blitzer, Verkehrsbehinderungen, sagen Sie gerne Bescheid, entweder per Anruf oder per WhatsApp, ganz entspannt, an die 0800 4x4 110. Ansonsten wünsche ich Ihnen natürlich eine gute und allzeit sichere Fahrt um kurz vor drei.
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2: Ich bin Philipp Nützig. Schönen guten Tag. Nach den Angriffen auf die Stromversorgung in Brandenburg und NRW geht die Debatte um den Schutz kritischer Infrastruktur weiter. Experten warnen, es geht nicht nur um Sicherheit, auch die Wirtschaft könnte darunter leiden. Die Wirtschaftsforscherin Geraldine Dani-Knettlik im ZDF.
3: Häufen sich die Angriffe, steigt die Verunsicherung. Steigt die Verunsicherung, wirkt das ähnlich wie ein Nachfrageschock. Es wird weniger investiert in den Standort. Die Kosten zur Absicherung, die die Unternehmen tragen müssen, die werden größer. Und das dämpft natürlich mittel- bis langfristig die Produktion.
2: Die Ermittlungen laufen unterdessen auf Hochtouren. Dass die Attacken zusammenhängen, gilt als wahrscheinlich. Wer aktuell tankt, hat gut und gerne schon mal deutlich über 100 Euro auf dem Bon stehen. Und laut ADAC sind die Preise vor allem bei Super E10 zuletzt richtig deutlich erhöht worden. Colin Mock hat die Zahlen.
4: Gestern gab es mit gut 2,21 Euro einen neuen Tageshöchstwert. Im August war es mit durchschnittlich 2,14 Euro auch so teuer wie noch nie in einem Monat. Der ADAC hält die aktuellen Preise für zu hoch und nicht wirklich nachvollziehbar. Der Ölpreis sei zuletzt zwar gestiegen, liegt aber deutlich unter den Höchstständen aus dem Frühjahr. Auch wenn andere Faktoren abseits des Rohölpreises mit eingerechnet werden, sei dieser Preisanstieg laut ADAC nicht zu rechtfertigen.
2: Bei der Landtagswahl in Sachsen-Anhalt am Sonntag peilt die AfD erstmals die absolute Mehrheit an. Mitentscheidend wird, wie viele Parteien es in den Magdeburger Landtag schaffen. Je weniger reinkommen, desto größer die Chancen der AfD auf eine Alleinregierung. Der nächste starke El Niño kommt und davor warnt die UNO. Das Wetterphänomen soll Ende des Jahres seinen Höhepunkt erreichen und bis Februar bleiben. Erwartet werden weltweit mehr Hitze, Dürren und Überschwemmungen. Katastrophenschutzbehörden sollten sich vorbereiten, heißt es. Kokosnüsse sind gefährlicher als Haiangriffe und Sex hilft bei einer verstopften Nase.

0: Schräge Forschungsprojekte wie diese werden jetzt wieder mit dem Ig-Nobelpreis ausgezeichnet. Der Anti-Nobelpreis wird heute in der Schweiz verliehen. In der Jury sitzen übrigens auch echte Nobelpreisträger.
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2: Mit Lou Amelie Groth. Hunderte tote Tiere und ein Schaden in Millionenhöhe. Der Schock im Landkreis Greiz sitzt tief. Hier hat ein Feuer auf einem Agrarbetrieb gewütet und das schon wieder. Leonard Adam aus den Landeswelle Nachrichten. Vor gut 2 Wochen ist das hier schon mal passiert.
3: Ja, beim Agrarbetrieb in Bernsgrün, das ist ein Ortsteil von Zollenroda-Triebes, stand im August eine Lagerhalle mit rund 1200 Strohballen in Flammen. Der Schaden lag ebenfalls bei etwa 1 Million Euro. Jetzt hat es einen Schweinestall getroffen, mehrere hundert Tiere sind verendet, weitere Gebäude wurden durch die Flammen und die enorme Hitze zerstört. Was die Brandursache angeht, gibt es noch keine konkreten Aussagen, aber Vermutungen. Die Polizei ermittelt wegen des Verdachts der schweren Brandstiftung. Sie hat einen 25-Jährigen im Visier. Ob und wie die beiden Brände zusammenhängen, ist noch offen.
2: Die Feuerwehr war die ganze Nacht im Einsatz. Erst wenn die Brandstelle vollständig abgekühlt ist, können Ermittler dort nach weiteren Spuren suchen.
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4: Richtig viele dicke Wolken heute oben am Himmel. Die Sonne zeigt sich dafür eher selten. Der Regen fliegt auch weiter über den Freistaat, ist jetzt mittlerweile in Erfurt und Weimar angekommen. Hier ist es nass von oben, unbedingt mal einen Regenschirm einpacken, wenn Sie draußen unterwegs sind. Außerdem ist es ganz ordentlich windig. Die Temperaturen heute eigentlich ganz angenehm bei 20 bis 23 Grad. Nordhausen meldet knapp drunter 19. In Sommer, da haben wir es genau in der Mitte sozusagen. 21 Grad. Morgen wird es dann ganz ähnlich wie heute. Heißt bewölkt, tagsüber trocken und erst gegen Abend erwartet uns Regen. Das Ganze bei etwas wärmeren 27 Grad.
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4: Hier, wenn Sie heute daheim sind, stecken Sie vielleicht gerade noch mit beiden Armen bis zum Ellenbogen im Teig drin. Na klar, für den Kuchen, den es nachher dann zum Kaffee dazu gibt. Der Tisch ist auch schon bereit, die guten Blumenteller, dazu passende Tassen, der Kaffee, der dampft auch schon langsam. Bitte genießen Sie den Nachmittag. Von mir gibt's die richtige Musik dazu. Jetzt Can't Fight This Feeling, ganz, ganz tolle Nummer, sehr, sehr gefühlvoll. Kleine Reise ins Jahr 1984 mit Rio Speedwagon hier bei Landeswelle Thüringen. Viel Spaß damit!

0: Donnerstag ist es. Ich wünsche Ihnen einen schönen Nachmittag, Landeswelle Thüringen. Hier ganz, ganz liebe Grüße ins Büro, die Werkstatt oder den Supermarkt. Ich hoffe ja, Sie haben so ein bisschen Spaß bei der Arbeit. Ich meine, ist gar nicht mehr so lange hin. 15.19 Uhr haben wir es mittlerweile schon. Langsam geht's auf die Zielgerade des Tages. Und die läuten wir jetzt ganz standardgemäß mal zusammen ein. Uiuiui. Ah, 15:45, 19:03 ist ja quasi der Final Countdown des Arbeitstages und genau deshalb habe ich auch den hier für Sie. Den Final Countdown, ein bisschen schwedischer Hardrock von Joey Tempest und Co. für Ihren Weg in Richtung Feierabend. Die Jungs von Europe gleich noch vor vier. Zeit für Sie mal wieder die Luftgitarre auszupacken und natürlich ganz wichtig, lauthals mitsingen.
1: 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Vereinzelt treten nun Pilzsporen auf die Bühne, die Heuschnupfensymptome imitieren können. Besonders in Waldnähe ist heute mit einem leichten Kribbeln zu rechnen. 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

0: kurzer Trip nach Schweden hier bei Landeswelle Thüringen. Hard Rock, Glam Rock, Europe. Ist einfach auch, ja, so eine Nummer, bei der garantiert jeder mitsingen kann. Final Countdown. Hoffentlich ist es jetzt auch langsam mal ihr Final Countdown. Und zwar in Richtung Feierabend. Damit es so ist und sie gut durchkommen, schauen wir natürlich erstmal auf den Verkehr. Staus und Blitzer bei uns immer zuerst. Habe ich die A4 Richtung Frankfurt zwischen Sattelstedt und Eisenach Ost. Vorsicht, hier steht ein kaputter LKW auf dem Standstreifen. A4 Richtung Dresden, also Gegenrichtung, zwischen Neudietendorf und dem Kreuz Erfurt. Hier ist ein kaputter Schwertransport auf dem Standstreifen. Dann habe ich noch eine Meldung von der A71 zwischen Ilmenau West und Gräfenroda. Vorsicht in beiden Richtungen. Hier ist sehr, sehr starker Wind und dementsprechend Behinderungen für Fahrzeuge mit hohen Aufbauten, also LKW und so weiter und so fort. Bitte achten Sie hier ganz, ganz, ganz, ganz unbedingt auf die Geschwindigkeitsbeschränkung, die gilt. Dann habe ich noch eine Meldung von der A71 Richtung Schweinfurt in der Abfahrt Meiningen Nord. Vorsicht, hier steht ein kaputtes Auto. Also wenn Sie von der Autobahn runter wollen, dann lieber mal ein bisschen langsamer fahren. Gucken wir auf die Blitzer. Da habe ich aktuell nur einen für Sie. Der steht in Wechmar am Ortsausgang, wenn Sie Richtung Schwabhausen fahren. Das war's auch schon. Falls Sie noch irgendwas für mich sehen, Stausblitzer, Verkehrsbehinderung 0800 4x4 110 ist die Nummer zum Durchgeben. 15.30 Uhr haben wir's.
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2: Ich bin Philipp Nützig. Schönen guten Tag. Nach den Angriffen auf die Stromversorgung in Brandenburg und NRW geht die Debatte um den Schutz kritischer Infrastruktur weiter. Experten warnen, es geht nicht nur um Sicherheit, auch die Wirtschaft könnte darunter leiden. Die Wirtschaftsforscherin Geraldine Dani-Knettlik im ZDF.
3: Häufen sich die Angriffe, steigt die Verunsicherung. Steigt die Verunsicherung, wirkt das ähnlich wie ein Nachfrageschock. Es wird weniger investiert in den Standort. Die Kosten zur Absicherung, die die Unternehmen tragen müssen, die werden größer. Und das dämpft natürlich mittel- bis langfristig die Produktion.
2: Die Ermittlungen laufen unterdessen auf Hochtouren. Dass die Attacken zusammenhängen, gilt als wahrscheinlich. Wer aktuell tankt, hat gut und gerne schon mal deutlich über 100 Euro auf dem Bon stehen. Und laut ADAC sind die Preise vor allem bei Super E10 zuletzt richtig deutlich erhöht worden. Colin Mock hat die Zahlen.
4: Gestern gab es mit gut 2,21 Euro einen neuen Tageshöchstwert. Im August war es mit durchschnittlich 2,14 Euro auch so teuer wie noch nie in einem Monat. Der ADAC hält die aktuellen Preise für zu hoch und nicht wirklich nachvollziehbar. Der Ölpreis sei zuletzt zwar gestiegen, liegt aber deutlich unter den Höchstständen aus dem Frühjahr. Auch wenn andere Faktoren abseits des Rohölpreises mit eingerechnet werden, sei dieser Preisanstieg laut ADAC nicht zu rechtfertigen.
2: Bei der Landtagswahl in Sachsen-Anhalt am Sonntag peilt die AfD erstmals die absolute Mehrheit an. Mitentscheidend wird,

0: viele Parteien es in den Magdeburger Landtag schaffen. Je weniger reinkommen, desto größer die Chancen der AfD auf eine Alleinregierung. Der nächste starke El Niño kommt und davor warnt die UNO. Das Wetterphänomen soll Ende des Jahres seinen Höhepunkt erreichen und bis Februar bleiben. Erwartet werden weltweit mehr Hitze, Dürren und Überschwemmungen. Katastrophenschutzbehörden sollten sich vorbereiten, heißt es. Kokosnüsse sind gefährlicher als Haiangriffe und Sex hilft bei einer verstopften Nase. Schräge Forschungsprojekte wie diese werden jetzt wieder mit dem Ig-Nobelpreis ausgezeichnet. Der Anti-Nobelpreis wird heute in der Schweiz verliehen. In der Jury sitzen übrigens auch echte Nobelpreisträger.
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2: Mit Lou-Amelie Groth. Schönen guten Tag. Parkausweis beantragen und dafür nicht mehr extra aufs Amt rennen. In Gera geht das Ganze jetzt online. Wie die Stadt mitgeteilt hat, können Anwohner ihren Bewohnerparkausweis im Internet beantragen, verlängern oder ersetzen lassen. Nach der Prüfung kommt das Dokument sogar direkt per Mail als PDF-Datei. In Greiz werden rund 800.000 Euro in die Zukunft investiert. Wie die Ostthüringer Zeitung schreibt, ist in anderthalb Wochen Baustart im Greizer Park. Dort wird der Schutzwall an der Weißen Elsterhöhe gezogen. Zusätzlich soll eine mobile Schutzwand verhindern, dass bei Hochwasser Wasser in Richtung Altstadt läuft. Aber Entwarnung für die Greizer, der Park bleibt geöffnet. Nur der Eingang an der Blumenuhr wird ab Ende Oktober für ungefähr einen Monat gesperrt. Fertig sein sollen die Arbeiten dann nächstes Jahr im März. Wenn Sie nach der Arbeit Lust auf ein Feierabendgetränk haben, dann werden Sie in Altenburg fündig. Hier startet heute das Weinfest. Bis Sonntag gibt's neben vielen verschiedenen Weinsorten ganz viel Live-Musik. Und für alle, die nicht nach Hause laufen wollen, stehen Weinbusse bereit.
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3: Ja, Sonne ist heute eher selten. Sehen wir, wenn wir Richtung Himmel hoch gucken, ist nicht besonders freundlich, ehrlicherweise. Der Regen fliegt weiter über den Freistaat, jetzt hier bei uns in Weimar auch ziemlich nass von oben, Erfurt auch schon betroffen. Außerdem ist es auch ganz ordentlich windig, die Temperaturen heute an sich ganz angenehm. 20 bis 23 geht natürlich dann, wenn es regnet, mal noch ein bisschen runter. Mühlhausen sind wir aktuell bei 20, in Rudolstadt bei 19 Grad. Morgen wird es dann ganz ähnlich wie heute, heiß bewölkt, tagsüber trocken und erst gegen Abend Regen. Das Ganze bei etwas wärmeren 27 Grad.
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4: Life is life. Bei denen gerade auch total meine Kinder mit abrocken. Gerade unser Lieblingslied, ja.
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0: Mittlerweile steht der Herbst nicht mehr nur vor der Tür. Seit Dienstag haben wir offiziell, also meteorologisch zumindest, Herbst. Landeswelle Thüringen hier, buntes Laub, Kastanienmännchen basteln, aber eben auch mehr Dunkelheit. Vor allem am Morgen, wenn Ihre Kinder oder Enkel in die Schule gehen. Und genau dafür haben wir uns was überlegt.
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0: Weil, jetzt mal ganz ehrlich, ja, was brauchen die Kleinen, um besser gesehen zu werden? Richtig, Warnwesten. Und genau die bekommen sie bei uns. Wir verlosen Kinderwarnwesten im XXL-Paket für die Schule, den Kindergarten oder auch den Hort bei Ihnen im Ort. Gemeldet hat sich dafür auch Elvira aus Kaltennordheim. Die hat ein Kind, das auf die Grundschule in Kaltenwestheim geht. Das ist aber nicht der einzige Grund, wegen dem sie sich gemeldet haben, ne?
2: Genau, da bin ich im Förderverein als Schatzmeisterin und dann

0: nutzt man doch jede Gelegenheit, die es gibt.
1: Generell wollen sie einfach was Gutes für alle Kinder, die da sind, machen.
0: So, an sich ist es bei uns in der Rhön schon ganz schön dunkel. Wenn man jetzt Fuß aufsteht, wird es jeden Tag dunkler. Mhm. Und ich sag mal so, das ist jetzt, die Kinder haben relativ weiten Schulweg auch vom Bus. Eine Bushaltestelle ist an einer stark befahrenen B-Bundesstraße. Mhm. Gibt es auch kein Bushäuschen, das ist in dem Ort sehr unschön. 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

0: bisschen was für alle unter Ihnen, die Französisch sprechen, hier bei Landeswelle Thüringen. Kate Ryan, die Belgierin, Désenchanté, war damals ihr absoluter Durchbruch, der Song, auch wenn es nur ein Cover ist. Schönen Donnerstag Ihnen.
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0: Apropos einfache Mathematik, um die es gerade eben ging, habe ich auch was für Sie. Ja? Je weniger Sie im Stau stehen, desto schneller sind Sie jetzt nach Feierabend zu Hause. Wahnsinn. Landeswelle Thüringen hier. Gut, dass Sie zuhören. Staus und Blitzer gibt es bei uns immer zuerst. Da gucken wir gleich mal auf die A4 Richtung Frankfurt. Zwischen Sattelstedt und Eisenach-Ost steht ein kaputter LKW auf dem Standstreifen. Heute generell nicht so der allerbeste Tag für LKW, habe ich das Gefühl. A4 Richtung Dresden steht nämlich zwischen Neudietendorf und dem Kreuz Erfurt noch ein kaputter Schwertransport auf dem Standstreifen. Hier vorsichtig fahren. Die sind ja auch immer ein bisschen breiter, die Dinger. Ja. Und dann ab hier nochmal Richtung Dresden, Stückchen weiter hinten, Stückchen weiter hinter, so rum ist richtig, zwischen Rüdersdorf und Gera Langenberg. Vorsicht, hier steht wieder ein kaputter LKW auf dem Standstreifen. Dann habe ich noch eine Meldung von der A71 Richtung Schweinfurt in der Abfahrt Meiningen Nord. Vorsicht, hier ein kaputtes Auto, das da in der Abfahrt rumsteht. Und dann noch eine Meldung von der B9 Rudolstadt Richtung Stadt Ilm. Zwischen dem Abzweig nach Schala und dem Abzweig nach Eichfeld in beiden Richtungen der Tunnel aktuell vorübergehend gesperrt. Bis 19 Uhr etwa ist der Tunnel Pötzberg, der da betroffen ist. Wir gucken zusammen auf die Blitzersituation. Da habe ich Ihnen aktuell nur einen. Der steht in Wechmar am Ortsausgang Richtung Schwabhausen. Falls Sie noch irgendwas für mich haben, Stausblitzer, Verkehrsbehinderung 0800 4x4 110 ist die Nummer zum Melden. 16 Uhr haben wir's.
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3: Ich bin Philipp Nützig. Schönen guten Tag. Nach den Angriffen auf die Stromversorgung in Brandenburg und NRW geht die Debatte um den Schutz kritischer Infrastruktur weiter. NRW-Innenminister Reul bringt im ZDF eine eigene Drohnenabwehr für solche Anlagen ins Spiel. Experten warnen außerdem, es geht nicht nur um Sicherheit, auch die Wirtschaft könnte darunter leiden. Die Ermittlungen laufen unterdessen auf Hochtouren. Dass die Attacken zusammenhängen, gilt als wahrscheinlich. Wahlkampf Endspurt in Sachsen-Anhalt. Die AfD mit Spitzenkandidat Ulrich Siegmund liegt mit rund 43% in den Umfragen deutlich vorn und könnte erstmals allein regieren. Finn Riebesell-Freundlieb.
4: Mitentscheidend wird, wie viele Parteien es in den Magdeburger Landtag schaffen. BSW und Grüne bangen, für die FDP sieht's ganz schlecht aus. Je weniger Parteien reinkommen, desto größer die Chancen der AfD, die absolute Mehrheit zu holen und dann allein zu regieren. Auch wenn es für die AfD nicht reicht, wird die Regierungsbildung trotzdem schwierig. Die CDU mit Ministerpräsident Schulze liegt zwar in den Umfragen auf Platz 2, aber weit hinter der AfD und will weder mit den Rechten noch mit den drittplatzierten Linken koalieren.
3: Vor einem Rüstungskonzern in München sind in der Nacht Brandsätze gelegt worden. Das Feuer konnte schnell gelöscht werden und die Polizei zwei Verdächtige festnehmen. Das LKA geht von einem politischen Motiv aus. Die Bundesregierung hat jetzt einen Olympiasieger. Ronald Raue wird neuer Sportstaatsminister. Das hat Kanzler Merz mitgeteilt. Der 44-Jährige holte im Kanu zweimal Gold. Jetzt ist er für Sport und Ehrenamt zuständig. Seine Vorgängerin Christiane Schenderlein ist ins Gesundheitsministerium gewechselt.

0: Riesenehre für Lionel Messi. Der argentinische Fußballverband lässt alle Spiele in allen Ligen in ganz Argentinien am nächsten Spieltag in der 10. Minute unterbrechen. Dann gibt's eine Minute Applaus. Stadien mit Videowänden müssen außerdem ein Tributvideo abspielen. Messi war aus der Nationalmannschaft zurückgetreten.
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2: Beim insolventen Discounter Groschenmarkt können rund die Hälfte der Filialen weitergeführt werden. Laut Insolvenzverwalter wurden für 22 der 41 Märkte Käufer gefunden. Davon sind 10 in Thüringen ansässig. Größtenteils erhalten die Märkte aber neue Namen. Nur 3 Filialen in Thüringen bleiben unter der bisherigen Marke Groschenmarkt bestehen. Insgesamt bleiben so nach der Insolvenz 80 Arbeitsplätze erhalten. Ursprünglich waren es mehr als doppelt so viele. Ursache der Insolvenz war laut Unternehmen die anhaltende Kaufzurückhaltung. Und mehr Wirtschaftsnachrichten gibt's auf landeswelle.de.
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3: Sonne heute eher weniger, dafür viele dicke Wolken oben am Himmel. Der Regen zieht langsam aber sicher mal Richtung Sachsen rüber. Vor allem im östlichen Teil Thüringens ist es jetzt aktuell noch nass. In Gera beispielsweise oder auch in Altenburg. Außerdem ist es ordentlich windig. Heißt, wenn Sie draußen unterwegs sind, dann bitte schön die Mütze oder die Kappe festhalten. Temperaturen heute an sich ganz angenehm. 20 bis 23 Grad sind da die Höchstwerte. Ilmenau meldet aktuell 17. In Pößneck messen wir 20 Grad. Morgen wird es dann ganz ähnlich wie heute, heißt vor allem bewölkt, tagsüber trocken und erst gegen Abend soll uns Regen erwarten. Das Ganze bei etwas wärmeren 27 Grad.
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3: Ich muss sagen, ich lieb ja die James-Bond-Filmreihe. Ne? Also das ist echt so ein Kindheitsding von mir. Ich habe damals auch so Magazine mit so Bond-Autos drin gehabt, Bond-Pokerkarten und so weiter und so fort. Vielleicht geht's Ihnen ja ähnlich mit zum Beispiel Bud Spencer und Terence Hill. Ist ja auch so ein Ding für viele. Ist auch so ein richtig popkulturelles Ding mit so einer riesengroßen Fangemeinde dahinter. Und die trifft sich seit Jahren jedes Jahr in Ilmenau. Jetzt am Wochenende ist es wieder soweit. Was genau da los ist, darüber sprechen wir gleich noch vor halb hier bei Landeswelle.

0: Die Stadt Ilmenau, die hat so knapp 39.000 Einwohner, habe ich vorhin mal nachgeguckt. Am Wochenende kommen zu diesen 39.000 nochmal knapp 20.000 Menschen aus allen möglichen Himmelsrichtungen dazu. Landeswelle Thüringen hier, schönen Donnerstag und ganz liebe Grüße zu Ihnen ins Büro. Ist ganz schön was los am Wochenende in der Stadt. Das liegt am 25. Spencer Hill Festival. Ja, es ist der absolute Pflichttermin für alle, die es mit den Filmen und ihren Helden halten. Michael Maas ist der Gründer des Festivals, natürlich seit Beginn an auch mit dabei.
1: Es ist eine Community zusammengewachsen. Das Thema geht ja im Endeffekt um Schlägereien und das ist irgendwo also lustig. Und jetzt haben wir 25 Jahre Festival und ich kann sagen, in den 25 Jahren gab es nicht eine einzige echte Schlägerei auf dem Event. Und jetzt kann man sich mal das vergleichen mit anderen Events, was da teilweise los ist. Also, und wir haben auch wirklich gute Trinker dabei. Die passen dann gegenseitig auf sich auf und sie haben ein Thema. Also spielt Politik keine Rolle, die haben wir schon immer rausgehalten. Und genau das sieht man daran, dass die Leute halt einfach wie eine Familie sind.
0: Ah, das klingt doch nach einem ganz, ganz tollen Festival, um einfach ja auch so ein Wochenende mal ein bisschen abschalten zu können. Richtig lieb. Also ganz viele Menschen, die am Wochenende in Ilmenau unterwegs sind. Wenn Sie auch zu denen gehören, die da rumlaufen, ein paar Tipps für Ihre Festivalplanung, hat der Chef Michael Maas auch gleich noch mit.
1: Wenn ihm die Filme nicht langweilig sind, dann auf jeden Fall die Filme. Also abends auf jeden Fall die Konzerte sollte man, glaube ich, wirklich nicht verpassen. Weil das sind halt Bands, die die ganzen Sachen lieben, also die ganzen Soundtracks spielen im Cover und es auch wirklich sehr gut machen. Also das wäre so auf jeden Fall ein großes Highlight. Ansonsten eben natürlich die Shows sollte man auch eigentlich sich nicht entgehen lassen, weil das ist so viel Fun und Party.
0: Ja, das Spencer Hill Festival am Wochenende in Ilmenau, 20.000 Menschen. Verkleidet, unverkleidet, völlig egal. Hauptsache voll im Bud Spencer-Fieber sind da in der Stadt und feiern gemeinsam ihre Helden.
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0: La, la, la, la, lassen Sie mich mal ganz kurz schauen, wie es auf den Straßen ausschaut und was der Verkehr so macht. Würde ich sagen, mach mal genau jetzt einfach mal. Staus und Blitzer gibt es bei uns hier nämlich immer zuerst. Landeswelle Thüringen, A4 Richtung Frankfurt. Zwischen Sattelstedt und Eisenach Ost steht ein kaputter LKW auf dem Standstreifen. A4 Richtung Dresden, zwischen Neudietendorf und Kreuz Erfurt weiterhin ein kaputter Schwertransport auf dem Standstreifen. Dann habe ich nochmal die A4 Richtung Frankfurt. Zwischen Bucha und Magdala, Vorsicht, hier ein Unfall auf dem Standstreifen. Sind mittlerweile schon gute 4,5 Kilometer Stau. Hier dauert es also ein bisschen länger. Dann habe ich noch die A71 Richtung Schweinfurt. In der Auffahrt Erfurt-Bindersleben, Vorsicht, hier steht ein kaputtes Auto rum. Dann habe ich noch die B90 Stadt Ilm Richtung Rudolstadt. Der Pörzberg-Tunnel in beiden Richtungen vorübergehend gesperrt. Noch bis etwa 19 Uhr. Und dann hätte ich noch eine Meldung aus dem Kreis Eichsfeld für Sie zwischen Geisläden und dem Abzweig nach Kreuz Ebra in beiden Richtungen. Vorsicht, hier ist eine Ölspur. Also Vorsicht in dem Fall wirklich ganz, ganz groß geschrieben. Guck mal auf die Blitzer. 2 Stück hätte ich da. Einer steht in Wechmar am Ortsausgang Richtung Schwabhausen. Nummer 2 in Erfurt in der Martin-Andersen-Nexö-Straße stadtauswärts. Falls Sie noch irgendwas für mich haben, Stausblitzer, Verkehrsbehinderung, sagen Sie gerne einfach kurz Bescheid. 0800 4x die 4110 ist die Nummer dafür. 16.30 Uhr ist es.
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2: Ich bin Philipp Nützig. Schönen guten Tag. Nach den Angriffen auf die Stromversorgung in Brandenburg und NRW geht die Debatte um den Schutz kritischer Infrastruktur weiter. NRW-Innenminister Reul bringt im ZDF eine eigene Drohnenabwehr für solche Anlagen ins Spiel. Experten warnen außerdem, es geht nicht nur um Sicherheit, auch die Wirtschaft könnte darunter leiden. Die Ermittlungen laufen unterdessen auf Hochtouren. Dass die Attacken zusammenhängen, gilt als wahrscheinlich. Wahlkampf Endspurt in Sachsen-Anhalt. Die AfD mit Spitzenkandidat Ulrich Siegmund liegt mit rund 43% in den Umfragen deutlich vorn und könnte erstmals allein regieren. Finn Riebesell, Freundlieb.
3: Mitentscheidend wird, wie viele Parteien es in den Magdeburger Landtag schaffen. BSW und Grüne bangen, für die FDP sieht's ganz schlecht aus. Je weniger Parteien reinkommen, desto größer die Chancen der AfD, die absolute Mehrheit zu holen und dann allein zu regieren. Auch wenn es für die AfD nicht reicht, wird die Regierungsbildung trotzdem schwierig. Die CDU mit Ministerpräsident Schulze liegt zwar in den Umfragen auf Platz 2, aber weit hinter der AfD und will weder mit den Rechten noch mit den drittplatzierten Linken koalieren.
2: Vor einem Rüstungskonzern in München sind in der Nacht Brandsätze gelegt worden. Das Feuer konnte schnell gelöscht werden und die Polizei 2 Verdächtige festnehmen. Das LKA geht von einem politischen Motiv aus. Die Bundesregierung hat jetzt einen Olympiasieger. Ronald Raue wird neuer Sportstaatsminister. Das hat Kanzler Merz mitgeteilt. Der 44-Jährige holte im Kanu 2-mal Gold. Jetzt ist er für Sport und Ehrenamt zuständig. Seine Vorgängerin Christiane Schenderlein ist ins Gesundheitsministerium gewechselt. Riesenehre für Lionel Messi. Der argentinische Fußballverband lässt alle Spiele in allen Ligen in ganz Argentinien am nächsten Spieltag in der 10. Minute unterbrechen. Dann gibt's 1 Minute Applaus. Stadien mit Videowänden müssen außerdem ein Tributvideo abspielen. Messi war aus der Nationalmannschaft zurückgetreten.

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1: Ich bin Jasmin Kleinichen. Schönen guten Tag. Zum zweiten Mal innerhalb von nur 2 Wochen hat es auf dem Gelände der Agrargenossenschaft in Bernsgrün bei Zollenroder Triebes gebrannt. Dort ist gestern ein großer Schweinestall in Flammen aufgegangen. Das Feuer hat sich laut Polizei schnell ausgebreitet und griff auf weitere Gebäude über. Kurz nach dem Eintreffen der Feuerwehr ist der Stall dann eingestürzt. Dabei sind mehrere hundert Schweine ums Leben gekommen. Der Schaden liegt in Millionenhöhe. Wie schon beim ersten Großbrand ermittelt die Polizei jetzt wegen des Verdachts auf Brandstiftung. Im Visier haben die Ermittler einen 25-jährigen Mann, der jetzt vorläufig festgenommen wurde. Im Boden unter Weimar könnte ein Schatz stecken, und zwar Wärme für tausende Haushalte. Die Stadtwerke Weimar haben jetzt die Erlaubnis erhalten, in einem großen Gebiet nach Erdwärme zu suchen. Möglich sind Bohrungen ab 400 Metern Tiefe unter Weimar, Teilen des Weimarer Lands sowie angrenzenden Bereichen von Erfurt und dem Kreis Wimmerda. Zunächst geht's aber nur um Untersuchungen. Die Stadtwerke Weimar wollen prüfen, ob sich das Ganze überhaupt lohnen würde. Für weitere Schritte wären zusätzliche Genehmigungen nötig. Da würden dann auch Behörden, Städte und Gemeinden mitsprechen können. Und mehr Nachrichten aus Ihrer Region gibt's zum Nachhören auf landeswelle.de.
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2: Wenig Sonne heute, dafür viele dicke Wolken am Himmel. Der Regen, der zieht derweil weiter Richtung Sachsen rüber. In Gera ist aktuell noch ein bisschen, auch in Schleiz noch ein bisschen nasser von oben aktuell. Die Temperaturen heute ganz angenehm bei 20 bis 23 Grad in der Spitze. Weimar meldet aktuell 18, Bad Frankenhausen 19 Grad. Morgen wird es dann ganz ähnlich wie heute, bewölkt, tagsüber trocken. Und erst gegen Abend kommt dann der Regen. Das Ganze bei etwas wärmeren 27 Grad. Ganz oben in der Spitze.
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2: Sagen Sie mal, was haben Sie eigentlich noch so zu Hause, dass Sie so an Ihre, ich nenne es jetzt mal Sturm- und Drangzeit erinnert? Ja, also die Zeit, in der Sie regelmäßig noch im Club unterwegs waren, feiern gegangen sind und sich da die Nächte um die Ohren geschlagen haben. 0800 4x4 110, schicken Sie mir gerne mal eine kurze Sprachnachricht drum. Was Sie auf jeden Fall dran erinnert, ist der Song, den ich jetzt hier spiele, und probieren das jetzt mal aus. Bei dem, da bin ich mir sicher, reicht's schon, wenn Sie die ersten paar Takte des Liedes hören. Da wissen Sie direkt, welcher das ist. Sehen Sie? Habe ich doch gewusst, dass Sie wissen, welchen ich Ihnen jetzt spiele. Queen! Zusammen mit David Bowie. Ich liebe diese Band. Ganz, ganz fantastisches Lied. Under Pressure. Machen wir hier bei Landeswelle Thüringen mal zusammen eine kleine Reise in die 80er Jahre. Ich wünsche Ihnen ganz viel Spaß damit und natürlich weiterhin einen schönen Donnerstagnachmittag.

0: Wenn Sie jetzt mal so in Ihre Jugend- und Erwachsenenzeit zurückdenken, ja, welche Filme haben Sie da so am meisten geprägt? Landeswelle Thüringen hier, ich wünsche Ihnen einen wunderschönen Donnerstag. Ich bin mir sicher, dem einen oder anderen von Ihnen kommen da direkt mal Bud Spencer und Terence Hill in den Kopf. Ja, die rechte und linke Hand des Teufels, vier Fäuste für ein Halleluja oder wahlweise gegen Rio. Viel guter Kram mit dabei und jetzt am Wochenende findet hier bei uns in Ilmenau wieder das Spencer Hill Festival statt. Das ist mittlerweile eine absolute Institution bei den Fans. Daniela Andrich aus Ilmenau ist da zum Beispiel selbst seit vielen, vielen Jahren mal mit dabei.
1: Ja, wir sind schon seit Jahren Spencer Hill Fans, gucken auch immer die Filme. Also das ist schon ganz toll, weil die Leute, wie soll man das ausdrücken, die Stimmung war super. Also es ist wie eine große Familie. Dort sind Leute aus der ganzen Welt, dort hörst du alle möglichen Sprachen dann. Also letztes Jahr habe ich gehört, da waren wohl 25.000 Leute dort hinten.
0: Wahnsinn, was für Zahlen. Und es ist auch einfach viel geboten dann vor Ort.
1: Es gibt einen Kinosaal, wo man Filme schauen kann. Den ganzen Tag, 24 Stunden, wenn man möchte. Dann gibt es Wettspiele, zum Beispiel Armdrücken, Bohnenwettessen, Musik. Es sind Bands da, Livebands, Countrymusik und natürlich Essen und Trinken darf nicht fehlen, Whiskyverkostung. Also alles, was eigentlich so zu Bud Spencer und Terence Hill gehört. Es gibt dort auch einen Wettbewerb, die besten Kostüme und die besten Tattoos.
0: Oh, das klingt auch ganz fantastisch. Absolutes Muss für alle Fans von Bud Spencer und Terence Hill. Die Spencer Hill Festival oder Festspiele, wie auch immer, jetzt am Wochenende hier bei uns in Ilmenau ums Eck.
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0: Das Urban Cookie Collective oder auf Deutsch das städtische Kekskollektiv. Mag ich den Namen? Gut, ich mag Kekse, ist ja nicht verwunderlich. The Key to Secret, auch wieder so eine ganz, ganz klassische Nummer aus den 90ern, der man schon anhört, aus welchem Jahrzehnt sie kommt. Ich wünsche Ihnen einen schönen Donnerstagnachmittag. Gucken wir gleich mal zusammen auf den Verkehr, weil Staus und Blitzer bei uns immer zuerst. A4 Richtung Dresden zwischen Glauchau West und Glauchau Ost. Vorsicht, hier ist eine ungesicherte Unfallstelle. Der Rettungshubschrauber ist hier außerdem auch im Einsatz. Dann habe ich die A4 Richtung Frankfurt zwischen Bucher und Magdala. Ist aktuell gesperrt. Vorsicht, hier ein Unfall auf dem Standstreifen. Mittlerweile auch schon einige Kilometer Stau, die sich da so hinten ranziehen. A71 Richtung Schweinfurt in der Auffahrt Erfurt-Bindersleben. Vorsicht, hier steht ein kaputtes Auto. Dann habe ich noch die B90 Stadt Ilm Richtung Rudolstadt im Pötzbergtunnel. Der ist in beiden Richtungen aktuell gesperrt. Das geht noch so bis etwa 19 Uhr heute. Und dann habe ich noch die B400 Eschwege Richtung Herleshausen zwischen Breitau und Ulfen hat es einen Unfall gegeben. Hier sind beide Fahrtrichtungen vorübergehend gesperrt. Fahren Sie hier unbedingt drumherum. Dann noch Kreis Eichsfeld zwischen Geißleden und dem Abzweig nach Kreuz Ebra. Aktuell in beiden Richtungen Vorsicht wegen einer Ölspur. Gucken wir noch kurz auf die Blitzer. Habe ich im Moment zwei Stück für Sie. Einer steht in Wegmar im Ortsausgang Richtung Schwabhausen, der zweite in Erfurt in der Martin-Andersen-Nexö-Straße stadtauswärts. So, falls Sie noch kurz irgendwas sehen, Stausblitzer, Verkehrsbehinderung, 0800 4x die 4. 110 ist die Nummer zum Melden. 17 Uhr haben wir's.
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2: Ich bin Philipp Nützig. Schönen guten Tag. Ist die kritische Infrastruktur in Deutschland gut genug geschützt? Nach den Anschlägen auf Umspannwerke in Brandenburg und NRW ist darüber eine neue Diskussion entbrannt. Finn Riebesel, Freundlieb.
3: Die Grünen-Politikerin Mialic warnt im Handelsblatt, Deutschland sei auf solche Angriffe nur unzureichend vorbereitet. Es fehle eine klare Linie. NRW-Innenminister Reul bringt im ZDF sogar eine eigene Drohnenabwehr für wichtige Anlagen ins Spiel. Und der Bundesverband der Energie- und Wasserwirtschaft fordert, die Datenschutzregeln zu lockern. So könnten Kameras auch den öffentlichen Bereich rund um die Anlagen überwachen.
2: Kokosnüsse sind gefährlicher als Haiangriffe und Sex hilft bei einer verstopften Nase. Alles echte Erkenntnisse für die Forscher mit dem renommierten Ig-Nobelpreis ausgezeichnet wurden. Hanna Messerschmidt, der wird auch heute wieder verliehen.
4: Ja, und zum allerersten Mal nicht in den USA, sondern der Schweiz. Den Anti-Nobelpreis gibt's schon seit 35 Jahren für besonders skurrile, aber trotzdem wissenschaftliche Forschungsprojekte. Das Prinzip, sie sollen erst zum Lachen und dann zum Nachdenken anregen. Der Zusatz Ig steht übrigens für ignoble, also unwürdig, und in der Preisjury sitzen auch echte Nobelpreisträger.
2: In München ist ein Rüstungskonzern in der Nacht offenbar Ziel eines Brandangriffs geworden. Es gab ein Feuer, das aber schnell gelöscht werden konnte. Die Polizei nahm zwei Verdächtige fest. Das betroffene Unternehmen entwickelt unter anderem Kommunikationssysteme für die Bundeswehr. Wer aktuell tankt, hat gut und gerne schon mal über 100 Euro auf dem Bon stehen. Und laut ADAC sind die Preise vor allem bei Super E10 zuletzt richtig deutlich erhöht worden. Gestern gab es mit gut 2,21 Euro einen neuen Tageshöchstwert. Im August war es mit durchschnittlich 2,14 Euro auch so teuer wie noch nie. Bei der Ausladung von Alphaville vom Glücksgefühle-Festival gibt's eine Rolle rückwärts. Der Veranstalter spricht in der Bild von einem Fehler und will die Band zurückholen. Alphaville hatte sich gegen rechtsradikale Tendenzen ausgesprochen und wollte nicht versprechen, das auf dem Festival nicht zu wiederholen.
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0: Viele dicke Wolken heute am Himmel. Die Sonne, die zeigt sich eher selten. Regen, der zieht weiter Richtung Sachsen rüber. In Gera haben wir noch ein bisschen was davon. In Schleiz auch noch ein bisschen nasser von oben. Temperaturen heute eigentlich ganz angenehm. 20 bis 23 Grad im Schnitt. Dingelstädt meldet aktuell 19. In Bad Frankenhausen ebenfalls 19. Pößneck meldet 20 Grad. Morgen dann ganz ähnlich wie heute, ziemlich bewölkt, tagsüber eher trocken und dann erst gegen späten Nachmittag und Abend wieder Regen. Bei etwas wärmeren 27 Grad das Ganze, also morgen wieder T-Shirt-Wetter angesagt.
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2: Uiuiui, das war ein Aufatmen gestern bei den Fans von Carl Zeiss Jena. Nach 12 sieglosen Spielen gegen Alt-Glienicke hat es gestern endlich mal gereicht für den FCC. 1:0 gab's. Ist aber nicht alles, was sportlich wichtig ist in Thüringen heute. Was Sie ansonsten noch wissen müssen, das gibt's gleich noch vor halb von meinem Kollegen Michael Schemert für Sie zusammengefasst. Ich bin Patrick Rebin, wünsche Ihnen einen schönen Donnerstagnachmittag. Und da habe ich jetzt mal wieder ein bisschen Musik aus den 80ern für Sie. Die Four Tops, Loco in Acapulco. Genießen Sie es ein bisschen, auch wenn es draußen eher regnerisch ist.

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1: Mit Michael Schemmert. In der Handball-Bundesliga, da steht für den TSV Eisenach heute das erste Heimspiel der neuen Saison an. Zu Gast ist Aufsteiger Barling-Wallstätten. Zwar gab es zum Auftakt eine Niederlage in Flensburg, die Eisenacher, die haben dort aber ein richtig starkes Spiel gemacht und wollen diese Euphorie jetzt mit nach Hause nehmen. Die Aßmann-Hölle, die dürfte also nachher brennen, da bin ich mir sicher.

0: Düsseldorf ist um 20 Uhr. Und von der Halle geht's auf die ganz große Ausdauerbühne. Emilia Görlich vom LTV Erfurt startet nächste Woche bei der Ironman WM in Nizza. Vor 4 Jahren, da war die 23-Jährige noch in der nordischen Kombination unterwegs. Jetzt erwarten 1,9 Kilometer Schwimmen, 90 Kilometer Radfahren und ein Halbmarathon. In ihrer Altersklasse peilt Görlich die Top 15 an. Die Form stimmt, denn zuletzt gewann sie erstmals den Erfurt Triathlon. Und was abseits des Sports sonst noch wichtig ist, das hören Sie auch gleich wieder in den Landeswelle Nachrichten um 5:30.
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0: bis heute eine ihrer ganz, ganz großen Nummer, The Eurythmics. Synth-Pop aus Großbritannien. Kleine Reise in die 80er, genauer gesagt ins Jahr 1983 hier bei Landeswelle Thüringen. Sweet Dreams are made of this. Ich wünsche Ihnen einen ganz, ganz wunderbaren Donnerstag. Spätnachmittag, fast schon Abend.
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0: Landeswelle Thüringen hier, wunderschönen Donnerstagnachmittag Ihnen. Stausen

0: Blitzer bei uns immer zuerst. Und da habe ich so ein paar für Sie gerade aktuell. A9 Richtung Berlin zwischen Markt Schorgast und Gefrees ist eine ungesicherte Unfallstelle. Vorsicht, hier liegen auch Gegenstände auf der Fahrbahn. Das mögen die Reifen gar nicht, wenn sie da drüber fahren. Also schön gucken, wenn sie da unterwegs sind. A4 Richtung Dresden zwischen Glauchau West und Glauchau Ost. Vorsicht, hier ist eine ungesicherte Unfallstelle. Außerdem ist hier aktuell ein Rettungshubschrauber im Einsatz. Dann habe ich weiter die A4 Richtung Frankfurt zwischen Buchau und Magdala ist aktuell gesperrt. Hier hat es auf dem Standstreifen einen Unfall gegeben. Dementsprechend da jetzt schon einiges an Stau drumherum. Heißt, wenn Sie können, dann bitte möglichst umfahren das Gebiet. Und dann habe ich noch eine Meldung aus dem Kreis Greiz zwischen Wolfsheim und dem Abzweig nach Schönbrunn haben wir aktuell eine Vollsperrung aufgrund eines Unfalls. Gucken wir, was die Blitzer so machen. Drei Stück habe ich da für Sie. Erstmal danke an Martin für den Erfurt-Winzerstraße, Ortseingang Hochheim. Hier wird aus einem weißen Caddy rausgeblitzt, ist eine 30er-Zone. Wenn Sie da unterwegs sind, dann also schön auf den Tacho gucken, ansonsten wird es teuer. Weiter hätte ich einen in Wechmar, Ortsausgang Richtung Schwabhausen und noch einen in Erfurt in der Martin-Andersen-Nexe-Straße, ebenfalls stadtauswärts. An der Stelle Ihnen eine gute und vor allem sichere Fahrt.
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2: Ich bin Philipp Nützig. Schönen guten Tag. Ist die kritische Infrastruktur in Deutschland gut genug geschützt? Nach den Anschlägen auf Umspannwerke in Brandenburg und NRW ist darüber eine neue Diskussion entbrannt. Finn Riebesell, Freundlieb.
3: Die Grünen-Politikerin Mialitsch warnt im Handelsblatt, Deutschland sei auf solche Angriffe nur unzureichend vorbereitet. Es fehle eine klare Linie. NRW-Innenminister Reul bringt im ZDF sogar eine eigene Drohnenabwehr für wichtige Anlagen ins Spiel. Und der Bundesverband der Energie- und Wasserwirtschaft fordert, die Datenschutzregeln zu lockern. So könnten Kameras auch den öffentlichen Bereich rund um die Anlagen überwachen.
2: Kokosnüsse sind gefährlicher als Haiangriffe und Sex hilft bei einer verstopften Nase. Alles echte Erkenntnisse, für die Forscher mit dem renommierten Ig-Nobelpreis ausgezeichnet wurden. Hanna Messerschmidt, der wird auch heute wieder verliehen.
4: Ja, und zum allerersten Mal nicht in den USA, sondern der Schweiz. Den Anti-Nobelpreis gibt's schon seit 35 Jahren für besonders skurrile, aber trotzdem wissenschaftliche Forschungsprojekte. Das Prinzip, sie sollen erst zum Lachen und dann zum Nachdenken anregen. Der Zusatz Ig steht übrigens für ignoble, also unwürdig, und in der Preisjury sitzen auch echte Nobelpreisträger.
2: In München ist ein Rüstungskonzern in der Nacht offenbar Ziel eines Brandangriffs geworden. Es gab ein Feuer, das aber schnell gelöscht werden konnte. Die Polizei nahm zwei Verdächtige fest. Das betroffene Unternehmen entwickelt unter anderem Kommunikationssysteme für die Bundeswehr. Wer aktuell tankt, hat gut und gerne schon mal über 100 Euro auf dem Bon stehen. Und laut ADAC sind die Preise vor allem bei Super E10 zuletzt richtig deutlich erhöht worden. Gestern gab es mit gut 2,21 Euro einen neuen Tageshöchstwert. Im August war es mit durchschnittlich 2,14 Euro auch so teuer wie noch nie. Bei der Ausladung von Alphaville vom Glücksgefühle-Festival gibt's eine Rolle rückwärts. Der Veranstalter spricht in der Bild von einem Fehler und will die Band zurückholen. Alphaville hatte sich gegen rechtsradikale Tendenzen ausgesprochen und wollte nicht versprechen, das auf dem Festival nicht zu wiederholen.
1: Und jetzt Nachrichten aus Ihrer Region.
5: Mit Lou Amelie Groth. Schönen guten Tag. Parkausweis beantragen und dafür nicht mehr extra aufs Amt rennen. In Gera geht das Ganze jetzt online. Wie die Stadt mitgeteilt hat, können Anwohner ihren Bewohnerparkausweis im Internet beantragen, verlängern oder ersetzen lassen. Nach der Prüfung kommt das Dokument sogar direkt per Mail als PDF-Datei. In Greiz werden rund 800.000 Euro in die Zukunft investiert. Wie die Ostthüringer Zeitung schreibt, ist in anderthalb Wochen Baustart im Greizer Park. Dort wird der Schutzwall an der Weißen Elsterhöhe gezogen. Zusätzlich soll eine mobile Schutzwand verhindern, dass bei Hochwasser Wasser in Richtung Altstadt läuft. Aber Entwarnung für die Greizer, der Park bleibt geöffnet. Nur der Eingang an der Blumenohr wird ab Ende Oktober für ungefähr einen Monat gesperrt. Fertig sein sollen die Arbeiten dann nächstes Jahr im März. Wenn Sie nach der Arbeit Lust auf ein Feierabendgetränk haben, dann werden Sie in Altenburg fündig. Hier startet heute das Weinfest. Bis Sonntag gibt's neben vielen verschiedenen Weinsorten ganz viel Live-Musik. Und für alle, die nicht nach Hause laufen wollen, stehen Weinbusse bereit.

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1: Viele dicke Wolken, die Sonne zeigt sich nur ganz selten. Aktuell zum Beispiel ein bisschen hier über Weimar. Die dicke Regenwolke ist dann auch langsam durch, nur noch ganz im Südosten ein bisschen nass. In Schleiz zum Beispiel. Temperaturen aktuell in Hildburghausen 18, Stadtroda 20 Grad. Morgen wird es dann ähnlich wie heute bewölkt, tagsüber trocken. Erst gegen Abend soll es regnen. Das Ganze bei etwas wärmeren 27 Grad.
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0: Ja, das mit dem Wetter, das ist heute ja so ein bisschen so eine Sache. Ne? Ist eher herbstlich. Landeswelle Thüringen hier. Genießen Sie mal schön den Donnerstag Spätnachmittag noch ein bisschen. Ist irgendwie nicht so das Rausgehwetter. Wenn Sie schon daheim sind, dann machen wir es jetzt einfach so. Sie holen sich eine Decke, setzen sich ganz gemütlich aufs Sofa, mummeln sich richtig schön ein, machen sich vielleicht einen Tee dazu und ich habe die perfekt passende Musik. Oh. Ich schmelz dahin. Wir machen gedanklich eine Reise nach England zu Natasha Bedingfield ins Jahr 2007. Ganz, ganz, ganz fantastischer Song, ganz fantastische Sängerin. Soulmate, also Seelenverwandte auf Deutsch. Und den genießen wir gleich. Einfach ein bisschen zusammen, egal ob auf der Couch, im Büro oder schon im Auto. Der ist überall wunderschön und habe ich gleich noch vor sechs für Sie drin.
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0: unfassbar viel Gefühl in diesem Lied. Natasha Bedingfield, Soulmate, hier bei Landeswelle Thüringen. Schönen Donnerstagabend Ihnen. Staus und Blitzer bei uns immer zuerst. Gucken wir gleich auf die A4 Richtung Frankfurt. Zwischen Bucha und Magdala weiterhin gesperrt. Vorsicht hier, ein Unfall auf dem Standstreifen. Dementsprechend weiterhin hier Stau. A9 Richtung Berlin habe ich gleich zwei Meldungen. Die sind kurz hintereinander. Fangen wir mal an zwischen Rudolfstein und Bad Lobenstein. Unfall auf dem Standstreifen. Und dann, wie gesagt, kurz drauf hat es nochmal eingegeben. Zwischen Bad Lobenstein und Schleiz ebenfalls auf dem Standstreifen hat es hier gekracht. Dann gucken wir noch in den Kreis Greiz. Zwischen Wolfshain und dem Abzweig nach Schönbrunn. Hier ist ebenfalls eine Vollsperrung nach einem Unfall. Weiter geht's mit den Blitzern. Da habe ich einen auf der B176 Bad Langensalza Richtung Erfurt am alten Negelstädter Bahnhof. Danke an Annette fürs Durchmelden. Noch einen in Erfurt in der Winzerstraße, Ortseingang Hochheim. Hier wird aus einem weißen Caddy geblitzt in der 30er-Zone. Vielen Dank an Martin fürs Bescheid geben. Und dann habe ich noch mal einen dritten in Erfurt, Martin Andersen, Nexelstraße, stadtauswärts. Gute Fahrt Ihnen.
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2: Mit Leonard Adam, schönen guten Abend. Wärmepumpe, Gas oder Solar. Möglichkeiten, das eigene Haus zu heizen, gibt's viele. In Weimar testen die Stadtwerke bald, ob auch Wärme aus der Erde in Frage kommt. Was genau da geplant ist, hören wir uns gleich an. Davor schauen wir nach Bernsgrün im Landkreis Greiz. Da hat's nämlich wieder einen Großeinsatz bei einer Agrargenossenschaft gegeben. Die Rauchsäule war kilometerweit zu sehen. In Bernsgrün bei Zollenroder Tribis hat's wieder einen schweren Brand auf dem Gelände der Agrargenossenschaft gegeben. Und wieder steht der Verdacht von Brandstiftung im Raum. Am Abend danach wollen wir das Ganze nochmal vertiefen mit meiner Nachrichtenkollegin Jasmin Kleinichen. Jasmin, was war denn da überhaupt passiert?
3: Ja, gestern Nachmittag ist in einem großen Schweinestall ein Feuer ausgebrochen. Das breitete sich daraufhin schnell aus und griff laut Polizei auch auf weitere Gebäude über. Kurz nachdem die Feuerwehr dann vor Ort war, ist der Stall eingestürzt. Mehrere hundert Schweine sind ums Leben gekommen. Bis heute Vormittag waren die Kameraden noch mit den Löscharbeiten beschäftigt. Der Schaden liegt laut Polizei bei mehreren Millionen Euro.
2: Ja, und das Brisante, es ist der zweite Großbrand auf dem Gelände innerhalb kurzer Zeit.
3: Genau, erst vor zwei Wochen war eine Lagerhalle der Genossenschaft niedergebrannt. Auch da gab es einen Millionenschaden und einen Tatverdächtigen. Nach Informationen der Ostthüringer Zeitung ein 25-jähriger ehemaliger Mitarbeiter der Genossenschaft. Und auch in diesem Fall gibt es wieder einen 25 Jahre alten Tatverdächtigen. Ob es sich dabei um die gleiche Person wie beim letzten Brand handelt, wollte die Polizei der Zeitung aber nicht sagen. Der Mann wurde allerdings vorläufig festgenommen und gegen ihn laufen jetzt Ermittlungen, genauso wie zur Brandursache.
2: Also zweiter Großbrand in Bernsgrün und es gibt den Verdacht, dass der Brand gelegt wurde. Sobald es neue Erkenntnisse gibt, erfahren Sie das natürlich bei uns. Manchmal sind es Goldmünzen, stellenweise auch alte Knochen oder Ruinen. Im Boden unter uns schlummert so einiges und vor allem ganz viel Wärme. In Weimar könnte die bald genutzt werden, um Häuser zu heizen, denn Lukas Fuchs aus der Redaktion, die Stadtwerke haben jetzt eine besondere Erlaubnis bekommen.
4: Ja, und zwar um nach Erdwärme zu suchen. Die Erlaubnis gilt für Bohrungen ab 400 Metern Tiefe und zwar in einem großen Gebiet unter der Stadt Weimar und dem zentralen Bereich vom Landkreis Weimarer Land. Aber auch Teile vom Kreis Sömmerda und der Stadt Erfurt. Mit der Erlaubnis können die Stadtwerke jetzt untersuchen, ob sich aus dem Untergrund genug Wärme gewinnen lässt, um die Fernwärme klimaneutraler zu machen.
2: Ja, und wenn da jetzt was gefunden wird, starten dann direkt größere Bauarbeiten?
4: Nee, noch nicht. Erstmal sind das Ganze nur Probebohrungen. Die Stadtwerke wollen eigenen Angaben nach damit untersuchen, ob Erdwärme überhaupt möglich wäre und wie sie dann im Vergleich zu anderen Wärmequellen abschneiden würde. Es muss sich ja beispielsweise auch finanziell lohnen. Für mögliche weitere Schritte wie Messungen im Untergrund wären dann auch weitere Genehmigungen nötig. Dann würden auch Behörden, Städte und Gemeinden nochmal ein Mitspracherecht bekommen.
2: Also die Stadtwerke Weimar dürfen sich auf die Suche machen nach Wärme im Boden. Bis die dann aber wirklich auch Häuser heizt, könnte es noch eine ganze Weile dauern. Danke dir, Lukas, für die Infos. Und damit sind wir jetzt beim Nachrichtenüberblick für die Region und den gibt's von Lou Amelie Groth.
5: Guten Abend. Keine Wartenummer, kein Gang zum Amt. In Gera kommt der Bewohnerparkausweis jetzt digital nach Hause. Wie die Stadt mitteilt, lassen sich Antrag, Verlängerung oder Ersatz bequem online erledigen. Nach erfolgreicher Prüfung landet der Ausweis als PDF direkt im Mailpostfach. Und während in Gera der Papierkram einfacher wird, fließt in Greiz viel Geld in den Schutz vor Hochwasser. Wie die Ostthüringer Zeitung berichtet, beginnen am 14.

0: 15. September arbeiten im Greizer Park. Der Schutzwall an der Weißen Elster wird höher gemacht. Dazu kommt eine mobile Schutzwand für den Ernstfall. Der Park bleibt offen, nur der Eingang an der Blumenuhr wird ab Ende Oktober für etwa 4 Wochen gesperrt. Fertig sein soll alles im März. Unserem Feierabend wird heute in Altenburg angestoßen. Dort ist das Weinfest gestartet. Neben vielen Weinsorten gibt's bis Sonntag auch ganz viel Live-Musik.
1: Wenn in Jena auf dem Marktplatz der Rost glüht und der Oberbürgermeister höchstpersönlich Bratwürste verschenkt, dann ist wieder German-American Friendship Day. Zum mittlerweile 6. Mal war das heute der Fall. Die fast schon kleine Tradition feiert Jena gemeinsam mit dem US-Generalkonsulat Leipzig. Eigentlich wird der Tag immer am 6. Oktober begangen. Dann wird in den USA nämlich an die Gründung der Stadt Germantown und das deutsche Erbe in Nordamerika erinnert. In diesem Jahr wurden die Feierlichkeiten in Jena aber etwas vorgezogen. Schauen wir noch aufs Wetter. Bad Köstritz meldet 19 Grad, in Schmölln sind es 20. Die Nacht bleibt wechselhaft mit vielen Wolken und einzelnen Schauern bei Tiefstwerten um die 13 Grad. Morgen zeigt sich neben vielen Wolken immer auch ab und zu mal die Sonne. Am späten Nachmittag und Abend kommen aber Schauer und Gewitter dazu. Die Höchstwerte liegen bei bis zu 27 Grad. Dazu weht zeitweise kräftiger Wind. Am Samstag bleibt es dann trocken. Es wird aber auch von den Temperaturen her wieder etwas kühler.
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4: Also, wenn Sie jetzt immer noch am PC sitzen, dann wird's wirklich langsam mal Zeit. Fahren Sie den Computer runter und dann genießen Sie bitte Ihren Feierabend. Lassen Sie sich nicht ärgern, weder im Supermarkt, wenn Sie gleich fürs Abendessen einkaufen gehen, noch auf der Parkplatzsuche später. Ganz viel Spaß Ihnen heute Abend.

0: einen wunderschönen Feierabend wünsche ich Ihnen. Ich hoffe, bei Ihnen ist es schon soweit und vielleicht geht's Ihnen bei Wein ja genauso wie mir, denn zu Vino sag ich ehrlicherweise Nino. Und genau dafür habe ich jetzt einen guten Tipp hier bei Landeswelle Thüringen. Weinfest, ja, können Sie sich fürs Wochenende schon mal richtig schön in den Kalender reinschreiben. Heute startet zum Beispiel schon das in Altenburg und das Ganze mit einer Bruce Springsteen Coverband. Da ist jeden Tag Programm. Am Sonntag sind dann zum Beispiel die Ostrock-Legenden on Tour mit Georgi Gogo oder auch Thomas Fritsching mit dabei. Ist also nicht nur für Wein, sondern auch für alle Musikfans ein echter Leckerbissen. Außerdem findet am Wochenende dann das Weinfest in Sondershausen statt, geht am Freitag los, also morgen, genauso wie auch beispielsweise das Weinfest in Kartschen. Und Jasmin Klett, die neue Thüringer Weinprinzessin, die verrät Ihnen jetzt mal, was sie da in Kartschen beim Weinfest so alles erwartet.
1: Ich sag immer, Kartschen ist ein kleines familiäres Weinbergsfest. Natürlich ist es jetzt in meiner Region, also in Bad Sulza und Umgebung bekannt. Ja, aber es ist ein kleines, schnuckliches Weinfest, was auf dem Berg, auf dem Weinberg drauf ist. Und ja, das Buttenrennen am Samstag zieht nochmal ganz viele Leute an.
0: Also für alle unter Ihnen, die nicht da aus der Gegend stammen und beim Wort Buttenrennen, genauso wie ich jetzt erstmal ein paar Fragezeichen im Kopf habe,

0: Dann kläre ich sie mal kurz auf. Da bekommen die Teilnehmer eine Butte auf den Rücken geschnallt. Das ist so ein Korb, mit dem normalerweise die Traubenlese gemacht wird. Der ist dann gefüllt mit Wasser und muss eben voll und sicher, ohne zu stolpern oder so, ans Ziel kommen. Ist also wirklich ja, jede Menge geboten am Wochenende für alle Weinfans, Musikfans und auch natürlich die Sportfans unter Ihnen hier im Freistaat.
1: 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Vereinzelt treten nun Pilzsporen auf die Bühne, die Heuschnupfensymptome imitieren können. Besonders in Waldnähe ist heute mit einem leichten Kribbeln zu rechnen. 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
1: Unterstützt von KI. Im Kreis Greiz ist die Straße zwischen Wolfshain und dem Abzweig nach Schönbrunn nach einem Unfall gesperrt.
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3: Ich bin Philipp Nützig. Schönen guten Abend. Nach den Angriffen auf die Stromversorgung in Brandenburg und NRW geht die Debatte um den Schutz kritischer Infrastruktur weiter. NRW-Innenminister Reul bringt im ZDF eine eigene Drohnenabwehr für solche Anlagen ins Spiel. Experten warnen außerdem, es geht nicht nur um Sicherheit, auch die Wirtschaft könnte darunter leiden. Die Ermittlungen laufen unterdessen auf Hochtouren. Dass die Attacken zusammenhängen, gilt als wahrscheinlich. Uns erwartet der stärkste El Niño seit Beginn der Aufzeichnung. Davor warnt der Deutsche Wetterdienst. Bis Februar wird das Wetterphänomen andauern und rund um den Pazifik für extreme Dürren, aber auch Überschwemmungen sorgen. Eva-Maria Wölfel, was erwartet uns denn in Europa?
4: Dadurch, dass der Pazifik so weit weg ist, lassen sich die Folgen für Europa nicht so gut vorhersagen, meinen die Wetterexperten. Wir könnten einen sehr kalten Winter bekommen, aber wahrscheinlicher ist es, dass es gerade zu Beginn des Winters mild und nass wird. In Mittelamerika ist das schon klarer. Da bereiten sich einige Länder auf Dürre vor.
3: Vor einem Rüstungskonzern in München sind in der Nacht Brandsätze gelegt worden. Das Feuer konnte schnell gelöscht werden und die Polizei zwei Verdächtige festnehmen. Das LKA geht von einem politischen Motiv aus. Die Spritpreise kennen weiter kein Limit. Das hat sich laut ADAC vor allem bei Super E10 gezeigt. Erst gestern wurde mit gut 2,21 Euro ein neuer Rekordwert erreicht. Auch im Schnitt war es letzten Monat so teuer wie nie. Da wurden rund 2,14 Euro fällig. Sachsen-Anhalt steht vor einer historischen Wahl. Sonntag geht es darum, ob die AfD mit Ulrich Siegmund die absolute Mehrheit holt. Aktuell steht die Partei in Umfragen bei rund 43%. Scheitern mehrere Parteien an der 5%-Hürde, verbessert das die Chancen der AfD auf eine Alleinregierung. Das Sommertransferfenster hat im Profifußball für neue Rekorde gesorgt. Knapp 10 Milliarden US-Dollar wurden laut FIFA bei den Männern für neue Spieler ausgegeben. Rund ein Drittel davon alleine von englischen Clubs. Auch im Frauenfußball wurde mit fast 30 Millionen Dollar so viel gezahlt wie noch nie.
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5: Richtung Nacht nimmt der Wind dann langsam ab und auch der Regen wird weniger. Die Wolken, die bleiben allerdings, kühlt sich auch ein bisschen ab. Auf bis zu 13 Grad geht's runter. Definitiv also das richtige Wetter für einen schönen dicken Pulli.

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1: Mit Lou Amelie Groth. Hunderte tote Tiere und ein Schaden in Millionenhöhe. Der Schock im Landkreis Greiz sitzt tief. Hier hat ein Feuer auf einem Agrarbetrieb gewütet und das schon wieder. Leonard Adam aus den Landeswelle Nachrichten. Vor gut 2 Wochen ist das hier schon mal passiert.
2: Ja, beim Agrarbetrieb in Bernsgrün, das ist ein Ortsteil von Zollenroda-Triebes, stand im August eine Lagerhalle mit rund 1200 Strohballen in Flammen. Der Schaden lag ebenfalls bei etwa 1 Million Euro. Jetzt hat es einen Schweinestall getroffen, mehrere hundert Tiere sind verendet, weitere Gebäude wurden durch die Flammen und die enorme Hitze zerstört. Was die Brandursache angeht, gibt es noch keine konkreten Aussagen, aber Vermutungen. Die Polizei ermittelt wegen des Verdachts der schweren Brandstiftung. Sie hat einen 25-Jährigen im Visier. Ob und wie die beiden Brände zusammenhängen, ist noch offen.
1: Die Feuerwehr war die ganze Nacht im Einsatz. Erst wenn die Brandstelle vollständig abgekühlt ist, können Ermittler dort nach weiteren Spuren suchen.
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3: So,

machen Sie mal bitte Ihren Zopf auf. Falls Sie keinen haben, dann denken Sie sich jetzt einfach mal lange Haare auf Ihren Kopf. Stellen Sie alles beiseite, wogegen Sie sich den Kopf anhauen könnten. Und dann holen Sie mal schön Ihre Luftgitarre raus, denn wir träumen uns jetzt zusammen in den Sommer von 69. Ah, schön. Bryan Adams, Summer of 69. Bisschen Luftgitarre spielen, Headbangen. Oder halt, wenn Sie gerade im Auto sitzen, mit den Fingern auf dem Lenkrad rumklopfen. Davor steigen wir aber nochmal ein mit einem 90er-Klassiker, an den sich das Wetter auch mal wieder halten könnte, ehrlich gesagt. London Beat, You Bring On The Sun. Ich wünsche Ihnen einen schönen Donnerstagabend.

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1: Schönen guten Abend, Marie-Luise Eberhardt aus der katholischen Redaktion hier. Ich bin letztens mit einer mir unbekannten Frau ins Gespräch gekommen. Relativ am Anfang hat sie gesagt, wie schlimm sie es fände, dass die Gesellschaft immer mehr gespalten würde. Und das sei von oben so gewollt. Im Laufe des Gesprächs merkte ich aber, wie sie selbst Menschen einsortiert, schwarz-weiß denkt und zu wissen meint, was wahr und was falsch ist. Nicht für sich selbst, sondern für alle. Sie selbst spaltet damit die Gesellschaft, wertet Menschen mit anderer Meinung ab. Dabei glaube ich ihr sogar, dass sie das gar nicht möchte. Sie ist hilfsbereit, arbeitet ehrenamtlich, tut ganz viel für andere. Allerdings mit dem Anspruch, dass die anderen Gleichgesinnte sind. Sie nimmt andere Meinungen persönlich, fühlt sich davon angegriffen, möchte, dass ihre Wahrheit für alle gilt. Sie gehört nicht zu denen, die mit vollem Wissen die Gesellschaft spalten wollen, aber sie unterstützt diese Dynamik und spaltet in meinen Augen die Gesellschaft damit. Wir alle können aber jeden Tag neu entscheiden, ob wir im Gespräch mit anderen bleiben, vielleicht sogar Brücken bauen zwischen den Seiten, zuhören, mehr über das Verbindende reden, auch über unsere Ängste, unsere Sorgen und Wünsche. Denn was ich in dem Gespräch auch gemerkt habe, mein Gegenüber möchte vor allem ein

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0: Autobahn. Und im Kreis Greiz ist die Straße zwischen Wolfshain und dem Abzweig nach Schönbrunn nach einem Unfall gesperrt.
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2: Ich bin Philipp Nützig. Schönen guten Abend. Nach den Angriffen auf die Stromversorgung in Brandenburg und NRW geht die Debatte um den Schutz kritischer Infrastruktur weiter. Experten warnen, es geht nicht nur um Sicherheit, auch die Wirtschaft könnte darunter leiden. Die Wirtschaftsforscherin Geraldine Dani-Knettlik im ZDF.
3: Häufen sich die Angriffe, steigt die Verunsicherung. Steigt die Verunsicherung, wirkt das ähnlich wie ein Nachfrageschock. Es wird weniger investiert in den Standort. Die Kosten zur Absicherung, die die Unternehmen tragen müssen, die werden größer. Und das dämpft natürlich mittel- bis langfristig die Produktion.
2: Die Ermittlungen laufen unterdessen auf Hochtouren. Dass die Attacken zusammenhängen, gilt als wahrscheinlich. Sachsen-Anhalt steht vor einer historischen Wahl. Am Sonntag geht es darum, ob die AfD mit Ulrich Siegmund die absolute Mehrheit holt. Finn Riebesell-Freundlieb.
4: Die AfD will das Land grundlegend umbauen. Abschiebeoffensive, Schulpflicht abschaffen und weg mit dem öffentlich-rechtlichen Rundfunk. Auch den Verfassungsschutz will sie umbauen. Ob die AfD tatsächlich allein regieren kann, hängt davon ab, welche Parteien es in den Landtag schaffen. Für die SPD wird es wohl reichen, BSW und Grüne bangen. Die FDP darf kaum noch hoffen. Je weniger reinkommen, desto größer die Chancen für die AfD, für die absolute Mehrheit und damit die Alleinregierung.
2: In München ist ein Rüstungskonzern in der Nacht offenbar Ziel eines Brandangriffs geworden. Es gab ein Feuer, das aber schnell gelöscht werden konnte. Die Polizei nahm zwei Verdächtige fest. Das betroffene Unternehmen entwickelt unter anderem Kommunikationssysteme für die Bundeswehr. Der neue Zoll auf Päckchen aus Nicht-EU-Ländern scheint zu wirken. In Deutschland sind seit dem Inkrafttreten rund 30-40% weniger Sendungen angekommen, heißt es vom EU-Zoll. Mit den 3 Euro extra pro Produktkategorie soll die Paketflut von Billighändlern wie Temu und Shein gebremst werden. Riesenehre für Lionel Messi. Der argentinische Fußballverband lässt alle Spiele in allen Ligen in ganz Argentinien am nächsten Spieltag in der 10. Minute unterbrechen. Dann gibt's eine Minute Applaus. Stadien mit Videowänden müssen außerdem ein Tributvideo abspielen. Messi war aus der Nationalmannschaft zurückgetreten.
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5: Richtung Nacht nimmt der Wind dann langsam ab und auch der Regen wird weniger. Die Wolken, die bleiben allerdings, kühlt sich auch ein bisschen ab. Auf bis zu 13 Grad geht's runter. Definitiv also das richtige Wetter für einen schönen dicken Pulli.
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5: Aus der Küche riecht schon ganz, ganz fantastisch nach Essen. Kurz nach 7 haben wir's. Feierabend, nur noch einen Tag bis zum Wochenende. Sie decken gerade den Tisch, lassen sich's dann gleich mal bitte schön schmecken. Ich wünsche Ihnen einen schönen Abend. Bitte genießen Sie ihn.

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1: Unterstützt von KI. Auf der A4 Erfurt Richtung Chemnitz. Achtung, zwischen Jena Zentrum und Stadtroda liegen nach einem Unfall Gegenstände auf der

0: Einen schönen Donnerstagabend wünsche ich Ihnen. So 20 nach 7 haben wir es. Keine Stunde mehr, dann ist die Sonne weg. Das geht jetzt immer schneller, dass die abends untergeht und wird natürlich auch immer später, bis sie morgens erstmal aufgeht. Wenn Ihre Kids oder Enkel morgens in die Schule müssen, dann heißt es bald wieder, dass sie das in der Dunkelheit tun. Und damit das noch ein Stückchen sicherer wird, haben wir uns was für Sie überlegt.
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1: Unterstützt von KI. Auf der A4 Chemnitz Richtung Erfurt. Achtung, zwischen Nora und Erfurt-Ost liegen Gegenstände auf der mittleren Spur auf der Autobahn. Und im Kreis Greiz ist die Straße zwischen Wolfshain und dem Abzweig nach Schönbrunn nach einem Unfall gesperrt.
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2: Richtung Nacht nimmt der Wind dann langsam ab und auch der Regen wird weniger. Die Wolken, die bleiben allerdings, kühlt sich auch ein bisschen ab. Auf bis zu 13 Grad geht's runter. Definitiv also das richtige Wetter für einen schönen dicken Pulli.
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0: deftiges Essen. Gerne zum Beispiel Bohnen mit Speck. Dann gibt's noch Backpfeifen oder den sogenannten Dampfhammer. Das ist ein Schlag von oben auf den Kopf drauf. Landeswelle Thüringen hier. Ja, beim einen oder anderen von Ihnen geht gerade schon das Kopfkino los. Und das zeigt wahrscheinlich gerade Ihre absoluten Lieblingsszenen von Bud Spencer und Terence Hill. Dann hoffe ich, Sie sind am Wochenende in Ilmenau unterwegs. Da steigt nämlich auch dieses Jahr wieder das Spencer Hill Festival. Das ist ein großes Fanfest für alle, die es mit diesen berühmten Filmen halten. Michael Maas ist der Festivalgründer, seit 25 Jahren mit dabei und verrät uns jetzt mal, was da am Wochenende eigentlich alles los ist.
1: Eine schöne Western-Show, eine schöne Wrestling-Show. Wir haben halt eine USK- und Film-Movie-Ausstellung, wo halt ganz viele Autos kommen und wir machen auch dazu eine Parade komplett durch Ilmenau statt. Dann haben wir ein schönes Kinoprogramm. Wir haben viele Konzerte an dem ganzen Wochenende. Viel Programm, viel Nebenprogramm, Spiele.
0: Boah, das klingt doch mal super, oder? Sie merken schon, Ihnen wird da definitiv nicht langweilig. 20.000 Menschen kommen da etwa und das tun die häufig auch verkleidet.
1: Es ist ja nicht nur, dass alle so rumlaufen wie Bud Spencer und Terence Hill, sondern sie machen sich wirklich Gedanken, wer in den Filmen halt irgendwo noch vorkommt. Also die ganzen Stuntmen, auch die Nebenrollen, die vielen, die es ja gibt, die Kultrollen wie Anulu und also da sind sie wirklich sehr, sehr detailreich. Das wird wirklich auch, ist in den letzten Jahren, hat es enorm zugenommen an Kostümen noch.
0: Also Sie hören es nicht nur für die Hardcore-Fans unter Ihnen, sondern Pflichttermin für alle, die mit den Filmen aufgewachsen sind und das bis heute noch mögen. Sie müssen auch nicht unbedingt verkleidet kommen oder so. Nein, das Einzige, was Sie unbedingt

0: zum Spencer Hill Festival in Ilmenau jetzt am Wochenende mitbringen müssen, ist klar, bisschen gute Laune.
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1: Unterstützt von KI. Auf der A4 Chemnitz Richtung Erfurt. Achtung, zwischen Lora und Erfurt Ost liegen Gegenstände auf der mittleren Spur. Auf der A9 Halle-Leipzig Richtung Nürnberg liegen zwischen dem Hermsdorfer Kreuz und Hermsdorf Süd auch Gegenstände auf der Fahrbahn. Und im Kreis Greiz ist die Straße zwischen Wolfshain und dem Abzweig nach Schönbrunn nach einem Unfall gesperrt.
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2: Ich bin Philipp Nützig. Schönen guten Abend. Nach den Angriffen auf die Stromversorgung in Brandenburg und NRW geht die Debatte um den Schutz kritischer Infrastruktur weiter. Experten warnen, es geht nicht nur um Sicherheit, auch die Wirtschaft könnte darunter leiden. Die Wirtschaftsforscherin Geraldine Dani-Knettlik im ZDF.
3: Häufen sich die Angriffe, steigt die Verunsicherung. Steigt die Verunsicherung, wirkt das ähnlich wie ein Nachfrageschock. Es wird weniger investiert in den Standort. Die Kosten zur Absicherung, die die Unternehmen tragen müssen, die werden größer. Und das dämpft natürlich mittel- bis

0: langfristig die Produktion.
1: Die Ermittlungen laufen unterdessen auf Hochtouren. Dass die Attacken zusammenhängen, gilt als wahrscheinlich. Uns erwartet der stärkste El Niño seit Beginn der Aufzeichnung. Davor warnt der Deutsche Wetterdienst. Bis Februar wird das Wetterphänomen andauern und rund um den Pazifik für extreme Dürren, aber auch Überschwemmungen sorgen. Eva-Maria Wölfel, was erwartet uns denn in Europa?
2: Dadurch, dass der Pazifik so weit weg ist, lassen sich die Folgen für Europa nicht so gut vorhersagen, meinen die Wetterexperten. Wir könnten einen sehr kalten Winter bekommen, aber wahrscheinlicher ist es, dass es gerade zu Beginn des Winters mild und nass wird. In Mittelamerika ist das schon klarer. Da bereiten sich einige Länder auf Dürre vor.
1: Sachsen-Anhalt steht vor einer historischen Wahl. Sonntag geht's darum, ob die AfD mit Ulrich Siegmund die absolute Mehrheit holt. Aktuell steht die Partei in Umfragen bei rund 43%. Scheitern mehrere Parteien an der 5%-Hürde, verbessert das die Chancen der AfD auf eine Alleinregierung. Die Bundesregierung hat jetzt einen Olympiasieger. Ronald Raue wird neuer Sportstaatsminister. Das hat Kanzler Merz mitgeteilt. Der 44-Jährige holte im Kanu zweimal Gold. Jetzt ist er für Sport und Ehrenamt zuständig. Seine Vorgängerin, Christiane Schenderlein, ist ins Gesundheitsministerium gewechselt. Alphaville wird endgültig nicht beim Glücksgefühle-Festival auftreten. Die Band hat die Wiedereinladung nach der Rolle rückwärts vom Veranstalter abgelehnt. Alphaville war ausgeladen worden, weil die Band wohl nicht versprechen wollte, keine Statements gegen rechtsradikale Tendenzen abzugeben.
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4: Richtung Nacht nimmt der Wind dann langsam ab und auch der Regen wird weniger. Die Wolken, die bleiben allerdings, kühlt sich auch ein bisschen ab. Auf bis zu 13 Grad geht's runter. Definitiv also das richtige Wetter für einen schönen dicken Pulli.
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4: Ich hoffe, Sie genießen Ihren Feierabend. Ich bin auf jeden Fall mit dabei, begleite Sie hier ein bisschen und das tue ich mit richtig guter Musik. 20 Uhr, das heißt, es ist Zeit für die beiden 80er nach 8 hier bei Landeswelle Thüringen. Und da steigen wir direkt mal ein mit einer der markantesten weiblichen Stimmen, die die Musik jemals gehört hat. Tina Turner, Typical Male. Einen wunderschönen Donnerstagabend.

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1: Unterstützt von KI. Im Kreis Greiz ist die Straße zwischen Wolfshain und dem Abzweig nach Schönbrunn nach einem Unfall gesperrt.
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2: Richtung Nacht nimmt der Wind dann langsam ab und auch der Regen wird weniger. Die Wolken, die bleiben allerdings, kühlt sich auch ein bisschen ab. Auf bis zu 13 Grad geht's runter. Definitiv also das richtige Wetter für einen schönen dicken Pulli.

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1: Unterstützt von KI. Im Kreis Greiz ist die Straße zwischen Wolfshain und dem Abzweig nach Schönbrunn nach einem Unfall gesperrt.
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2: Ich bin Philipp Nützig. Schönen guten Abend. Nach der Attacke auf ein Umspannwerk in Brandenburg ist nun ein Bekennerschreiben aufgetaucht. Das hat die Potsdamer Polizei bestätigt. Ob das Schreiben echt ist, wird jetzt geprüft. Hanna Messerschmidt berichtet.
3: Das Schreiben ging bei der Taz ein. Demnach steckt ein Einzeltäter hinter der Sabotageaktion. In dem Brief kritisiert er offenbar scharf, dass fossile Brennstoffe für die Stromerzeugung genutzt werden. Am Dienstag hat es auch in NRW einen Angriff auf die Stromversorgung gegeben. Wer dahinter steckt, ist noch unklar, auch ob beide Vorfälle zusammenhängen. Das Ganze hatte zuletzt eine neue Debatte um den Schutz der kritischen Infrastruktur in Deutschland ausgelöst.
2: Wer aktuell tankt, hat gut und gerne schon mal deutlich über 100 Euro auf dem Bon stehen. Und laut ADAC sind die Preise vor allem bei Super E10 zuletzt richtig deutlich erhöht worden. Colin Mock hat die Zahlen.
4: Gestern gab es mit gut 2,21 Euro einen neuen Tageshöchstwert. Im August war es mit durchschnittlich 2,14 Euro auch so teuer wie noch nie in einem Monat. Der ADAC hält die aktuellen Preise für zu hoch und nicht wirklich nachvollziehbar. Der Ölpreis sei zuletzt zwar gestiegen, liegt aber deutlich unter den Höchstständen aus dem Frühjahr. Auch wenn andere Faktoren abseits des Rohölpreises mit eingerechnet werden, sei dieser Preisanstieg laut ADAC nicht zu rechtfertigen.
2: Der nächste starke El Niño kommt und davor warnt die UNO. Das Wetterphänomen soll Ende des Jahres seinen Höhepunkt erreichen und bis Februar bleiben. Erwartet werden weltweit mehr Hitze, Dürren und Überschwemmungen. Katastrophenschutzbehörden sollten sich vorbereiten, heißt es. Der neue Zoll auf Päckchen aus Nicht-EU-Ländern scheint zu wirken. In Deutschland sind seit dem Inkrafttreten rund 30-40% weniger Sendungen angekommen, heißt es vom EU-Zoll. Mit den 3 Euro extra pro Produktkategorie soll die Paketflut von Billighändlern wie Temu und Shein gebremst werden. Das Sommertransferfenster hat im Profifußball für neue Rekorde gesorgt. Knapp 10 Milliarden US-Dollar wurden laut FIFA bei den Männern für neue Spieler ausgegeben. Rund ein Drittel davon alleine von englischen Clubs. Auch im Frauenfußball wurde mit fast 30 Millionen Dollar so viel gezahlt wie noch nie.
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5: Richtung Nacht nimmt der Wind dann langsam ab und auch der Regen wird weniger. Die Wolken, die bleiben allerdings, kühlt sich auch ein bisschen ab. Auf bis zu 13 Grad geht's runter. Definitiv also das richtige Wetter für einen schönen dicken Pulli.
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5: 21 Uhr, das heißt, wir träumen uns zusammen in eins der besten Musikjahrzehnte, die 90er. Schnappen Sie sich Ihren Gameboy, eine alte Bravo, und von mir gibt's die 290er nach 9 hier bei Landeswelle Thüringen. Und da steigen wir mal ein mit Musik zum bisschen Träumen. Ja, ich würde es fast als so, ja, als so ein bisschen spacig bezeichnen. Wenn Sie die Augen zumachen, dann könnten Sie jetzt auch in einem Raumschiff sitzen. Beloved, Sweet Harmony. Bitte genießen Sie den Feierabend.

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1: Unterstützt von KI. Im Kreis Greiz ist die Straße zwischen Wolfshain und dem Abzweig nach Schönbrunn nach einem Unfall gesperrt.
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2: Richtung Nacht nimmt der Wind dann langsam ab und auch der Regen wird weniger. Die Wolken, die bleiben allerdings, kühlt sich auch ein bisschen ab. Auf bis zu 13 Grad geht's runter. Definitiv also das richtige Wetter für einen schönen dicken Pulli.
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1: Ich bin Tom Husse. Schönen guten Abend. Nach der Attacke auf ein Umspannwerk in Brandenburg ist nun ein Bekennerschreiben aufgetaucht. Das hat die Potsdamer Polizei bestätigt. Ob das Schreiben echt ist, wird jetzt geprüft. Hanna Messerschmidt berichtet.
2: Das Schreiben ging bei der Taz ein. Demnach steckt ein Einzeltäter hinter der Sabotageaktion. In dem Brief kritisiert er offenbar scharf, dass fossile Brennstoffe für die Stromerzeugung genutzt werden. Am Dienstag hat es auch in NRW einen Angriff auf die Stromversorgung gegeben. Wer dahinter steckt, ist noch unklar, auch ob beide Vorfälle zusammenhängen. Das Ganze hatte zuletzt eine neue Debatte um den Schutz der kritischen Infrastruktur in Deutschland ausgelöst.
1: Wahlkampfendspurt in Sachsen-Anhalt. Die AfD mit Spitzenkandidat Ulrich Siegmund liegt mit rund 43% in den Umfragen deutlich vorn und könnte erstmals allein regieren. Finn Riebesel, Freundlieb.
3: Mitentscheidend wird, wie viele Parteien es in den Magdeburger Landtag schaffen. BSW und Grüne bangen, für die FDP sieht's ganz schlecht aus. Je weniger Parteien reinkommen, desto größer die Chancen der AfD, die absolute Mehrheit zu holen und dann allein zu regieren. Auch wenn es für die AfD nicht reicht, wird die Regierungsbildung trotzdem schwierig. Die CDU mit Ministerpräsident Schulze liegt zwar in den Umfragen auf Platz 2, aber weit hinter der AfD und will weder mit den Rechten noch mit den drittplatzierten Linken koalieren.
1: Mit neuen Zöllen versucht die EU seit Juli, die Paketflut von Billighändlern vor allem aus China einzudämmen und hat offenbar bisher Erfolg. In Deutschland ist die Zahl der eingegangenen Pakete um rund 30-40% geschrumpft, so der EU-Zoll. Unter anderem werden pro Produktkategorie 3 Euro extra fällig. Der nächste starke El Niño kommt, davor warnt die UNO. Das Wetterphänomen soll Ende des Jahres seinen Höhepunkt erreichen und bis Februar bleiben. Erwartet werden weltweit mehr Hitze, Dürren und Überschwemmungen. Katastrophenschutzbehörden sollten sich darauf vorbereiten, heißt es. Wer aktuell tankt, hat gut und gerne schon mal deutlich über 100 Euro auf dem Bon stehen. Und laut ADAC sind die Preise vor allem bei Super E10 zuletzt richtig deutlich erhöht worden. In den letzten

0: In den letzten Tagen gab es mit gut 2,21 Euro einen neuen Tageshöchstwert. Im August war es mit durchschnittlich 2,14 Euro auch so teuer wie noch nie.
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2: Richtung Nacht nimmt der Wind dann langsam ab und auch der Regen wird weniger. Die Wolken, die bleiben allerdings, kühlt sich auch ein bisschen ab. Auf bis zu 13 Grad geht's runter. Definitiv also das richtige Wetter für einen schönen dicken Pulli.
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1: Richtung Nacht nimmt der Wind dann langsam ab und auch der Regen wird weniger. Die Wolken, die bleiben allerdings, kühlt sich auch ein bisschen ab. Auf bis zu 13 Grad geht's runter.

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1: Ich bin Tom Husse. Schönen guten Abend. VW steckt nach wie vor in einer schweren Krise und setzt deshalb weiter den Rotstift an. Am Abend hat der Aufsichtsrat die Sparpläne des Vorstands beschlossen. Weltweit sollen in den nächsten Jahren weitere 50.000 Stellen bei VW gestrichen werden. In Europa werden im Moment außerdem zu viele Autos gebaut. Deshalb steht die Zukunft der Werke in Emden, Zwickau, Hannover und Neckarsulm weiter auf der Kippe. Dort könnte die Produktion bis Mitte der 2030er auslaufen. Beschlossen ist da aber noch nichts. Im Moment werden andere Verwendungsmöglichkeiten für die Standorte ausgelotet, heißt es von VW. Sachsen-Anhalt steht vor einer historischen Wahl. Am Sonntag geht es darum, ob die AfD mit Ulrich Siegmund die absolute Mehrheit holt. Finn Riebesel, Freundlieb.
2: Die AfD will das Land grundlegend umbauen, Abschiebeoffensive, Schulpflicht abschaffen und weg mit dem öffentlich-rechtlichen Rundfunk. Auch den Verfassungsschutz will sie umbauen. Ob die AfD tatsächlich allein regieren kann, hängt davon ab, welche Parteien es in den Landtag schaffen. Für die SPD wird's wohl reichen, BSW und Grüne bangen, die FDP darf kaum noch hoffen. Je weniger reinkommen, desto größer die Chancen für die AfD, für die absolute Mehrheit und damit die Alleinregierung.
1: Nach der Attacke auf ein Umspannwerk in Brandenburg ist nun ein Bekennerschreiben aufgetaucht. Ob das echt ist, will die Potsdamer Polizei jetzt prüfen. Das Schreiben ging bei der Taz ein, demnach steckt ein Einzeltäter hinter der Sabotageaktion. In dem Brief verurteilt er die Nutzung von Kohle zur Stromerzeugung. Ein Thema in der Diskussion um künstliche Intelligenz ist immer wieder auch die Nutzung in den Schulen. Die US-Metropole New York greift da jetzt hart durch. Für alle bis 14 ist KI an öffentlichen Schulen tabu. Das hat Bürgermeister Mamdani verkündet. Das KI-Verbot soll demnach erstmal für ein Jahr gelten. Das Sommertransferfenster hat im Profifußball für neue Rekorde gesorgt. Knapp 10 Milliarden US-Dollar wurden laut FIFA bei den Männern für neue Spieler ausgegeben und ein Drittel davon alleine von englischen Clubs. Auch im Frauenfußball wurde mit fast 30 Millionen Dollar so viel gezahlt wie noch nie.
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3: Richtung Nacht nimmt der Wind dann langsam ab und auch der Regen wird weniger. Die Wolken, die bleiben allerdings, kühlt sich auch ein bisschen ab. Auf bis zu 13 Grad geht's runter. Definitiv also das richtige Wetter für einen schönen dicken Pulli.
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1: Richtung Nacht nimmt der Wind dann langsam ab und auch der Regen wird weniger. Die Wolken, die bleiben allerdings, kühlt sich auch ein bisschen ab. Auf bis zu 13 Grad geht's runter. Definitiv also das richtige Wetter für einen schönen dicken Pulli.
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1: Ich bin Tom Husse. Schönen guten Abend. Lange wurde diskutiert, jetzt hat der VW-Aufsichtsrat den Sparplänen beim Autobauer zugestimmt. Weltweit sollen weitere 50.000 Stellen gestrichen werden. VW sieht in Europa zu viele Produktionskapazitäten. Die Werke in Emden, Zwickau, Hannover und Neckarsulm stehen deshalb weiter auf der Kippe. Dort könnte die Produktion bis Mitte der 2030er auslaufen. Im Moment werden andere Verwendungsmöglichkeiten für die Standorte ausgelotet, heißt es von VW. Nach der Attacke auf ein Umspannwerk in Brandenburg ist nun ein Bekennerschreiben aufgetaucht. Das hat die Potsdamer Polizei bestätigt. Ob das Schreiben echt ist, wird jetzt geprüft. Hanna Messerschmidt berichtet.
2: Das Schreiben ging bei der Taz ein. Demnach steckt ein Einzeltäter hinter der Sabotageaktion. In dem Brief kritisiert er offenbar scharf, dass fossile Brennstoffe für die Stromerzeugung genutzt werden. Am Dienstag hat es auch in NRW einen Angriff auf die Stromversorgung gegeben. Wer dahinter steckt, ist noch unklar, auch ob beide Vorfälle zusammenhängen. Das Ganze hatte zuletzt eine neue Debatte um den Schutz der kritischen Infrastruktur in Deutschland ausgelöst.
1: Sachsen-Anhalt steht vor einer historischen Wahl. Am Sonntag geht es darum, ob die AfD mit Ulrich Siegmund die absolute Mehrheit holt. Das hängt wohl vor allem davon ab, welche Parteien es in den Landtag schaffen. BSW und Grüne bangen, die FDP darf kaum noch hoffen. Je weniger Parteien reinkommen, desto größer die Chancen für die AfD auf die absolute Mehrheit und damit die Alleinregierung. Die AfD will das Land grundlegend umbauen, Abschiebeoffensive, Schulpflicht abschaffen und weg mit dem öffentlich-rechtlichen Rundfunk. Mit neuen Zöllen versucht die EU seit Juli, die Paketflut von Billighändlern vor allem aus China einzudämmen und hat offenbar bisher Erfolg. In Deutschland ist die Zahl der eingegangenen Pakete um rund 30-40% geschrumpft, so der EU-Zoll. Unter anderem werden pro Produktkategorie 3 € extra fällig. Sport, Kunst und Englisch, das sind die beliebtesten Fächer von Schülerinnen und Schülern in Deutschland. Das zeigt eine Studie der Uni Osnabrück. Am schlechtesten schnitten Chemie und Physik ab. Auch für Mathe sind Kinder und Jugendliche demnach eher weniger zu begeistern.
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In einer der großen Buchten, die der gewaltige Fluss Hudson im Osten Amerikas vor Jahrtausenden in die Landschaft nahe New York gefräst hat, liegt ein Hafenort, der allgemein als Tarrytown bekannt ist. Wenn man von dort aus ins Landesinnere wandert, liegt, vielleicht gute 3 Meilen entfernt, ein kleines Tal zwischen 2 Hügeln, welches wohl einer der beschaulichsten und stillsten Orte in der ganzen Welt sein dürfte. Ein Bach fließt durch dieses Tal, dessen Gurgeln angetan ist, einen sanft in den Schlaf zu singen. Das melodische Zwitschern der Vögel und das Rauschen der Blätter sind darüber hinaus nahezu die einzigen Laute, die jemals diese dort herrschende Stille unterbrechen. Als Kind bin ich dort oft mit meinen Eltern gewesen. Und auch heute als alter Mann muss ich sagen, dass, falls ich jemals eine Zuflucht vor der Welt suchen würde, um den Rest meines Lebens im Stillen zu verträumen, ich keinen geeigneteren und verlockenderen Platz auf der Welt wüsste als dieses kleine Tal, in dem die Zeit buchstäblich stillzustehen scheint. Die träge Ruhe, die dort gleich, nachdem man seinen Fuß hineingesetzt hat, von einem Besitz ergreift, habe ich nirgendwo sonst während meines langen Lebens verspürt. Die Bewohner des Tals stammen allesamt von den holländischen Siedlern ab, die vor einer ganzen Weile bereits mit Schiffen nach Amerika kamen und damals in Tarrytown an Land gingen. Ich kann ihnen nicht verdenken, dass sie diesen idyllischen Fleck im Landesinneren wählten, um ihre Siedlung zu errichten. Sie gaben dem Tal auch den Namen Sleepy Hollow, was so viel heißt wie Schläfertal. Zu jener Zeit um das Jahr 1839, von der ich euch

0: ich heute erzählen will, sahen zwei junge Burschen aus dem Schläfertal, die den spätsommerlichen Nachmittag lang ausgestreckt und träumend im Gebüsch lagen, eine merkwürdige Gestalt aus der Richtung von Tarrytown in das Tal hineinwandern.
1: Wach ich oder träume ich? Hey, Jost!
2: Lass mich schlafen.
1: Von wegen. Aufgewacht. Das musst du dir ansehen.
2: Gnade dir Gott, wenn es nichts Außergewöhnliches ist, weswegen du meinen Schlaf störst.
1: Bestimmt nicht. Sowas hast du noch nie gesehen. Schau.
2: Du meine Güte. Eine wandelnde Vogelscheuche.
1: Könnte man denken, nicht? Der Kerl sieht aus wie ein Gerippe auf zwei Beinen.
2: Ob er seine Kleider absichtlich so groß kauft? Oder schlackern die ihm nur so um den Körper, weil
1: er so klapperdürr ist, natürlich. Ach, der Arme. Und dann ist er auch noch mit solch einem kleinen Kopf gestraft.
2: Aber dafür hat er eine gewaltig große Nase.
1: Und Ohren, mit denen man bestimmt gut fliegen könnte. Wer das wohl sein mag?
2: Hat ein Bündel dabei. Scheint zwar nicht übermäßig viel drin zu sein, aber doch zu viel für einen, der hier nur der hübschen Umgebung wegen spazieren geht.
1: Stimmt.
2: Guck dich, Nathan.
3: Hallo da!
2: Verflixt.
1: Er hat uns erspäht.
3: Hallo? Hey! Ihr da! Ihr Knaben!
1: Es hilft wohl nichts.
2: Und schon ist es mit der Ruhe vorbei. Der Kerl sieht aus, als wäre er eine schlimme Plaudertasche.
3: Ich hab euch genau gesehen. Mich verkauft ihr nicht für dumm.
2: Den kann ich jetzt schon nicht leiden.
4: Gott zum Gruße, mein Herr.
3: Mein Herr?
2: Ja, so sagt man hier für gewöhnlich.
3: Ja, ich vergaß. Die Wurzeln der Bewohner dieses idyllischen Tals liegen ja jenseits des Ozeans, im fernen Holland.
4: Hä? Wie redet der denn?
3: Ja, genau. Darf ich mich höflichst erkundigen, mit wem ich das Vergnügen habe?
1: Ach. Gewiss. Ich bin Nathan Van Holten. Und das ist...
2: Ich bin Jost Van Winkle.
3: So. Und ich nehme sicher nicht zu Unrecht an, dass ihr beiden zwei meiner neuen Schüler seid.
2: Hä? Schüler?
3: Ja, du hast richtig gehört, Jung Jost. Es soll hier ein Schulgebäude geben. Trifft das zu?
1: Das gibt es, ja. Dort hinunter, in dieser Richtung steht es.
2: Wollt ihr etwa damit sagen, ihr seid...
3: Ich bin euer lieber neuer Lehrer, ganz recht. Ichabod Crane ist mein Name. Ihr dürft mich Schulmeister Crane nennen.
2: Zu gütig.
1: Was für eine unerwartete Überraschung.
3: Nicht wahr?
2: Und keine sehr angenehme.
4: Psst.
3: Die Stelle soll ja, wie ich hörte, schon länger verwaist sein. Daher hat man mich angefordert, damit ich zukünftig viel Zeit und Mühe darauf verwende, euch jungem Volk hier etwas beizubringen.
1: Wie überaus gnädig von euch, mein Herr... Schulmeister Crane.
3: Ja, so bin ich. Hm? Singt ihr auch so gerne wie ich?
1: Es geht.
3: Das wird sich ganz schnell ändern, wenn ich euch in den Chorstunden im Psalmen- und Volksliedersingen unterweisen werde.
1: Ach nichts, Jost, er freut sich nur schon so darauf.
3: Ja?
2: Ganz bestimmt.
3: Das ist schön. Herrlich ist euer Städtchen gelegen. Wirklich herrlich. Hier werde ich hoffentlich lange, lange bleiben können.
1: Woher kommt ihr denn, wenn es erlaubt ist, zu fragen?
3: Es ist, junger Nathan. Ich stamme aus dem schönen Staate Connecticut, der, wie euch sicherlich bekannt sein wird, berühmt ist für seine Pioniere des Geistes wie auch des Waldes. Alljährlich werden von dort die besten Förster und Schulmeister ausgesandt, um auch andernorts mit ihrem Wissen Gutes zu tun. Ich bin, bei aller mir im Übermaß zu Gebote stehenden Bescheidenheit, einer der schlauesten meiner Generation.
2: Na, herzlichen Glückwunsch.
1: Nichts, er ist bloß von Glück erfüllt, dass so ein Teufelskerl wie ihr nun tatsächlich unser neuer Lehrer wird.
2: Ich kann mich kaum halten vor Freude.
1: Au, spinnst du?
3: Wie nett von dir, junger Jost.

0: ich. So bin ich Schulmeister Crane.
1: So bin ich Schulmeister Crane.
0: Brav. Ich sehe schon, wir werden uns sicher bestens verstehen.
2: Daran besteht von unserer Seite nicht der leiseste Zweifel, Schulmeister Crane.
0: Schläfertal. Welch hervorragend passender Name.
3: Manche sagen, das Tal sei von einem berühmten deutschen Arzt in den frühen Zeiten der Besiedlung verzaubert worden.
0: Sieh mal einer an.
4: Andere behaupten, ein alter magiekundiger Indianerhäuptling habe hier seine Geisterbeschwörungen abgehalten.
3: Und zwar lange bevor Meister Hendrik Hudson das Land hier entdeckt hat.
0: Interessant.
3: Aber wer auch immer dafür verantwortlich sein mag, fest steht, dass das Tal unter der Herrschaft irgendeiner Hexenmacht steht.
4: Ach, einer Hexenmacht, die auf alle hier ihren Zauber ausübt und daran schuld ist, dass sie hier immer wie im Traum gehen.
0: Wie sonderbar. Davon hörte ich nie zuvor sprechen.
3: Aber es ist wahr. Ihr werdet sehr schnell merken, dass es stimmt.
4: Hier wird jeder, wirklich jeder von dem Zauber erfasst.
3: Nirgendwo in der Umgebung werden so viele Sternschnuppen gesehen, wie von den Bewohnern hier in diesem Tal.
0: Sowas?
4: Ja, es ist geradezu erstaunlich.
0: Gibt es denn hier auch Geister?
3: Oh ja, und zwar so einige.
0: Erzähl doch mal. Geistergeschichten sind nämlich ein Steckenpferd von mir.
4: Dann seid ihr hier goldrichtig, Schulmeister Crane.
3: Der beherrschende Geist in der Gegend ist der kopflose Reiter von Sleepy Hollow.
0: Der kopflose Reiter von Sleepy Hollow?
4: Ja, ganz recht.
0: Was hat es denn auf sich mit ihm?
4: Nun, was das betrifft, da sind sich die Überlieferungen nicht ganz einig.
3: Die meisten glauben, es sei der Geist eines hessischen Söldners, dem in irgendeiner nicht näher bekannten Schlacht des Unabhängigkeitskrieges von einer Kanonenkugel der Kopf vom Rumpf geschossen wurde.
0: Oh, ich verstehe. Und jetzt?
3: Und jetzt wird er des Öfteren, besonders in den kalten Jahreszeiten, hier von den Bauersleuten gesehen, wie er auf einem Rappen durch die nächtliche Finsternis jagt, als ob der Sturmwind ihm Flügel verleihen würde.
4: Man hat ihn nicht nur hier im Tal gesehen, sondern auch in der Umgebung. Besonders oft aber...
3: Besonders oft wurde er nahe der Kirche im Wald gesichtet.
0: Liegt dort auch der Friedhof?
4: Ganz recht.
3: Daher gehen einige hier davon aus, dass der Torso des Kopflosen dort einst zur letzten Ruhe gebettet worden ist. Oder sein Kopf.
4: Deshalb reitet er von diesem Friedhof aus in Richtung der ehemaligen Schlachtfelder oder umgekehrt, um seinen abgeschossenen Kopf zu suchen, ohne den er offenbar keine Ruhe im Grab finden kann.
0: Welch scheußliches Schicksal.
3: Die große Eile, mit der er die mitunter recht engen Hohlwege entlang jagt, erklären sich die Leute damit, dass er unbedingt vor Tagesanbruch wieder seine Grabstelle erreichen muss.
0: Die Kirche liegt also anscheinend etwas abseits.
4: Ja, genau. Die großen Gehöfte hier sind überall in den Hügeln verstreut zu finden. Es gibt keinen richtigen Dorfkern.
0: Das wusste ich nicht. Aber sagt mir eines, führt der Weg des kopflosen Reiters denn auch an dem Schulhaus vorbei?
4: In mancher Nacht hat man ihn auch dort schon gesichtet, ja.
0: Ich hatte es insgeheim befürchtet.
3: Just!
4: Was denn? Warum sollte ich den Schulmeister anlügen? Das Schulhaus steht übrigens in einer ziemlich abgelegenen, einsamen Gegend, in der niemand hört, wenn man dort nachts vor Angst schreit.
0: Auch das noch.
3: Just!
4: Was denn? Stimmt einfach nicht, was ich sage?
3: Ja, schon, aber...
4: Ja?
3: Ach, nichts.
4: Es liegt, wie gesagt, in dieser Richtung da, direkt am Bach.
0: Aha. Danke.
4: Recht gern.
2: Hoffentlich habt ihr nicht die gleiche Vorliebe für die Route wie unser alter Schulmeister.
0: Da könnt ihr ganz unbesorgt sein. Mein Motto lautet, spare die Route und verwöhne das Kind. Natürlich nur, wenn es artig ist.
4: Sind wir. Immer. Nicht wahr, Nathan?
2: Natürlich sind wir das.
0: Na seht ihr. Wisst ihr, wie es mit meiner Verpflegung bestellt sein wird?
4: Eurer Verpflegung, Schulmeister Crane?
0: Ja. Ich mag womöglich nicht so aussehen, aber ich esse und trinke für mein Leben gern.
4: Aha.
0: Und zwar gut und reichlich. Dann dehnt sich mein Magen aus wie der einer Riesenschlange. Nur werde ich mir von dem

0: spärlichen Gehalt kaum etwas Anständiges zum Essen leisten können.
1: Ach, das meint ihr?
2: Mhm. Hier in der Gemeinde ist es so üblich, dass der Schulmeister das ganze Jahr über jeweils eine Woche bei einem der Bauern schläft.
0: Aha. Und dort werde ich hoffentlich dann auch verköstigt.
1: Ja, gewiss.
0: Herrlich. Besser hätte ich es gar nicht antreffen können. Ich sehe schon. Ich werde mich hier pudelwohl fühlen, wie die sprichwörtliche Made im Speck.
1: Wenn ihr meint.
0: Ich hoffe bloß, es wird im Gegenzug nicht erwartet, dass ich über die anstrengende Arbeit in der Schule hinaus etwa auch noch auf den Höfen mit anpacke.
1: Doch, ich fürchte schon, dass man das erwartet, Schulmeister Crane.
2: Mhm.
0: Naja, hoffentlich ist dann wenigstens die Arbeit nicht zu schwer.
3: Gott zum Gruße.
1: Gott zum Gruße.
2: Komm doch mal her, Katrina. Wir möchten dir jemanden vorstellen.
3: Ja?
0: Gott zum Gruße, schönes Fräulein.
3: Gott zum Gruße.
1: Stell dir vor, wer das ist.
2: Der neue Schulmeister.
3: Ah.
0: Ichabod Crane ist mein Name. Von den Connecticut Cranes.
3: Sehr erfreut, Mr. Crane.
2: Schulmeister Crane.
4: Oh, er besteht darauf, dass man ihn Schulmeister Crane nennt.
2: Mhm.
3: Oh, Verzeihung, das wusste ich natürlich nicht.
0: Nicht doch, das macht doch nichts.
3: Ich werde versuchen, zukünftig daran zu denken, Schulmeister Crane.
0: Und wenn ihr es einmal vergesst, wird es auch nicht schlimm sein.
2: Ach ja?
0: Ja. Der könnte einem derart entzückenden Geschöpf, wie ihr es seid, solch ein kleines Versehen schon übel nehmen.
2: Ich höre wohl nicht recht.
3: Wie galant ihr doch seid.
0: Sagen wir, ich gebe mir redliche Mühe. Mit wem habe ich denn das Vergnügen?
3: Ich bin...
1: Das ist Katrina Van Tassel.
2: Die Tochter des reichsten Bauern hier im Tal, Baltus Van Tassel.
3: Mhm.
0: Miss Van Tassel, ihr glaubt ja gar nicht, wie sehr ich mich freue, euch kennenzulernen.
3: Die Freude ist ganz auf meiner Seite.
0: Darf ich mich erkundigen, ob ich einer meiner zukünftigen Schülerinnen gegenüberstehe?
3: Das nicht. Die Schule habe ich bereits abgeschlossen.
0: Wie überaus bedauerlich das doch ist.
3: Aber erwägt ihr vielleicht die Gründung einer Singschule? Daran würde ich nämlich liebend gerne teilnehmen.
0: Oh, das erwäge ich in der Tat. Und wenn ich das nicht täte, dann würde ich es spätestens jetzt erwägen.
3: Hm. Ach, wie schön. Das Singen hat mir schrecklich gefehlt.
0: Oh, so. So werden wir uns also zukünftig des Öfteren sehen.
3: Mhm. Regelmäßig zu den von euch geleiteten Proben, ja.
0: Herrlich. Wir werden sehr viel proben müssen.
3: Oh, ich habe nichts dagegen. Mein Vater würde sich im Übrigen sicher sehr freuen, wenn ihr uns einmal zum Essen auf unserem Hof besuchen kommen würdet.
0: Essen? Aber nur zu gerne.
3: Er wird euch Nachricht ins Schulhaus schicken, wenn er eines seiner Feste feiert.
0: Ich kann es kaum erwarten, von ihm zu hören.
3: Dann also nochmal herzlich willkommen in Sleepy Hollow, Schulmeister Crane.
0: Untertänigsten Dank, Miss Van Tassel.
3: Ich hoffe, ihr werdet euch rasch hier einleben.
0: Was das betrifft, bin ich ehrlich gesagt nun sehr zuversichtlich.
3: Ach, schön. Ich muss dann leider auch jetzt weiter. Ich wünsche einen angenehmen ersten Tag hier.
0: Habe ich schon. Danke.
3: Auf Wiedersehen.
1: Wiedersehen.
0: Ja, ja, auf ein baldiges Wiedersehen. Katrina Van Tassel. Wenn ich sie ansehe, habe ich augenblicklich den Geschmack eines kross am Spieß gebratenen Mastschweins auf der Zunge. Sicher wird doch auf ihrem väterlichen Hof gut und reichlich aufgekocht.
1: Oh ja, da könnt ihr ganz unbesorgt sein.
2: Immerhin ist Baltus Van Tassel weit und breit der reichste Großgrundbesitzer.
1: Und die kecke Katrina somit die beste Partie, die man hier machen kann.
0: Was ihr nicht sagt. Das wäre natürlich eine Überlegung wert. Hat sie denn außer mir noch einen anderen Verehrer?
2: Einen?
1: Sie hat 10.
2: Und zwar an jedem Finger.
1: Oh. Mhm. Ja. Aber ernst zu nehmen ist darunter eigentlich nur einer.
0: So? Dann verratet mir doch bitte den Namen dieses Herrn.
2: Abraham Van Brunt, genannt Broom Bones.
1: Mhm.

0: Nennt man ihn Bones, weil er so verknöchert ist?
1: Bald gefehlt, Schulmeister Crane.
2: Den Spitznamen hat man ihm verliehen, weil er der stärkste Kerl hier ist.
1: Ah. An Kraft und Kühnheit kann es niemand der anderen mit ihm aufnehmen.
2: Aha. Mit dem legt man sich weiß Gott besser nicht an.
1: Er ist nämlich bis heute noch in keinem Kampf unterlegen.
0: Tja.
1: Im Übrigen ist er auch der beste Reiter weit und breit.
2: Wenn man ihn auf dem Rücken seines feurigen Rappen vorbeigaloppieren sieht, könnte man meinen, dass er von den Tartaren abstammt. In eurem eigenen Interesse solltet ihr ihm wohl besser tunlichst aus dem Weg gehen, wenn ich mir diesen Hinweis gestatten darf.
0: Ja, ja, das darfst du, jung Nathan. Das ist natürlich eine weit weniger gute Sache. Ich gehe davon aus, dass er auch recht groß und muskulös ist, dieser Bones.
2: Das ist er. Ein Kerl wie ein Baum. Den haut so schnell keiner um.
1: Meist ist er mit seinen Kumpels Rob und Bob unterwegs.
0: Rob und Bob?
2: Ja, niemand weiß so ganz genau, wer von ihnen wer ist.
1: Aber gemeinsam bilden die drei eine Bande, die einem schon Angst einjagen kann. Denn
2: Rob und Bob sind Brom Bones an Kraft fast ebenbürtig.
0: Auch das noch. Zählen die drei etwa auch zu euren Mitschülern?
1: Nein, die Schule besuchen sie schon lange nicht mehr.
0: Ein Lichtblick. Ihr werdet ihnen doch nicht sagen, dass ich...
2: Dass ihr erwägt, Katrina den Hof zu machen?
0: Ja, so ungefähr.
2: Keine Sorge.
1: Wir haben mit denen so gut wie nichts zu schaffen.
2: Euer Geheimnis ist gut bei uns aufgehoben, Schulmeister Crane.
0: Löblich, löblich. Dann danke ich euch und verabschiede mich bis morgen in der Schule.
1: Ja, bis morgen.
2: Bis morgen, Schulmeister Crane.
0: Ja. Wem Gott will, rechtet uns.
1: Was sagt man dazu?
2: Mir fehlen ehrlich gesagt gerade die Worte.
1: Tja.

0: Es blieb auch ohne das Zutun der beiden Burschen nicht lange vor Brom Bones und seiner Bande verborgen, dass es nun einen Rivalen um die Gunst der reichen Erbin Katrina Fantastle in Sleepy Hollow gab. Auf den ersten Blick war dieser zwar nicht viel mehr als eine Schießbudenfigur, wie man sie hier in der Gegend noch niemals zuvor gesehen hatte. Dies schien aber das Objekt der Anbetung überraschenderweise überhaupt nicht zu stören.
1: Ich könnte platzen vor Wut!
2: Warum? Etwa, weil dir die Bohnenstange von einem Schulmeister die liebliche Katrina aussparen will?
1: Ja, genau deswegen, Bob.
3: Hey, ich bin Bob.
1: Ist mir doch egal.
2: Naja, also...
1: Es muss mir gelingen, diesen Crane ein für alle Mal zu erledigen. Aber wie? Wie?
3: Wenn nicht dir, wem sollte es dann gelingen?
1: Du sagst es, Rob.
3: Ich bin Bob.
1: Hört augenblicklich mit diesem Spielchen auf. Rob, Bob, wen interessiert's? Wir haben jetzt wirklich Wichtigeres zu tun.
3: Stimmt auch wieder. Das fehlte noch, dass da einfach so eine dahergelaufene Vogelscheuche auf der Bildfläche erscheint und gleich so mir nichts, dir nichts die beste Partie in der Gegend macht. Besser gesagt, dir wegschnappt.
1: Ah, auch das ja. Ichabod Crane, diese Jammergestalt als Nachfolger des alten Baltus Van Tassel. Eine unmögliche Vorstellung.
3: Stimmt, dagegen muss etwas getan werden.
1: Ja, aber was?
3: Was?
1: Ich glaube, da fällt mir schon etwas ein.
3: Ja? Erzähl schon.
1: Jetzt, da die Tage wieder kälter werden, wird es sich nicht vermeiden lassen, dass der Hungerhaken ein schönes Feuerchen im Ofen anmacht, oder?
3: Stimmt. Und wie soll uns diese Tatsache nützen?
1: Na, es könnte doch sein, dass irgendein Vogel dort oben im Schornstein des Schulhauses sein Nest gebaut hat. Denk doch mal nach, könnte doch sein.
3: Ja, das könnte sein.
1: Mensch, verstehst du denn nicht?
3: Nö, was denn?
1: Ganz einfach, dann kann der Rauch nicht abziehen und wird sich unweigerlich im Schulhaus ausbreiten.
3: Ah, ach so.
1: So, versteht ihr?
3: Ja, sehr gut. Was für ein famoser Einfall, Bro.

0: Das ist genau die Art, mit solch lästigen Eindringlingen fertig zu werden. Man muss sie einfach ausräuchern, wie Ungeziefer.
1: Sehr gut. Das wird ein Spaß.
2: Ja, es fragt sich nur, ob da oben drin überhaupt ein Vogel genistet hat.
0: Ich hoffe, das sollte bloß ein Witz sein.
2: Ein Witz?
1: Oh Mann, stell dich doch nicht so blöd an, Bob.
2: Ich... Ach, und außerdem bin ich Rob.
3: Aber es blieb nicht nur dabei, dass Ichabod Crane und seine Schüler eines Herbsttages hustend fluchtartig das von Rauch erfüllte Schulhaus verlassen mussten. Brom Bones und seinen Freunden fiel immer wieder eine neue Schurkerei ein, um dem Schulmeister eins auszuwischen. Dazu fühlten sich die drei allein deshalb provoziert, weil Katrina dem Lehrer immer wieder Beweise ihrer Gunst gewährte.
4: Schulmeister Crane?
5: Ja? Ach, ihr seid es.
4: Ich dachte, wenn ihr Zeit und Lust habt, dann...
5: Ja?
4: Dann könnten wir doch jetzt nach der Singschule noch ein wenig am Bach spazieren gehen.
5: Ich habe beides, Miss Van Tassel.
4: Beides was?
5: Zeit und Lust.
4: Ach so.
0: Ich glaube, mir wird schlecht.
4: Was sagt er?
2: Dass ihm schlecht wird von dem Gesölze.
5: Ach so.
0: Den Kerl werde ich erledigen. Der gehört kaltgestellt und zwar ein für allemal. Ja.
3: So drangen sie immer wieder des Nachts ins Schulhaus ein und warfen dort alles durcheinander. Sodass Ichabod Crane, der, was eine äußerst seltene Kombination sein dürfte, sowohl Schlauheit besaß, als auch im selben Maße leichtgläubig war, sich schon von finsteren Mächten verfolgt fühlte.
6: Was hat es nur auf sich mit dem Schulhaus, dass es alle Hexen dieses Landstrichs für ihre nächtlichen Zusammenkünfte zu nutzen scheinen?
3: Ablenkung von derlei Gedanken erfuhr er durch seine ihn sehr befriedigende Arbeit als Lehrer und in der von ihm ins Leben gerufenen Singschule. Vor allem aber natürlich durch das Zusammensein mit Katrina Van Tassel. Da störte es ihn nur wenig, dass Brom Bones keineswegs daran nachließ, ihm Streiche zu spielen, um ihn vor Katrina lächerlich zu machen.
5: Ich wünschte, ihr würdet dieses Sträußchen von mir annehmen, Miss Van Tassel.
4: Aber gerne. Wie hübsch. Danke sehr.
5: Ihr werdet es kaum glauben, aber ich habe es selbst am Waldrand gepflückt.
4: Oh.
5: Und dabei an euch gedacht.
4: Wie reizend. Keine Angst. Es ist nur ein sehr kleiner Hund. Zu wem gehört er denn nur?
5: Ich habe keinen Schimmer.
4: Och, ist der süß. Seht nur. Ja, du bist ja ganz süß, ne?
5: Ja. Ganz niedlich, der Kleine.
4: Ob er jemandem gehört?
5: Er hat zumindest ein Halsband an.
4: Na, zu wem gehörst du, du wonniges Kerlchen?
5: Er versucht uns offenbar etwas zu sagen.
4: Ja, ihr habt recht. Es scheint wirklich so zu sein. Sag's doch mal, komm.
0: Gefällt dir das Hündchen?
4: Brom! Sag, ist das etwa dein Hund?
0: Ist er. Hab ihn noch nicht sehr lange.
4: Och, wie unterwürfig er ist.
0: Scheint dich richtig anzuschmachten.
4: Und wie er winselt.
0: Ist mir auch schon aufgefallen. Das hat ihm auch seinen Namen eingebracht.
4: So?
5: Wie heißt der Kleine denn?
0: Ichabod.
5: Brom and Runt. Ihr seid der größte Flegel, der mir je untergekommen ist. Wenn ihr einer meiner Schüler wärt, dann würde ich euch mal tüchtig...
0: Mit der Rute versohlen? Wolltet ihr das sagen?
4: Aber Schulmeister Crane...
0: Seltsam. Ich hörte reden, euer Wahlspruch sei, spare die Rute und verwöhne den Brom.
4: Brom, Schluss damit.
0: Er wollte mich doch verdreschen.
5: Wollte ich nicht.
4: Hört sofort auf, bitte.
0: Na schön.
5: Wie ihr wollt, liebste Katrina.
0: Würdest du mit

0: Mir und Ichabod, dem Hund, einen kleinen Spaziergang machen.
1: Aber nur zu gerne. Wollt ihr uns begleiten?
2: Ich? Nein. Nein, geht nur. Viel Vergnügen.
1: Danke sehr.
0: Zwei Ichabods wären auch einer zu viel. Für meinen Geschmack jedenfalls.
1: Nun hör schon auf. Auf Wiedersehen.
2: Ja, Wiedersehen.
1: Dass du immer so garstig zu ihm sein musst.
0: Ich kann den Kerl nun mal nicht leiden. Wie der immer um dich herumscharwenzelt. Grässlich.
1: Ich finde ihn reizend.
0: Lass uns jetzt nicht mehr von ihm sprechen. Ichabod, hier geblieben.
3: Willst du wohl? Fuß! Fuß, sage ich. Ichabod!
4: So neigte sich der Sommer unversehens seinem Ende zu. Eines Tages erhielt Ichabod überraschend durch einen Boten die lang ersehnte Nachricht von Baltus Van Tassel, Katrinas Vater.
5: Minea Van Tassel lädt heute Abend zu einem Festschmause auf seinem Anwesen ein. Hiermit ergeht herzliche Einladung dazu. Welch verlockende Vorstellung. Festschmaus? Da läuft mir doch gleich das Wasser im Mund zusammen. Und dazu noch eine Begegnung mit der lieblichen Katrina. Und nicht zu vergessen deren Eltern. Was könnte es Schöneres geben? Aber ich kann unmöglich zu Fuß dorthin gehen. Nein, ein Reittier muss her. Jawohl, hoch zu Ross werde ich diesen infamen Widerling Brom Bones ein für allemal in seine Schranken weisen.
4: Zu diesem Zeitpunkt wohnte Ichabod auf dem Hof des Bauern Hans Van Ripper, einem ziemlich heruntergekommenen alten Zausel.
5: Könnt ihr mir wohl ein Pferd leihen, mein Herr Van Ripper?
6: Nun ja, wenn's unbedingt sein muss, dann werde ich's wohl tun.
5: Ich bin euch zu ewigem Dank verpflichtet.
6: Mal nicht so schnell, Junge, nicht so schnell. Du weißt ja noch gar nicht, was ich dir für ein Reittier geben werde.
5: Ach, das ist nicht so sehr von Bedeutung. Hauptsache, ich habe einen trabenden Untersatz, der mich pünktlich zu den Van Tassels bringen wird.
6: Pünktlich? Nur dafür würde ich meine Hand nun nicht gerade ins Feuer legen. Den guten alten Gunpowder kannst du haben für heute.
5: Oh, Gunpowder, was für ein rasanter Name für ein edles Ross. Das klingt vielversprechend.
6: Na, ich werde es dann mal gleich für dich satteln lassen.
5: Ja, danke.
6: Warte ab, bis du das Tier gesehen hast. Wenn ich mir vorstelle, was für ein Bild das sein wird. Du, der dürre Hungerhaken auf dem guten alten Gunpowder. Ein Anblick für die Götter.
5: Seltsamer Kauz. Na, dann will ich mich mal fertig machen.
4: Ichabod war trotz der Vorbemerkungen des alten Hans Van Ripper nicht wenig erstaunt, als er Gunpowder gesattelt im Hof vor sich stehen sah.
6: Ist er nicht ein Prachtkerl, mein alter Gunpowder?
2: Das ist er.
6: Gefällt er dir etwa nicht? Ist dem Herrn Schulmeister am Ende nicht fein genug, das edle Ross?
2: Naja, es wird schon gehen, denke ich.
6: Das will ich wohl meinen. Dann mal rauf aufs Pferd, Junge.
2: Ja.
6: Willst du wohl stehen bleiben, du? Was ist denn? Nun mach schon rauf mit dir.
2: Es würde mir deutlich leichter fallen, wenn euer Pferd mal einen Moment stehen bleibt und nicht dauernd im Kreis laufen würde.
6: Hast es ja gleich geschafft. Gott sei es gedankt. Ich wünsche einen schönen Abend und eine angenehme Reise. Dachte ich es mir doch. Don Quixote ist der reinste Dreck dagegen. Der Schulmeister von der traurigen Gestalt. Ich könnte mich tot lachen.
2: Gutes Tier. Braver Gunpowder. Schön auf dem Weg bleiben. Ja, so ist's fein. So ist's fein.

0: Gangpowder war nicht viel mehr als ein abgewirtschafteter Ackergaul. Er war dürr, zottelig, hatte einen Hals wie ein Schaf, einen Kopf wie ein Hammel und sah nur noch auf einem Auge etwas. Ob dieses Tier noch etwas hörte, da war Ichabod sich nicht sicher. Jedenfalls gehorchte es nur sehr widerwillig dem, was der zunehmend verzweifelte Reiter vorgab.
1: Oh, verdammtes Mistvieh! Man mag kaum glauben, dass du überhaupt jemals so etwas wie Feuer und Lebenskraft besessen hast und deinem Namen auch nur annähernd gerecht geworden bist.
0: So trabte er dahin an jenem goldenen Herbstabend. Die Blätter, falls sie überhaupt noch an den Zweigen hingen, erstrahlten nun in den herrlichsten Gelb, Braun, Rot und Orangetönen. Oh. Oh. Oh. Hier und da hing ein Nebelschweif in der Luft, dessen Anblick Ichabod Crane erschauern ließ.
1: Als ob sich Gespenster mit wehendem Kleide im Geäst verfangen hätten. Wie früh die Dunkelheit hereinbricht.
0: Auch dies war ein untrügliches Zeichen, dass das Jahr sich seinem Ende zuneigte. Man schrieb an jenem Abend bereits den 31. Oktober. Es brach die von vielen gefürchtete Nacht vor Allerheiligen an, in der, wie manche glauben, das Böse besonders viel Macht besitzt.
1: Ich mag gar nicht daran denken, dass ich diesen Weg später im Stockfinsteren auch wieder zurück muss.
0: Als der Schulmeister den Hof der Ventesses erreichte, war das Fest bereits hörbar in vollem Gange. Aus den Fenstern drang Kerzenlicht in die dunkle Nacht hinaus. Und vor dem Eingang waren Fackeln in den Boden gerammt worden.
1: Willst du wohl? Verdammter Klepper! Bleib jetzt endlich stehen! Stehen bleiben! Ja, so ist es gut. Schön am Platz bleiben, bis ich... Nein, nein, Gunpowder, bleib stehen, sofort, sonst... Katrina, Miss Van Tessel.
2: Guten Abend, Schulmeister Crane, ihr seid spät.
1: Ja, das ist deine Schuld, nur seine Schuld.
2: Ich sehe es. Darf ich euch vielleicht behilflich sein?
1: Ich wäre entzückt.
3: Ruhig. Ganz ruhig. So ist es gut. Stehen bleiben. Brav. Gutes Pferd. Brav.
1: Ihr habt offenbar ein glückliches Händchen mit Pferden.
2: So sagt man ja.
1: Ich wünschte, ich könnte das auch von mir sagen.
2: Soll ich es hier anbinden?
1: Sehr gerne.
2: So, komm her. Schön brav. Ja.
1: Es ist ein Hengst und hört auf den völlig unpassenden Namen Gunpowder.
2: Wie lustig.
1: Ja.
2: Ich glaube, ich mag ihn.
1: Jetzt benimmt er sich ja auch. Frisst euch geradezu aus der Hand, während das Höllenross vorhin versucht hat, mich mehrfach in den Graben zu werfen.
2: So was. Das ist aber gar nicht nett von dir, Gunpowder.
1: Tut, als ob er kein Wässerchen trüben könnte. Es scheint, als habet ihr ihn gezähmt.
2: Ausgeschlossen ist das nicht.
1: Guten Abend erst einmal. Und... danke für die Einladung.
2: Guten Abend, Schulmeister Crane. Der Dank gebührt indes vornehmlich meinem Vater.
1: Dann werde ich ihn auch gleich dort deponieren.
2: Welch lustige Formulierung.
1: Tja.
2: Ich freue mich wirklich, dass ihr doch noch gekommen seid. Wir dachten schon, dass es euch heute vielleicht nicht möglich sein würde, was man allgemein sehr bedauerte.
1: Ihr auch?
2: Selbstverständlich. Die Sorge um euch trieb mich hier heraus.
1: Wie überaus entzückend von euch. Bin ich denn wirklich so viel zu spät?
2: Das kann man wohl sagen.
1: Ist das Buffet deshalb am Ende schon vollständig geplündert?
2: Aber nein, ihr werdet noch genügend Gaumengenüsse aufgetragen finden. Unter anderem biegt sich eine unserer größten Tafeln unter einer ganzen Reihe verschiedener Kuchen und Torten.
1: Oh, wie köstlich. Das beruhigt mich sehr. Der Ritt auf dieser Schindmähre hat mich nämlich viel Kraft gekostet. Insofern habe ich nun Hunger wie ein Wolf.
2: Ihr werdet gewiss nicht hungrig wieder von dannen galoppieren müssen.
1: Galoppieren? Ich wünschte, das Mistvieh hätte auch nur annähernd so etwas wie einen Galopp zustande gebracht.

0: Aber nein, es musste ja stattdessen...
1: Was habt ihr denn erwartet von solch einem alten Ross?
0: Ach.
1: Der arme, gute Gunpowder.
0: Ja, ja.
1: Ja, du tust, was du kannst, nicht wahr? Hm. Und er ist einfach nicht zufrieden. Hm. Ja, das weiß ich.
0: Und der Klepper verstellt sich jetzt nur.
1: Ach was, das glaube ich nicht.
0: Störrisches Biest.
1: Ach.
2: Hab ich denn schon viel verpasst, außer der Eröffnung des sicherlich unglaublich köstlichen Buffets?
1: Nein, höchstens die Ankunft von Brom Bones.
0: Das wäre vermutlich sowieso nicht nach meinem Geschmack gewesen.
1: Er kam auf seinem Lieblingspferd Daredevil geritten und jagte schneller dahin als die schnellste Sturmböe.
0: Daredevil?
1: Der Name könnte gar nicht passender sein. Ein feuriger Hengst, der wirklich weder Tod noch Teufel fürchtet. Brom reitet ohnehin am liebsten Pferde, die sich noch einen gewissen Grad an Wildheit bewahrt haben.
0: Aha.
1: Ein gut zugerittenes Tier zu reiten, hält er für geradezu unsportlich und eines guten Reiters für unwürdig.
0: Aha.
1: Ich glaube nicht, dass er euch damit meinte. Nehmt das bitte nicht persönlich.
0: Nein, ich verstehe schon. Wenden wir uns doch bitte jetzt angenehmeren Dingen zu. Beispielsweise dem Essen.
1: So kommt. Es ist mittlerweile schon recht kalt des Nachts, nicht?
0: Ja, der Nachttau fällt.
3: Mhm. Seht mal.
0: Mein Atem kondensiert in der Luft.
1: Meine auch. Dass es so kalt ist, habe ich vorhin gar nicht bemerkt.
0: Das liegt daran, weil wir uns so prächtig unterhalten haben.
1: Vielleicht. Seid ihr bereit?
0: Oh ja, auf in den Kampf.
1: Willkommen in unserem Haus.
0: Danke vielmals, verehrte Dame.
3: Das muss dann wohl der in Aussicht gestellte Festschmaus sein.
1: Ja, das ist er. Bedient euch nach Herzenslust.
3: Das lasse ich mir nicht zweimal sagen. Wie köstlich das alles aussieht. Da fällt es schwer, sich für etwas zu entscheiden, das man zuerst probieren möchte.
1: Ihr werdet die richtige Wahl treffen. Dessen bin ich mir sicher. Ich hole meinen Vater. Er will euch sicherlich begrüßen.
3: Ja, macht das.
1: Das heißt, wenn es euch recht ist.
3: Es ist mir sogar sehr recht.
1: Dann hole ich ihn.
3: Wen?
1: Meinen Vater, um euch zu begrüßen.
3: Welch famose Idee. Sehr gerne. Ich bin dann dort beim
1: Essen. Ich verstehe.
3: Unmengen meiner Lieblingsspeisen.
4: Na, wen haben wir denn da? Sieh mal, Brom.
5: Herrje, das war ja zu befürchten. Wie heißt es doch so schön? Je später der Abend, umso hässlicher die Gäste.
6: Ichabod hörte gar nicht, wie man aus den üblichen Kehlen über ihn spottete. Denn er hatte, seitdem er den Festsaal betreten hatte, nur noch Augen für eines. Das aufgetragene Essen.
0: Größere Teller gibt es nicht? Bedauerlich. Ja, man kann sicherlich mehrfach gehen.
3: Ich nehme das.
0: Und das? Davon sogar gleich zwei. Das muss ich unbedingt auch probieren.
3: Oh. Die Qual der Wahl.
6: Mir fehlt leider die Zeit, die aufgetragenen Genüsse zu beschreiben, unter deren Gewicht sich die Tafeln geradezu bogen, denn es gilt ja, mit unserer Geschichte fortzufahren. Ich erlaube mir indes den Hinweis, dass Ichabod Crane keineswegs in solcher Eile war, wie es sein Erzähler ist. Im Gegenteil, er ließ jeder der dargebotenen Köstlichkeiten das ihr zustehende Maß an Aufmerksamkeit zukommen, indem er alles, ich betone wirklich alles, probierte, was auf dem sehr reichhaltigen Buffet angeboten ward.
0: Atemberaubend. Köstlich. Als ob man im Schlaraffenland wäre.
6: Dem Schulmeister ging es mit Essen wie anderen Leuten mit berauschenden Getränken. Je mehr er davon zu sich nahm, umso fröhlicher wurde er. In dieser Stimmung traf ihn der Hausherr an, den seine Tochter endlich irgendwo im Getümmel ausfindig gemacht und hergebracht hatte.
7: Oh, wunderbar. Mein lieber Schulmeister Crane, wie ich mich freue, endlich eure Bekanntschaft zu machen.
0: Und das Vergnügen ist ganz auf meiner Seite, mein Herr Van Tessel. Ich danke von Herzen für die freundliche Einladung.

0: Verzögerung und bitte meine Verspätung gnädigst zu entschuldigen.
1: Aber ich bitte euch, das macht doch nichts.
0: Ach, dann bin ich erleichtert.
1: Na, euch scheint es ja zu schmecken, wie ich sehen kann.
0: Mehr als das, mein Herr. Mehr als das.
1: So soll es sein. Nehmt so viel ihr wollt.
0: Ich war bereits so frei, denn euer Fräulein Tochter hatte mir...
1: Ja, und daran hat sie wohlgetan, mein liebes Kind.
0: Ja, das dachte ich auch.
1: Wenn ihr euch genug gestärkt habt, würde es mein Kind sicher freuen, von euch zum Tanzen gebeten zu werden.
0: Aber nichts lieber als das. Wenn ihr mir die Ehre erweisen wollt, holde Katrina.
2: Von Herzen gern, Schulmeister Crane.
0: So lasst uns tanzen.
2: Recht gern.
0: Essen kann ich ja später weiter, oder?
1: Durchaus. Amüsiert euch, Kinder.
0: Das werden wir.
1: Und wenn ihr genug vom Tanzen habt, dann freuen wir uns, wenn ihr uns am Kaminfeuer Gesellschaft leistet.
0: Sehr gerne. Bis später, mein Herr.
1: Bis später. Was für ein Paar die beiden abgeben. Ich könnte mich totlachen.
3: Angesichts seines äußerst schlaksigen Körperbaus mag man es kaum für möglich halten, aber der Schulmeister war ein außerordentlich guter Tänzer. Diejenigen, die hämisch grinsend darauf gelauert hatten, dass Ichabod sich beim Tanzen mit der Tochter des Hauses mal wieder selbst der Lächerlichkeit preisgeben würde, und davon gab es mindestens drei in diesem Raum, sahen sich enttäuscht.
4: Man muss es leider sagen. Der Kerl kann sich auf dem Parkett verdammt gut bewegen. Wer hätte das gedacht?
5: Das wird ihm nun auch nichts mehr nützen. Dem wird das Lachen heute noch vergehen. Dafür wird gesorgt.
4: Ja.
5: Mit Katrina Van Tassel tritt jedenfalls nur einer vor den Traualtar. Und das bin ich. Ich werde Herr über diesen Hof. Und keine dahergelaufene Vogelscheuche wird mir diese gute Partie verderben. Kommt!
4: Und wohin?
5: Den finalen Streich gegen Crane vorbereiten. Im Kaminzimmer.
4: Was hast du vor?
5: Das wirst du dann schon sehen, Rob.
4: Oh.
5: Ist doch egal.
3: Vom Tanzen erhitzt, setzten sich der Schulmeister und seine Angebetete zu den Herrschaften am Kamin, wo man sich jahreszeitengemäß gegenseitig mit gruseligen Geschichten unterhielt.
6: Beiden.
2: Da ist meine Mutter.
0: Ach.
6: Kommt doch.
2: Ja, wir sind doch schon unterwegs.
0: Entschuldigung, dürfen wir mal vorbei? Danke. Guten Abend, Mrs. Van Tassel.
6: Guten Abend, Schulmeister Crane. Wie schön, dass ihr euch zu uns gesellt. Setzt euch.
0: Ja.
6: Und du auch, Katrina.
0: Zu freundlich.
6: Na, habt ihr beiden schön getanzt?
2: Ja, es war herrlich.
0: Das war es wirklich.
6: Man hat euch den Spaß angesehen, den ihr hattet. Sagtet ihr etwas, lieber Brom?
7: Nein, nichts.
6: Ich dachte, ich hätte etwas gehört.
7: Das war bestimmt nur ein Knacken im Kamin.
6: Ah, verstehe.
2: Oh, haben wir schon etwas verpasst?
6: Nur die Geschichte von der Frau in Weiß, aber die kennt ihr ja sicher.
0: Ja. Ich glaube nicht, nein.
6: Ihr müsst wissen, dass dieses Tal besonders in der dunklen Jahreszeit von vielerlei Geistererscheinungen heimgesucht wird. Von viel mehr, als man andernorts hat. Es gibt daher niemanden in diesem Raum, der nicht schon einmal einen leibhaftigen Geist gesehen hätte.
0: Erstaunlich.
6: Die Frau in Weiß zählt dabei zu den am häufigsten gesichteten Erscheinungen.
2: Viele sind ihr schon am Rabenfels begegnet, meist in der Dämmerung.
0: Aha.
6: Kennt ihr diesen Felsen?
0: Nein, ich kann mich nicht erinnern.
6: Kein Wunder, so lange seid ihr ja auch noch nicht bei uns. Und neben der vielen Arbeit im Schulhaus bleibt vermutlich nicht gar sehr viel Zeit, sich in der Gegend umzusehen.
0: Völlig richtig.
6: Besonders schlimm ist es im Winter. In den Nächten, in denen Schnee in der Luft liegt. Dann erscheint sie nicht nur, sondern sie stößt auch noch schreckliche Schreie aus.
0: Schreie? Warum schreit sie denn?
2: Weil sie...
6: Stellt euch vor, sie ist dort einst in einem fürchterlichen Schneetreiben umgekommen.
0: Ah.

0: zur Warnung für andere ist, um ihnen ein Schicksal wie das ihre zu ersparen. Oder ob sie nur ihren Schmerz und ihre Verbitterung herausschreien möchte, das weiß niemand.
1: Ich habe sie selbst nie gesehen. Aber alle, die das zweifelhafte Vergnügen hatten, wussten zu berichten, dass es einem die Haare zu Berge stehen ließ, wenn sie im Dunst auftauchte und schrie.
2: Ja, das kann ich mir denken.
1: Rom, bist du noch ganz gescheit?
3: Was denn? Verstehst du keinen Spaß mehr?
4: Ihr hättet mal das Gesicht sehen sollen, das ihr gerade gemacht habt, Schulmeister Crane.
5: Unerhört. Er war wirklich gut, Brom.
3: Danke, mein Herr Van Tassel.
0: Ihr habt uns beinahe zu Tode erschreckt.
1: Ja.
3: Bei euch entschuldige ich mich sogar dafür, Mrs. Van Tassel.
0: Na gut.
3: Lasst uns jetzt von unserem Lieblingsgeist sprechen.
6: Ja, wie ich hörte, soll einer der Bauern ihn ja erst neulich wieder gesehen haben, wie er des Nachts sein Pferd auf dem Friedhof zwischen den Gräbern angebunden hat.
7: Sprecht ihr von dem kopflosen Reiter?
6: Ja, von dem hessischen Söldner.
5: Ich habe auch von der erneuten Sichtung sprechen hören.
0: Wieder an der Kirche?
6: So sagte man mir, ja.
0: Das dachte ich mir. Wegen ihrer einsamen Lage scheint diese Kirche schon immer eine Art Lieblingsaufenthalt unseliger Geister zu sein.
1: Mhm. Oh. Mit der Holzbrücke über den Bach, direkt daneben, hat es auch irgendeine Bewandtnis.
7: Davon habe ich schon mal gehört. Sie ist überdacht?
1: Ja, richtig.
3: Ah, den Hessen scheint es immer wieder dorthin zu ziehen.
7: Oh, ja.
5: Vermutlich wegen des Friedhofs, wo er seinen Kopf sucht.
3: Ja, davon geht man im Allgemeinen aus.
5: Habt ihr vernommen, was dem alten Brauer widerfahren ist?
7: Allerdings.
0: Ich nicht.
1: Ich auch nicht. Bitte erzähle, Vater.
5: Für unseren Schulmeister möchte ich vorausschicken, dass der alte Brauer einer der wenigen hier in Sleepy Hollow ist, der nicht an Geister und dergleichen glaubt.
7: Ja, interessant. Und dennoch...
5: Dennoch hat er etwas erlebt, was ihn nun zum Geisterglauben bekehrt haben dürfte.
7: So.
1: Ach. Hat mit dem kopflosen Reiter zu tun?
5: Oh ja. Brauer war eine Zeit lang fort gewesen. Als er sich wieder auf dem Heimweg in unser schläfriges Tal befand, brach die Dämmerung schneller über ihn herein, als ihm lieb gewesen sein dürfte. Auf einmal überholte ihn in der Dunkelheit ein Reiter. Und dieser erbot sich, Brauer aufsteigen zu lassen und ihn ein gutes Stück des Weges mitzunehmen. Er nahm das Angebot dankbar an, denn die lange Wanderung hatte ihn bereits sehr ermüdet. Mit großer Kraft half der Reiter ihm aufsitzen, gab seinem Rappen daraufhin die Sporen und dieser stob davon, dass Brauer kaum wusste, wie er sich festhalten sollte. Als sie eine Lichtung überquerten, sah er dann das Schreckliche. Er
0: hatte sich hinter den kopflosen Reiter gesetzt.
5: Ganz genau. Brauer fürchtete nun, dass dieser mit ihm im Galopp geradewegs in die Hölle reiten würde. Aber es sollte anders kommen. Kaum hatten sie den Platz an der Brücke bei der Kirche erreicht, da schleuderte der Reiter Brauer unsanft in den Bach, der an dieser Stelle recht tief ist.
1: Oh Gott.
5: Der Rappe wieherte scheußlich, ging auf die Hinterhufe, worauf ein schwerer Donnerschlag ertönte, und vor den Augen des entsetzten alten Brauer wurden Pferd und Reiter dabei augenblicklich zu Skeletten und verschwanden mit einem beherzten Sprung über die Wipfel der Bäume.
1: Oh, oh nein. Oh, wie schrecklich, der arme Mann.
5: Tja, ich fürchte, er ist nicht mehr derselbe, der er zuvor war, der alte Brauer.
0: Nur zu verständlich.
1: Alles in Ordnung?
7: Ja. Oh ja.
3: Führt euer Nachhauseweg nicht an eben jener Stelle vorbei, an der der alte Brauer das Fürchten gelernt hat, Schulmeisterchen?
7: In der Tat.
3: Das dürfte jetzt keine allzu angenehme Vorstellung mehr sein, was?
7: Kann man sagen, ja.
3: Zumal, wenn ihr jetzt noch erfahrt, was mir dort Fürchterliches widerfahren ist.
1: Hast du ihn auch gesehen, den kopflosen Reiter, Brom?
3: Allerdings.
0: Oh. Bitte, bitte erzählt.
1: Ja.
3: Recht gern. Ich kam an jenem Abend aus Sing Sing zurück, wo ich tagsüber geschäftlich zu tun hatte. Es ist noch gar nicht so lange her.

0: Mit einem Mal, ohne dass ich ihn hätte kommen hören oder sehen, war der Kopflose neben mir.
1: Nein.
0: Ich grüßte freundlich, aber das mochte er nicht. In meinem Übermut bot ich ihm ein Rennen an. Die Brücke an der Kirche sollte das Ziel sein. Ich war mir sicher, dass ich den Sieg davontragen würde, auch wenn sein Höllenross noch so schnell wäre. Denn Daredevil ist im weiten Umkreis bisher ungeschlagen.
2: Und? Hat er eingewilligt?
0: Ja, das hat er. Und zwar, indem er mir anzeigte, dass es nun losginge. Wir gaben den Tieren die Sporen und Daredevil und ich hatten erwartungsgemäß keine Probleme, den Kopflosen und sein Geisterpferd rasch abzuhängen. Plötzlich setzten sie aber doch an, aufzuholen. Es war wie verhext. Ich konnte nichts dagegen tun. Kurz vor der Brücke errangen sie dann die Führung. Auf dem Platz vor der Brücke bäumte sich der Geisterrappe auf. Und ehe ich mich versah, waren Pferd und Reiter mit einem blendenden Blitzstrahl und schwerem Donnerschlag wie vom Erdboden verschwunden. In der Luft hing ein Schwefelgeruch.
3: Ach, ein Schwefelgeruch.
4: Ihr seid wirklich der mit Abstand tapferste Bursche im weiten Umkreis, lieber Brumm.
2: Ja.
0: Danke, mein Herr Van Tassel.
2: Ein Wettritt mit dem kopflosen Reiter? Das macht euch vermutlich so schnell niemand nach.
0: Wer weiß, wo doch Schulmeister Crane an jenem Platz heute Nacht vorbeireitet.
5: Ich sollte...
0: Ja, womöglich wollt ihr der Nächste sein, der ihn herausfordert. Womöglich werdet ihr am Ende siegreich sein.
5: Das glaube ich kaum, denn ich muss gestehen, dass es mir an allem mangelt, was dazu vonnöten wäre. Ich besitze weder ein Pferd, was dieser Aufgabe gewachsen wäre, noch verfüge ich über die reiterischen Fähigkeiten. Ganz zu schweigen von der Tollkühnheit, ein Wesen aus der Schattenwelt herauszufordern, die euch offenbar zu eigen ist.
0: Grämt euch nicht, Schulmeister Crane. Es kann ja nicht jeder ein Held sein.
2: So wie ihr?
0: So wie ich, gute Frau.
1: Das muss auch nicht sein. Andere haben eben andere Qualitäten.
0: Ah, ja, eine schöne Singstimme zum Beispiel und geschickte Füße, die bei der rechten Musik über das Parkett wirbeln und hübsche Tänzchen aufführen.
1: Macht euch nichts draus.
2: Apropos Tanzen. Wollen wir nicht wieder zu den anderen hinübergehen?
1: Ja.
4: Du hast völlig recht, Liebste. Vertreiben wir die schaurigen Gedanken an die Geister der Gegend mit einem schönen Glas Punsch, mit etwas gutem Essen oder einem kleinen Tänzchen.
2: Ja, das klingt doch herrlich.
5: Ja.
2: Komm.
6: Das Fest neigte sich indes nun unweigerlich seinem Ende zu. Es war ausgerechnet kurz vor Mitternacht, als der allgemeine Aufbruch begann. Die Bauern der Umgebung fuhren ihre Familien in den Kutschen nach Hause und einige Damen nahmen kurzerhand hoch zu Ross hinter ihren Kavalieren Platz. Ihr fröhliches Lachen drang noch eine ganze Weile aus dem Tal herauf. Eine Reihe junger Männer, darunter waren auch Brom Bones und seine Bande, lieferte sich noch ein Rennen auf dem Heimweg. Ichabod Crane hatte aus zweierlei Gründen den Abschied noch etwas hinausgezögert. Zum einen wollte er die ihm äußerst angenehme Gesellschaft der Tochter des Hauses noch ein wenig genießen und zum anderen behagte ihm selbst murmelnd der Gedanke nicht, an der überdachten Brücke an der kleinen einsamen Kirche vorbeireiten zu müssen. Aber es half nichts. Egal wie sehr er das Gespräch auch in diese Richtung lenkte, man bot ihm doch nicht an, über Nacht zu bleiben. So machte er sich also schweren Herzens irgendwann auf den Weg. Mittlerweile war es sogar noch ein wenig kälter geworden. Dunstschwaden hingen gespinstartig in der Luft.
5: Wenn es doch bloß eine etwas mondhellere Nacht wäre.
6: Allein es blieben ihm auch einige äußerst angenehme Erinnerungen an den Abend.
5: Wie aufmerksam Katrina sich meiner angenommen hat. Womöglich wäre doch ich es, den sie wählen würde und der dann nach dem Tod des alten Baltes in den Genuss all dieser Herrlichkeiten kommt.
6: Dies war ein Gedanke, der es Ingeborg sofort warm ums Herz werden ließ und für einen Augenblick alle Gedanken an die

0: grauenerregenden Spukerscheinungen, die ihm möglicherweise noch am Wegrand auflauern mochten, verdrängte. Aber leider auch nur für einen Augenblick.
1: Nur ein einsamer Waldkauz. Wenn der Wald zur Geisterstunde bloß nicht so unheimlich wäre, hätte ich mich bloß den anderen

0: Führte auch tagsüber sein mochte, des Nachts war es ein mit den unheimlichsten Geräuschen angefüllter Ort, den die Bewohner der Gegend nicht zu Unrecht tunlichst um diese Zeit mieden.
1: Aber was hilft es mir? Es muss mir einfach gelingen, nicht an die Geschichte von dem kopflosen Reiter zu denken. Jawohl.
0: Immer wieder verbargen sich die ohnehin in dieser Nacht nur matt leuchtenden Sterne und der Mond hinter dichten, rasch dahinjagenden Wolken.
1: Vielleicht sollte ich es mit Pfeifen versuchen.

0: Du fliegst das Zähneklappern.
1: So näherte er sich dem großen, knorrigen Tulpenbaum am Rabenfelsen. Trotz aller Anstrengung gelang es ihm nicht, die Gedanken an die Erscheinung der schreienden Frau in Weiß zu unterdrücken.
0: Da ist etwas Weißes. Direkt am Baum. Die weiße Frau. Das muss ich sein.
2: Bitte, bitte hab Mitleid mit mir, wie ich es mit euch und eurem schweren Schicksal habe. Verschont mich bloß mit eurem grässlichen Schrei.
0: Keine Reaktion.
2: Dann, Powder. Setz dich in Bewegung, nun mach schon.
1: Als er vorbeiritt, bemerkte Ichabod zu seiner Beruhigung, dass das, was er für die weiße Frau gehalten hatte, in Wahrheit nur eine vom Blitz getroffene Stelle des Baums war, an der nun das helle Holz des Stamms hervorschimmerte.
2: Wenn doch alle Geistererscheinungen sich so leicht erklären ließen.
1: Das Rauschen in den Ästen der Bäume wurde immer lauter. Und mit einem Mal war es so weit, als ob sie vom Himmel gefallen wären. Näherten sich ihm von hinterrücks in großer Geschwindigkeit Pferd und Reiter. Beide waren unglaublich groß.
0: Es ist der Enthauptete.
1: Der Reiter war in einen großen, im Wind wehenden Mantel gehüllt.
2: Wer seid ihr, Herr? Seid ihr der, für den ich euch halten muss? Bitte kommt aus dem Schatten, damit ich euch sehen kann. Also ist es wahr. Bitte. Tut mir nichts. Ich weiß nicht, wo euer Kopf ist. Das schwöre ich bei allem, was mir heilig ist. Lauft, Gunpowder, lauft! So ist es gut. Weiter. Weiter. So schnell du kannst.
1: Der Kopflose gewährte dem Flüchtenden merkwürdigerweise einen gewaltigen Vorsprung, bevor auch er sich in Bewegung setzte.
2: Er kommt. Lauf schneller, alter Klepper, noch schneller. Auf dem Weg bleiben. Willst du wohl? So. Ja. Der Sattel. Hans Van Ripper wird mich umbringen, weil ich seinen Sonntagssattel verloren habe. Kümmer dich gar nicht darum. Lauf weiter. Ich halte mich schon fest. Wir müssen die Brücke erreichen, dann sind wir gerettet. Lauf zu! Immer schneller! Immer schneller!
1: Der geisterhafte Reiter beschleunigte ebenfalls. Funken schienen dort zu sprühen, wo die Hufe seines Ratten den Waldboden berührten. Schon meinte Ichabod in seinem Nacken den brennend heißen Atem zu spüren, den das Höllenrost stoßweise aus seinen Nüstern stieß.
2: Die Brücke! Da ist die Brücke! Gleich haben wir es geschafft! Weiter! Halte durch, Gunpowder! Halte durch!
1: Ichabod hoffte, dass sein Verfolger nun gleich mit einem Donnerschlag in einer Schwefelwolke verschwinden würde. Aber dem war nicht so. In einiger Entfernung hielt dieser sein wildschnaubendes Ross an und hob etwas hoch, das zuvor offenbar vor ihm gelegen hatte.
2: Was macht er denn? Oh nein! Sein Kopf! Es ist sein Kopf! Eine scheußliche Teufelsfratze mit feuersprühenden Augen. Was will er damit?

0: Schon schleuderte die Gestalt ihren vermeintlichen Kopf vor Ichabod, der schwer getroffen vom Pferd stürzte, während Gunpowder allein die Flucht ergriff.
1: Lass mich leben!

0: Als Hans Van Ripper am nächsten Morgen Gunpowder auf seinem Hof selig weidend vorfand, allerdings ohne Sattel, da beschlich ihn ein ungutes Gefühl. Ichabod Crane erschien nicht zum Frühstück. Der Mittag kam, aber nicht Ichabod. So machte der Bauer sich zähneknirschend auf die Suche nach dem Sattel und gleichzeitig auch nach dem Schulmeister. Zwei Burschen aus der Nachbarschaft schlossen sich ihm an. Den Sattel fand man zur grenzenlosen Erleichterung von Hans Van Ripper nahezu unbeschädigt im Gebüsch. Aber von Ichabod Crane selbst fehlte weiterhin jede Spur. Man beschloss, den Hufabdrücken zu folgen. Sie führten auf die alte Brücke bei der Kirche zu.
1: Da! Der Hut des Schulmeisters!
2: Tatsächlich! Oh.
1: Schulmeister Crane? Schulmeister Crane!
2: Nichts. Oh. Er kann doch nicht einfach vom Erdboden verschluckt worden sein.
3: Obwohl man von solchen Fällen schon gehört hat. Oh. Wartet mal, Jungs, hier. Hier liegt ein... Was ist das?
4: Sieht aus wie ein zerschmetterter Kürbis, würde ich sagen.
2: Du hast recht. Und seht mal, er ist zurechtgeschnitten.
1: Oh, ja.
2: Jemand hat eine grässliche Fratze hineingeschnitten.
1: Furchtbar. Und hier ist Wachs.
4: Offenbar stand eine Kerze drin, um den Kürbis von innen zu beleuchten.
3: Eigenartig. Sehr eigenartig. Was ist hier nur passiert?
2: Was meint ihr? Ob der Schulmeister in den Bach gestürzt und darin ertrunken ist? Das Wasser ist recht tief und wer weiß, ob Crane schwimmen konnte.
3: Wir sollten uns in jedem Fall Verstärkung im Dorf holen. Der Bach muss systematisch abgesucht werden.
2: Ja, kommt!
0: Der Bach wurde also sorgfältig abgesucht, aber Crane blieb verschwunden. So erklärte man ihn eben für tot. Hans Van Ripper als sein letzter Gastgeber wurde zu seinem Testamentsvollstrecker bestellt. Über die Besitztümer des Schulmeisters konnte sich dieser ohne Probleme einen Überblick verschaffen, indem er aufschrieb, was sein Bündel enthielt.
3: Zwei Hemden an mehreren Stellen geflickt. Zwei steife Stehkragen, sehr fleckig. Zwei Paar Wollsocken mit einseitiger Zehenfreiheit. Ein altes Paar Unterwäsche. Ein rostiges Rasiermesser. Buch mit Psalmengesängen und Volksliedern? Tch, voller Eselsohren. Kann man nur noch verbrennen. Eine zerbrochene Stimmgabel. Das war's. Schon traurig, was von manch einem Leben so übrig bleibt. Das Vierteljahresgehalt, das ihm gerade erst ausbezahlt worden ist, muss er wohl bei sich getragen haben. Ausgerechnet.
0: Eingedenk der Geschichten, die der alte Brauer, Brom Bones und viele andere von ihren Begegnungen mit dem kopflosen Reiter zu erzählen wussten, war man sich in Sleepy Hollow schnell einig, dass Ichabod Crane von dem Enthaupteten mitgenommen worden war ins Geisterreich. Auch wenn der ausgehöhlte, zerborstene Kürbiskopf nicht so recht zu dieser Lesart der Ereignisse passen wollte, aber darüber sahen die meisten nur zu gerne hinweg. Zu interessant schien die Geschichte vom Verschwinden des neuen Schulmeisters. Und so wurde Ichabod Cranes Schicksal eine der beliebtesten Geschichten, die man sich in den kalten Jahreszeiten am Kamin erzählte. Brom Bones, der bereits kurz nach dem Verschwinden Ichabods Katrina zum Traualtar führen durfte, lächelte immer ziemlich spitzbübisch, wenn mal wieder über das Verschwinden des Schulmeisters spekuliert wurde und über die Rolle des Kürbis.

0: Glaubt mir, Freunde, dieser Crane ist fort und kommt nicht wieder.
1: Ich werde den Eindruck nicht los, dass du mehr über die ganze Sache weißt, als du zugeben willst.
0: Ach.
2: Ich muss meiner Tochter beipflichten. Erzähl doch mal, lieber Schwiegersohn.
3: Heraus mit der Sprache.
0: Da gibt es nichts zu erzählen.
1: Brom?
0: Wirklich nicht, Liebste.
4: Die alten Weiber im Dorf jedoch, die in Anbetracht solcher Ereignisse stets die besten Richter sind, behaupten bis zum heutigen Tag, dass Ichabod Crane einem schrecklichen Spuk zum Opfer gefallen ist. Von dieser Lesart der Ereignisse rücken sie nicht ab, egal wie oft schon jemand nach Sleepy Hollow kam und zu berichten wusste, dass Ichabod noch am Leben sei. Diese Fremden erzählten, er habe das schläferige Tal nur aus Angst vor dem Enthaupteten verlassen. Ob das stimmt, weiß ich wirklich nicht zu sagen. Etwas bleibt indes seltsam. Denn an manchem stillen Sommerabend hat man angeblich bei mehreren Gelegenheiten eine lange, dürre Gestalt in der Ferne durch die Felder schreiten sehen, die leise vor sich hin summte.

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1: Ich bin Tom Husse. Lange wurde diskutiert, jetzt hat der VW-Aufsichtsrat den Sparplänen beim Autobauer zugestimmt. Weltweit sollen weitere 50.000 Stellen gestrichen werden. VW sieht in Europa zu viele Produkte.